0: Dann zum Schluss die Autobahn 516, hier ist zwischen dem Kreuz Oberhausen und Oberhausen-Eisenheim, ebenfalls bis ca. 5 Uhr, hier allerdings in beiden Richtungen gesperrt. Ihnen unterwegs eine muntere Fahrt durch die Nacht wünsche ich.
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0: Mit Hanno Bauer in Magdeburg.

0: Promises. Eric Clapton in der ARD-Nacht. Promises heißt ja Versprechen, ja? Und wie jeder Mensch freue ich mich auch, so wie die gesamte Radiofamilie, wenn Versprechen gehalten werden. Und Inge aus Bonn hat heute geliefert. Sie hatte nämlich neulich ja geschrieben, dass sie sich Sorgen macht um einen Igel, den sie im Garten so erbärmlich hat schnaufen hören. Und heute hat sie geschrieben: Hallo Herr Bauer, schön wieder Ihre Stimme zu hören. Die Musik ist auch sehr prima. Ich mag gar nicht schlafen gehen. Beim letzten Mal habe ich von meiner großen Sorge um meine Igelin berichtet und sie wollten wissen, wie es mit ihr weiterging. Nun, inzwischen ist sie wieder ganz gesund, kommt jeden Abend und liegt zum Verdauungsschlaf entweder neben meiner Terrassentür oder an der Hauswand zwischen meinen Töpfen mit Tomatenpflanzen. Ich freue mich jede Nacht, wenn ich sie sehe und wenn ich in meinem Garten schaue und an die 7 Kürbisse denke, die dort heranwachsen. Wie geht es mir doch gut? Dieses Glücksgefühl und die Dankbarkeit für so viele kleine Dinge wünsche ich allen Hörern und Hörerinnen. Ihre Inge aus Bonn, 76 Jahre. Inge, ich freue mich so sehr, dass das geklappt hat. Wahrscheinlich hat sich Igelchen da ganz gesund gefressen an den Schnecken, die auf die Tomatentöpfe zuwandern wollten, oder?
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0: Dank guter Pflege und vieler Streicheleinheiten. Ja, auch einen Igel kann man streicheln. Ist doch wunderbar, wenn den Wildtieren geholfen wird. Herzlichen Dank, Inge. Herrlich. Mein Herz jubelt.

0: Hier ist die ARD-Hitnacht. Und unsere Tortenkönigin Elke aus Ludwigshafen hat sich auch wieder gemeldet, hat geschrieben: Guten Abend an Hanno und die Radiofamilie. Nach einem angenehmen, draußen verbrachten Tag bei 24 Grad mit Sonne hatte ich jetzt mit der Hitnacht noch bei guter, lauter Musik natürlich meine Zeit in der Küche. Denn das ist einfach meine Zeit zum Wursteln. Also richtig Wursteln, hat sie schön geschrieben. Würde ich genauso schreiben, mit SCH nämlich. Und dann hat sie mir die Bilder beigefügt, ihres Treibens da in der Küche. Ja, ein wunderschöner, versunkener Apfelkuchen. Von dem sie aber auch gleich schreibt, der Apfelkuchen ist schon abgeholt worden. Das Mandel-Hefebrot geht noch unterm Küchentuch und nun putze ich den Brokkoli für eine Vitalsuppe mit Tomatensauce, mit Käse gefüllten Tortellini, Kirschtomaten und den Brokkoli. Frisches Basilikum darf natürlich nicht fehlen. Eine leichte gute Kost natürlich auch für die Nachbarn mitgekocht. Das ist immer das Schönste, ja, wenn man es teilen kann. Und dann auch Lob bekommt. Euch alle einen guten Start in den Montag. Liebe Grüße von Elke aus Ludwigshafen. Elke, ich habe in der letzten Mail, die nach Stunden jetzt kam, gelesen, dass nun auch das Mandelhefegebäck fertig ist. Also, alles erledigt in der Küche, würde ich sagen. Und die Nachbarn werden sich wieder freuen. Und ich habe mich auch gefreut, das alles zu sehen und quasi auf meiner Zunge zu fühlen, wenn ich die Bilder angeklickt habe. Der Radiofamilie wird es ganz genauso gehen. Schöne Nacht noch.
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0: Die Backstreet Boys sind das hier im Programm der ARD Hit nach 2.25 Uhr. Und jetzt habe ich mal langsam wieder reingehört in die Anrufe, die reingekommen sind über die 0800 80 80 110. Ja, das sind so viele. Ich kann natürlich alle gar nicht so schnell immer verarbeiten. Ist ja ganz klar, wir wollen ja zwischendurch auch vor allem viel Musik hören. So muss es auch sein. Aber jetzt habe ich auch wieder zwei. Die habe ich gerade gehört und die hören wir jetzt zusammen.
1: Hallo, hier ist der Quentin, der Zwillingsbruder von Jason. Ich wünsche euch eine angenehme Nacht und auf Wiedersehen. Und ich grüße jeden. Tschüss.
2: Schöne Grüße an alle Zuhörer der ARD Hitnacht. Schöne Grüße aus Bremerhaven an der Geste. Bin am Nachtangeln und höre euch gerne dabei zu. Schöne Grüße an alle und eine schöne Nacht wünsche ich.
0: Die wünsche ich natürlich auch, die schöne Nacht. Boah, beim Nachtangeln, Radio an. Ich hoffe, da beißen die Fische immer noch oder werden die extra angelockt. Auf jeden Fall, jetzt wieder die Leine auswerfen oder, ach nein, das ist ja eine Liane.
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0: An der Anglerboy, der Tarzanboy hier in die Lautsprecher schwingt, der ARD-Hitnacht. Tarzanboy bei Timora und ganz liebe Grüße zurück. Zum Nachtangeln, das klingt ja wieder spannend.

0: So, da habe ich doch ja gerade noch einen Helden der Nacht gerade reinbekommen.
1: Guten Morgen, liebe Radio Hitnacht. Ich bin auch noch unterwegs. Ich komme jetzt gerade mit der Kehrmaschine zurück, nachdem sich mal wieder auf der Autobahn 2 Autos lieb hatten und ich den Scheiß aufkehren musste. In diesem Sinne eine gute Nacht.
0: Wo genau das gewesen ist, habe ich leider nicht rausbekommen aus dem Anruf. Aber danke natürlich, dass es solche Menschen gibt, die auch in der Nacht dabei sind und dann alles wieder sauber machen, damit dann die nächsten Autofahrer wieder eine blitzsaubere Autobahn vorfinden können, nachdem alle Unfallspuren beseitigt sind. Hier ist der Verkehrsservice in der ARD-Hitnacht um 2.30 Uhr, mitten in der Nacht. Und diese beginnen auf der Autobahn 1. Die Norderelbbrücke ist bis zum Morgen mehrfach kurzfristig gesperrt, wegen mehrerer Schwertransporte, die da durch müssen. Die Autobahn 6 Nürnberg Richtung Pilsen ist zwischen dem Kreuz Nürnberg Süd und Nürnberg Langwasser nach einem Unfall gesperrt. Bitte benutzen Sie die Umleitung 21. Dann A6 Nürnberg Richtung Heilbronn. Zwischen Nürnberg Langwasser und Kreuz Nürnberg Süd gibt es 2 Kilometer Stau nach einem Unfall. Die Autobahn 7 Kassel Richtung Hannover ist in Höhe Bockenem nach einem Unfall gesperrt. Die Autobahn 40 Essen Richtung Duisburg ist zwischen dem Kreuz Kaiserberg und Kreuz Duisburg wegen Bauarbeiten bis ca. 5 Uhr gesperrt. Und dann noch die 516. Hier ist zwischen Kreuz Oberhausen und Oberhausen-Eisenheim bis ca. 5 Uhr in beiden Richtungen gesperrt. Gute Fahrt Ihnen unterwegs.
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0: Es grüßt Hanno Bauer in Magdeburg.

0: Haben Sie es gemerkt? Das war eine sehr liebevolle Berührung. Rod Stewart, Love Touch in der ARD-Hitnacht. 2:40 gleich. Und Detlef aus Neumünster hat sich bei mir gemeldet und hat geschrieben an die ARD-Hitnacht@mdr.de, dass er wohlbehalten wieder zu Hause ist und sich jetzt wieder voll seinem Hobby widmen kann. In der E-Mail steht: Hallo Hanno, hier ist mal wieder der Detlef aus Neumünster. Ich wurde am Freitag an meinem rechten Bein operiert und da alles sehr gut gelaufen ist, konnte ich am Samstag wieder nach Hause. Da mag ich gleich mal einschieben. Ich hoffe, dass nicht nur die Operation gut gelaufen ist, sondern dass du, lieber Detlef, dann auch wieder bald gut laufen kannst. So, und dann geht's weiter in der E-Mail. Zur Erholung habe ich mich dieses Wochenende meinem Hobby, dem Modellbau, gewidmet. Ich wünsche euch allen eine schöne Woche. Gruß Detlef. Und er hat mir ein paar Bilder angehängt. Und die hat er dann auch selber noch beschrieben. Auf den Bildern ist ein Kessel und ein Tresor der zweiten Klasse, wie sie auf dem Meeresboden liegen. Und natürlich der zugehörige gelenkte Roboter, der das Ganze dann heben soll. Interessante Sache, was die Hörer und Hörerinnen unserer ARD-Hitnacht so alles in der Nacht machen. Vom Backen bis über Modellbau. Und natürlich auch alle anderen Tätigkeiten. Ich freue mich immer darüber, das zu wissen. Ich moderiere ja auch so gern hier vor mich hin. 2:40 ist's.
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0: Krass, was für schöne Modelle entstehen können so in der Stadt. In der Nacht. So, CCR jetzt dran. Who will stop the rain?

0: Anti-Hero. Wir haben Taylor Swift gehört. Nicht nur zum Gefallen aller Swifties in dieser Welt, sondern ich finde diesen Song auch ganz schön. Auch wenn ich jetzt nicht so der große Taylor Swift-Fan bin, wie so viele andere. Aber ganz viele haben ja die Konzerte miterlebt und waren hin und weg. Und ich habe gerade einen Anruf abgehört von unserer Nachteule, die schon seit Beginn der Sendung mit dabei ist, als es noch gar nicht die ARD-Hitnacht war, sondern damals noch die MDR-Dreiländernacht.
1: Ja, guten Abend oder gute Nacht, wie man sagen soll, lieber Hanno und liebe Nachtschwärmer. Hier ist die Rosi aus Leipzig. Ich wollte auch kurz erzählen, dass ich gestern nach längerer Zeit wieder mal in der Kneipe war. Das Wetter war zwar nicht so besonders, aber trotzdem war es auf dem Außensitz gut auszuhalten. Da konnte ich endlich mal meine warme Stube etwas vergessen, die ja nun langsam abkühlt und ich langsam ohne Ventilator leben kann. Aber in der Kneipe, da waren wir jedenfalls drei Mädeln und das war recht nett. Haben wir gegessen und getrunken, naja, wie es halt so ist. Ja, und dann wollte ich noch alle grüßen, alle Nachtschwärmer und insbesondere die, die mich kennen, wie die Elisabeth und alle aus der Katzenstube, Katzenstübchen, sind ja so viele, manchmal bis zu 10 Einwohner und auch den Mario neuerdings, den habe ich ja jetzt auch mal telefonisch kennengelernt, der immer anruft aus Längerisch. Naja, und alle, die gegrüßt werden wollen. Gut. Von der Nachteule Rosi. Tschüss.
0: Ja, tschüss.
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0: Alle, die gegrüßt werden wollen. Das ist natürlich wunderbar. Liebe Rosi, ich grüße ganz lieb zurück.

Was für starke Musik in der zweiten Nachthälfte. Aber immer wieder gerne. Besonders wenn es der Nach-Mitternacht-Song ist. Ich bin sozusagen auch ihr Man After Midnight. Gleich in 4,5 Minuten wird sogar schon 3 Stunden nach Mitternacht. Dann folgen auch sofort die 3 Uhr Nachrichten. Bis dahin noch Musik von China Crisis. Das Lied heißt Wishful Thinking. Ich versuch's nochmal. Wishful Thinking.

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1: Um 3 Uhr mit Olaf Knapp. Außenminister Wadefuhl hat am zweiten Tag seiner Reise in die Ukraine die Millionenstadt Charkiw besucht. Sie liegt nur rund 30 Kilometer von der Front entfernt. Russland greift sie regelmäßig mit Drohnen und Raketen an. Wadefuhl lobte den Widerstandswillen der Einwohner. Aus Charkiw berichtet Claudia Buckenmeier.
2: Die Reise von Außenminister Wadefuhl nach Charkiw, ganz in die Nähe der Front, immer wieder unter heftigem Beschuss, hatte vor allem symbolischen Charakter. Er wollte sich ein eigenes Bild machen und den Ukrainern zeigen, wir vergessen euch nicht. Konkrete Hilfe in Form von Patriot-Abwehrraketen konnte er nicht mitbringen, nur das Versprechen, sich weiter intensiv zu kümmern.
1: Und bei einem russischen Angriff am Stadtrand von Charkiw sind nach ukrainischen Angaben 3 Menschen getötet und weitere verletzt worden. Das teilte der zuständige Regionalgouverneur über den Kurznachrichtendienst Telegram mit. Die Suche nach weiteren möglichen Opfern dauere an. In der südrussischen Stadt Krasnodar ist nach einem Drohnenangriff auf ein Logistikzentrum des russischen Online-Händlers Ozon ein Großbrand ausgebrochen. Laut dem Unternehmen hat es dabei nach vorläufigen Erkenntnissen keine Opfer gegeben. Die Behörden im US-Bundesstaat Nevada haben wegen anhaltender Vegetationsbrände 42.000 Menschen zur Evakuierung aufgefordert. Weitere 45.000 sollen sich darauf vorbereiten, wie die Einsatzkräfte mitteilten. Die Flammen in einer hügeligen Region am Rande der Großstadt Reno haben sich auf eine Fläche von mehr als 6.000 Hektar ausgebreitet. Nach Angaben der Behörden wurden 6 Menschen verletzt, darunter 3 Einsatzkräfte. Rund 800 Feuerwehrleute sind im Einsatz. Im DFB-Pokal haben sich die Bundesliga-Vereine bisher souverän schlagen können. In der ersten Runde sind bisher alle Erstligisten weitergekommen. Aus der Sportredaktion Mats Nicholson.
3: Den höchsten Sieg des Sonntags holte sich Mainz. 9:0 beim Amateurclub Krischow. Freiburg, Union Berlin, Gladbach und Paderborn haben ihre Spiele ebenfalls gewonnen. Auch die Zweitligisten Dresden, Magdeburg, Darmstadt und Bochum stehen in der nächsten Runde. Für die große Sensation sorgte ein Regionalligist aus dem Dorf Jeddelo 2. Das Team aus Niedersachsen konnte unglaubliche 5 Tore gegen Bundesliga-Absteiger Heidenheim erzielen. Am Ende stand es 5:2. Zweitligist St. Pauli ist früh ausgeschieden, nach einer 0:2 Niederlage beim Drittligisten Essen.
1: Das Wetter in Deutschland. Am Tage heiter und trocken, im Norden und Osten vereinzelt kurze Schauer, Höchstwerte an der Elbe 20 Grad. Und bis maximal 28 Grad am Oberrhein. Am Dienstag dann im Nordosten sonnig, im Südwesten zeitweise Schauer und Gewitter, 20 bis maximal 27 Grad. Es ist 3:03 Uhr.
4: Dankeschön für die aktuellen Nachrichten. Von mir ist der Blick auf die Meldungen im Verkehrsservice in der ARD-Hitnacht. Und es werden weniger Meldungen, das ist doch sehr beruhigend. Los geht's auf der Autobahn 1. Die Norderelbbrücke ist bis zum Morgen mehrfach kurzfristig gesperrt. Dann die Autobahn 6 Nürnberg Richtung Pilsen ist zwischen Kreuz Nürnberg Süd und Nürnberg Langwasser nach einem Unfall gesperrt. Umleitung führt über die U21. Und ebenfalls Behinderungen Nürnberg Richtung Heilbronn auf der Autobahn 6 zwischen Nürnberg Langwasser dann und dem Kreuz Nürnberg Süd. Hier gibt's 2 Kilometer Stau nach einem Unfall. Die A40 Essen Richtung Duisburg ist zwischen Kreuz Kaiserberg und Kreuz Duisburg wegen Bauarbeiten bis ca. 5 Uhr gesperrt. Und dann noch die A516 hier ist zwischen Kreuz Oberhausen und Oberhausen-Eisenheim bis ca. 5 Uhr, also noch 2 Stunden lang in beiden Richtungen gesperrt. Ihnen eine gute Fahrt, kommen Sie munter ans Ziel.
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4: Für alle putzmunter im Studio ist Hanno Bauer. Grüß Sie schön.

0: Lilly. Lilly ist auch eine nachtaktive Hörerin, erledigt gerade daheim so allerlei Tätigkeiten. Und einen Kurzabstecher zum Briefkasten gab es wohl auch mitten in der Nacht noch. Lese ich in der Nachricht übers Kontaktformular aus dem WDR-Sendegebiet, wie sie angekreuzt hat. Ja, da steht: Hallo Nachtschwärmer, ich habe gerade erst meine Küche aufgeräumt und den Overnight Prep fertig gemacht. Jetzt gehe ich kurz zum Briefkasten, Briefe für meine Kinder einwerfen. Und dann geht's noch in einer ernsten Angelegenheit an den PC. Und einen Musikwunsch gab's auch. Für alle, die erst kurz dabei sind. Musikwünsche kann ich in der Nacht leider gar nicht erfüllen, weil unser Musikredakteur Sören die Playlist tagsüber erstellt und dafür sorgt, dass kaum Wünsche offen bleiben. Auf jeden Fall wäre es Simply Red gewesen. Und Simply Red hatten wir ja auch schon drinnen in dieser Nacht. Also Lilly, alles Gute und über die ernste Angelegenheit am PC dann bitte am nächsten Tag oder überhaupt tagsüber einfach dann nach dem Schlafen nochmal drüber lesen. Das ist meistens das Beste und bringt einen vielleicht noch auf den einen oder anderen guten Gedanken.
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0: Kiss from a Rose. Sie hören wir hier in der ARD-Nacht. Und Elke, unsere Tortenkönigin, hat sich auch noch mal zum Thema
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0: Entschuldigung, ich wollte Seal natürlich nicht ins Wort fallen. Kiss from a Rose. Ja, also Elke, unsere Tortenkönigin, hat sich auch nochmal gemeldet, weil sie sich auch um Igel sorgt. Wir hatten ja vorhin so einen Fall, wo es dem Igel dann wieder besser ging, ja, bei Inge in Bonn. Und Elke hat noch geschrieben, ja, Igel füttere ich schon seit 15 Jahren und habe bewusst die Hälfte des Grundstücks mit Bäumen und Sträuchern sowie Laub wild gelassen und mit Paletten, Strohballen, Ästen und Laub in einer geschützten Ecke ein Winterquartier eingerichtet. Sie erwachen meistens so um den 15.03. und gehen am 15.11. Wenn Igel so schnaufen, haben sie ja meistens Würmer in der Lunge. Da unter Naturschutz kann man sie kostenlos zum Tierarzt zur Entwurmung bringen. Ah, okay. Ja, genau. Da gibt's wahrscheinlich Programme bei Naturschutzorganisationen, wo man sich hinwenden kann und wo dann die Tierärzte auch nicht ihre Gebührenordnung anlegen. Liebe Grüße von Elke und ich grüße natürlich ganz lieb zurück. Ich finde sowas bewundernswert.
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Ganz kurzer Gruß von Dieter, der geschrieben hat, ich, Dieter aus Neuss, muss immer früh raus und höre dabei die ARD-Hitnacht, legt immer sehr schöne Songs auf und Grüße von, also und Songs von früher. Macht bitte weiter so. Liebe Grüße ans gesamte Team der ARD-Hitnacht, der Dieter. Und ich grüße ganz lieb zurück jetzt mit Musik von Maxi Priest. Close to you.

0: dauert bis 5 Uhr. Also noch, jetzt müsste man rechnen können, 1,5 Stunden. Ja, so ist es. Und die Autobahn 516 ist zwischen Kreuz Oberhausen und Oberhausen-Eisenheim ebenfalls bis circa 5 Uhr, also 1,5 Stunden, in beiden Richtungen gesperrt.
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0: Hanno Bauer hier in Magdeburg. Schönen Gruß.

Michael Patrick, Kelly, Blurry Eyes. Und ich kann es ja verstehen, wenn man um diese Uhrzeit ein paar vermatschte Kugelchen hat. Jetzt wird's richtig prosaisch, ja, bei dieser Mail von Astrid aus Oberbayern, die geschrieben hat: Guten Morgen, Hanno, erstmal schön, dich wieder zu hören beim Zeitungfahren. Hatte jetzt 14 Tage Urlaub und bin seit letzter Woche in den frühen Morgenstunden wieder unterwegs. Natürlich mit der ARD-Hitnacht. Ich wünsche noch eine schöne Nacht. Viele Grüße aus Oberbayern, da, wo die Sonne die Alpen küsst. Astrid. Habe ich zu viel versprochen?

Gar nicht so bad, was wir hier so hören mitten in der Nacht. Michael Jackson mit Bad für alle, die entspannt durch die Nacht kommen wollen. Jetzt mit Musik von Dusty Springfield, Son of a Preacher Man. 3:45 Uhr ist es. Nicht schlecht, dass die Nacht so schnell vergeht.

das ist der liebste Zucker in der Sendung. Der Diamantzucker sozusagen. Diamante, Zucchero, haben wir gehört mit Randy Crawford zusammen, die ja auch mitgesungen hat. So, und jetzt gibt's auch noch einen zuckrigen Pina Colada. Rupert Holmes mit seinem herrlichen Escape Song, The Pina Colada Song. In der ARD-Hitnacht.

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1: Um 4 Uhr mit Olaf Knapp. Die sogenannte Koalition der Willigen berät heute über die weitere Unterstützung der Ukraine. Ausgerichtet wird das virtuelle Treffen von Deutschland, Großbritannien und Frankreich. Aus Brüssel Sabrina Fritz.
2: Die Not der Ukraine ist groß. Präsident Zelensky erwartet von den EU-Staaten weitere 30 Milliarden Euro. Das Geld werde für die Gehälter der Soldaten, für die Unterstützung von Familien und anderen Ausgaben gebraucht, erklärt er anlässlich des Unabhängigkeitstages seines Landes. Hinzu komme das Geld für die Drohnenproduktion und dringend benötigte Patriot-Abwehrraketen. Wie diese Hilfe geleistet und koordiniert werden kann, darüber berät heute die sogenannte Koalition der Willigen. Dazu gehören unter anderem Vertreter der NATO sowie die Regierungschefs von Großbritannien, Frankreich und Deutschland.
1: Bei einem russischen Angriff am Stadtrand von Kharkiv sind nach ukrainischen Angaben 3 Menschen getötet worden. Einige weitere wurden verletzt. Das teilte der zuständige Regionalgouverneur über den Kurznachrichtendienst Telegram mit. Bei einem ukrainischen Drohnenangriff in der südrussischen Stadt Krasnodar wurden laut einem russischen Gouverneur 2 Kinder getötet und 7 weitere verletzt. Demnach waren Drohnentrümmer auf eine private Betreuungseinrichtung gestürzt. Laut einer Berechnung von Greenpeace hat der Hitzesommer 2026 volkswirtschaftliche Schäden in Höhe von mindestens 36 Milliarden Euro verursacht. Grund sind der Umweltschutzorganisation zufolge unter anderem Ernteausfälle, Waldbrände, Gesundheitskosten und verminderte Produktivität in der Wirtschaft. Die geschätzten Schäden entsprechen demnach knapp 1% des Bruttoinlandsprodukts. Greenpeace fordert die Bundesregierung auf, der Klimakrise etwas entgegenzusetzen. Ein Weiter-so könne man sich nicht mehr leisten. Im DFB-Pokal haben die Bundesliga-Vereine bisher souverän schlagen können. In der ersten Runde sind bisher alle Erstligisten weitergekommen. Aus der Sportredaktion Mats Nicholsen.
3: Den höchsten Sieg des Sonntags holte sich Mainz. 9:0 beim Amateurclub Krischow. Freiburg, Union Berlin, Gladbach und Paderborn haben ihre Spiele ebenfalls gewonnen. Auch die Zweitligisten Dresden, Magdeburg, Darmstadt und Bochum stehen in der nächsten Runde. Für die große Sensation sorgte ein Regionalligist aus dem Dorf Jeddelo 2. Das Team aus Niedersachsen konnte unglaubliche 5 Tore gegen Bundesliga-Absteiger Heidenheim erzielen. Am Ende stand es 5:2. Zweitligist St. Pauli ist früh ausgeschieden, nach einer 0:2-Niederlage beim Drittligisten Essen.
1: Das Wetter in Deutschland. Am Tage heiter und trocken, im Norden und im Osten nur vereinzelt kurze Schauer. An der Elbe 20 Grad, 28 Grad am Oberrhein. Und ein Blick zur Uhr, es ist gleich 4:03 Uhr.
4: Dankeschön fürs 3-Minuten-Nachrichten-Update. Von mir jetzt der Blick auf die Straßen im Lande und um Nürnberg herum. Da ist doch ganz schön was los. Hier ist der Verkehrsservice der ARD-Hitnacht. Die A6 Nürnberg Richtung Pilsen ist zwischen Kreuz Nürnberg Süd und Nürnberg Langwasser nach einem Unfall gesperrt. Die Umleitung führt über die U21. Und dann noch A6 Nürnberg Richtung Heilbronn zwischen Nürnberg Langwasser und dem Kreuz Nürnberg Süd. 2 Kilometer Stau nach einem Unfall. Die A40 Essen Richtung Duisburg ist zwischen Kreuz Kaiserberg und Kreuz Duisburg wegen Bauarbeiten bis ca. 5 Uhr gesperrt. Und die Autobahn 516 ist zwischen Kreuz Oberhausen und Oberhausen-Eisenheim bis ca. 5 Uhr in beiden Richtungen ebenfalls gesperrt.
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4: Für alle, die munter werden wollen, gibt's jetzt eine neue Tasse Kaffee. Another cup of coffee. Toffee wäre jetzt auch nicht schlecht. Mike and the Mechanics machen den Beginn dieser Stunde und Hanno Bauer ist hier in Magdeburg. Ich grüße, schönen Montag.

0: innocent, ja, so unschuldig liegt der Tag noch vor uns. Wobei, manchmal ist auch schon um diese Uhrzeit was passiert und dann würden die Kunden beim Bäcker anstehen und müssten warten, weil die Brötchen noch nicht fertig sind. Das kann alles passieren und dafür gibt es ja muntere Menschen, die Nachtdienst haben.
1: Hallo lieber Hanno, das wäre die ARD-Nacht oder kleine Rätselaufgaben, oder? Mir steht gleich hoffentlich keine Rätselaufgabe bevor, denn ich repariere jetzt einen Backofen, damit es heute früh auch wieder lecker Brötchen gibt. Ich grüße die ARD-Nacht-Familie und dich und dein Team natürlich. Schöne Grüße aus Hannover. Wünscht Julian.
0: Ja, Julian, schön, dass jemand da ist, der sich kümmert. Bei uns jetzt auch ist da jemand von Adel Tawil musikalisch zur Unterstützung. Dankeschön an alle Helden der Nacht. Ohne Ziel.

0: jemand? Ist da jemand?
1: Na klar, ist da jemand. Ist da jemand? So wie gerade eben schon gehört und beim Bäckermeister Gerhard Ecker aus Homburg sah, ist das auch ganz gut angekommen und er hat noch schnell geschrieben: Guten Morgen, Hanno, ich wollte nur daran erinnern, dass in 4 Monaten wieder Weihnachten ist. Schöne Grüße aus der Backstube. Gerhard, ja, danke für die Erinnerung. Genau, heute ist der 24.8., dann wäre dann Heiligabend. In 4 Monaten und was soll ich sagen, in den Geschäften, da habe ich jetzt auch schon die Lebkuchen und die Weihnachtsplätzchen liegen sehen. Das passt für mich überhaupt nicht. Ich denke mal, bei Ihnen in der Backstube ist es nicht so.
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L. Stewart. Year of the Cat. Ach, gefällt mir so gut. Ich fühle mich, als hätte ich mich gerade in Katzenminze gewälzt. Und das bei mir als Hundehalter.

0: Duisburg ist zwischen Kreuz Kaiserberg und Kreuz Duisburg wegen Bauarbeiten bis ca. 5 Uhr gesperrt. Und die Autobahn 516 hier ist zwischen Kreuz Oberhausen und Oberhausen-Eisenheim noch ca. eine halbe Stunde in beiden Richtungen gesperrt, wenn es denn klappt mit der Wiedereröffnung zur pünktlichen 5 Uhr Marke. Ihnen unterwegs eine gute Fahrt in den Montag hinein.
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0: Mit Hanno Bauer in Magdeburg. Schönen guten Morgen.

0: Folge.
1: Take That, Back for Good in der ARD-Hitnacht. Hier ist Ihre musikalische Unterbrechung der Nachtruhe, also Unterbrechung für alle jedenfalls, die freiwillig eine suchen, auch weil sie freiwillig vielleicht nicht durchschlafen können, so wie hier in dieser Nachricht geschildert.
2: Ja, hallo, hier ist Stefan aus Donauwörth. Ich bin gerade aufgewacht, ich leide an Schlafstörungen, kann nur so 3-4 Stunden am Tag schlafen. Bin dankbar, dass in der Nacht eure Musik immer läuft und macht weiter so. Ich höre euren schönen Melodien immer wieder gerne zu. Ein Hit sollte doch den anderen jagen. Auch danke für Informationen zu manchen Liedern. Servus.
1: Für alle Schlaflosen gibt's immer gerne unsere Musik. Natürlich wäre es schöner, wenn aus anderem Anlass.
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1: Mad World jetzt bei uns. Tears for Fears. 4:40 Uhr ist es damit. Und ganz liebe Grüße zurück

0: Ad wird. Tears for Fears. Und wäre doch schön, wenn diese verrückte Welt ein wenig freundlicher werden könnte.
1: Jo, einen wunderschönen guten Morgen ins Studio hier aus Hohenberg, Rendsburg und Schleswig-Holstein. Ich wollte mal was loswerden. Und zwar hatte ich bin Funker und damals in den 80er Jahren eine Empfangsbestätigungskarte erhalten. Ich meine aus England, und da stand drauf, Radio is Friendship and Friendship is Peace. Also Radio ist Freundschaft und Freundschaft ist Frieden. Das habe ich mir verinnerlicht, das ist auf meinen QSL-Karten auch drauf, und das wünsche ich mir halt. Und das ist ja nicht nur Funk, das ist ja auch Radio, was uns verbindet, und auf das wir alle Freunde werden. Ciao, ciao.
0: Wunderbar. Radio is Friendship and Friendship is Peace. Dem gibt's nichts mehr hinzuzufügen.
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So, diese Nacht endet gleich für die ausgeschlafensten Frühaufsteher, die dann ab 5 Uhr auf ihrer Welle von noch putzmunteren Kolleginnen und Kollegen sanft Richtung Montagmorgen geschubst werden. Wie beneidenswert. Ich bin Hanna Bauer, wünsche allen, die gleich nicht mehr in der Hitnacht-Hängematte mit mir verweilen, einen frohgesinnten Morgen. Ciao, ciao. Und bin ansonsten ja für alle, die noch ein wenig mit mir schaukeln wollen in der Hängematte, noch eine Stunde für Sie dabei.

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1: Um 5 Uhr mit Olaf Knapp. Die sogenannte Koalition der Willigen berät heute über die weitere Unterstützung der Ukraine. Ausgerichtet wird das virtuelle Treffen von Deutschland, Großbritannien und Frankreich. Aus Brüssel, Sabrina Fritz.
2: Die Not der Ukraine ist groß. Präsident Zelensky erwartet von den EU-Staaten weitere 30 Milliarden Euro. Das Geld werde für die Gehälter der Soldaten, für die Unterstützung von Familien und andere Ausgaben gebraucht, erklärt er anlässlich des Unabhängigkeitstages seines Landes. Hinzu komme das Geld für die Drohnenproduktion und dringend benötigte Patriot-Abwehrraketen. Wie diese Hilfe geleistet und koordiniert werden kann, darüber berät heute die sogenannte Koalition der Willigen. Dazu gehören unter anderem Vertreter der NATO sowie die Regierungschefs von Großbritannien, Frankreich und Deutschland.
1: Bei einem russischen Angriff am Stadtrand von Kharkiv sind nach ukrainischen Angaben 3 Menschen getötet worden, einige weitere wurden verletzt. Das teilte der zuständige Regionalgouverneur über den Kurznachrichtendienst Telegram mit. Bei einem ukrainischen Drohnenangriff in der südrussischen Stadt Krasnodar wurden laut einem russischen Gouverneur 2 Kinder getötet und 7 weitere verletzt. Demnach waren Drohnentrümmer auf eine private Betreuungseinrichtung gestürzt. Laut einer Berechnung von Greenpeace hat der Hitzesommer 2026 volkswirtschaftliche Schäden in Höhe von mindestens 36 Milliarden Euro verursacht. Grund sind der Umweltschutzorganisation zufolge unter anderem Ernteausfälle, Waldbrände, Gesundheitskosten und verminderte Produktivität in der Wirtschaft. Die geschätzten Schäden entsprechen demnach knapp 1% des Bruttoinlandsprodukts. Greenpeace fordert die Bundesregierung auf, der Klimakrise etwas entgegenzusetzen. Im DFB-Pokal haben sich die Bundesliga-Vereine bisher souverän gezeigt. In der ersten Runde sind bisher alle Erstligisten weitergekommen. Aus der Sportredaktion Mats Nicholsen.
3: Den höchsten Sieg des Sonntags holte sich Mainz. 9:0 beim Amateurclub Krischow. Freiburg, Union Berlin, Gladbach und Paderborn haben ihre Spiele ebenfalls gewonnen. Auch die Zweitligisten Dresden, Magdeburg, Darmstadt und Bochum stehen in der nächsten Runde. Für die große Sensation sorgte ein Regionalligist aus dem Dorf Jeddelow 2. Das Team aus Niedersachsen konnte unglaubliche 5 Tore gegen Bundesliga-Absteiger Heidenheim erzielen. Am Ende stand es 5:2. Zweitligist St. Pauli ist früh ausgeschieden, nach einer 0:2-Niederlage beim Drittligisten Essen.
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5: Ja, gehen wir ein bisschen näher ran hier. Wetter im Saarland. Schönen guten Morgen. Heute bleibt es eigentlich weitgehend trocken. Im Laufe des Tages bilden sich ein paar schöne Wetterwolken. Ansonsten viel Sonnenschein. Die Temperaturen heute bis zu 25 Grad. Angenehmes Spätsommerwetter.
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5: Es liegen uns keine Störungsmeldungen vor. Ich wünsche Ihnen allen eine gute Fahrt zu Ihrem Ziel.
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5: Hallo und einen schönen guten Morgen. Am Mikrofon ist Michael Friemel.
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Schönen guten Morgen, hier ist SR3 um 5 Uhr und 7 Minuten oder wie ich sagen würde, Zeit für den ersten Ramazzotti des Tages.

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Ich bin bereit. Es ist Montagmorgen. Wenn er klopft, ich werde ihn einlassen. Den Grafen, den Dracula, gleich hier in SR3. Guten Morgen. 17:05 Uhr. Schönen guten Morgen.

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1: Hallo, wer ist da, Lo?
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1: Ah ja, das ist nicht richtig so. 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
0: Vampir Naz in der Bäckerei gebrochen. Da je, da ist Ahmad.
1: Hey, aus der Berliner ist der Marmelade rausgesuckelt.
0: Aus der Berliner der Marmelade rausgesuckelt, ja. Da je, ist richtig. 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Alle 20 Jahre gehen wir den Vampir-Witz am Boden. 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
1: Um 17:30 mit Michael Friemel. Guten Morgen. Guten Morgen. 35 Jahre Unabhängigkeit der Ukraine. Diesen Tag feiert die Ukraine heute mit internationalen Gästen. Erwartet wird unter anderem EU-Ratspräsident Costa. Die Ukraine hatte am 24. August 1991 ihre Unabhängigkeit von der Sowjetunion erlangt. Neue Berechnungen von Greenpeace. Demnach verursachte der diesjährige Sommer in Deutschland volkswirtschaftliche Schäden von mindestens 36 Milliarden Euro. Die Gründe seien Ernteausfälle, Waldbrände und Gesundheitskosten durch extreme Hitze und Trockenheit. Erneute Streikankündigung bei der Saarbahn. Das Unternehmen setzt daher heute wieder auf den Schienenersatzverkehr mit Bussen zwischen Lebach und Saargemünd. Daneben werden in einem reduzierten Umfang zwischen Riegelsberg Süd und Saargemünd auch Bahnen eingesetzt. Und Überraschung im DFB-Pokal. Regionalligist Jeddelo 2 gewann gegen den Bundesliga-Absteiger Heidenheim mit 5:2. Unter anderem eine Runde weiter sind auch die Bundesligisten Freiburg, Union Berlin, Mönchengladbach, Mainz und Paderborn.
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1: Heute kann es neben einigen Nebelfeldern schon gleich einen sonnigen Start geben. Dann gibt es nur ein paar schöne Wetterwolken, ein Mix aus Blau-Weiß.

0: Hallo, guten Morgen. Ich wünsche Ihnen einen schönen Start in den Montag und in die neue Woche. Und das heißt natürlich, wir haben auch ein neues Album der Woche. Welches das ist, erfahren Sie in 6 Minuten ab jetzt.
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1: Kommt von einer ganz tollen Country-Künstlerin aus Kanada, von Shania Twain, die mit vielen Songs auch hier bei uns im Programm aktiv ist, weil sie so viele schöne Hymnen auch in den 80ern gemacht hat. Dieses That Don't Impress Me Much zum Beispiel oder You're Still the One, diese große Liebeshymne der 90er. Einer ihrer Titel bei uns im SR3-Programm. Jetzt gibt es das 7. Studioalbum. Man sollte meinen, ein Star, der schon so viele Jahre aktiv ist, hätte schon mehr abgeliefert. Nö, die war sehr erfolgreich, auch auf den Bühnen unterwegs, und diese 7 Alben oder diese 6 Alben, die sie bisher gemacht hat, ja, die waren allesamt große Erfolge. Wir freuen uns jetzt auf das 7. Album, das heißt Little Miss Twain. Und ja, das ist auch schon Programm eigentlich, weil es geht um die Jahre zwischen ihren ersten Auftritten und dem ersten großen Hit mit 30. Also so diese jungen Jahre von Shania Twain, die erklärt sie uns inhaltlich. Unter anderem gibt es den Titelsong Little Miss Twain. Das ist ein Duett mit einer Country-Legende, mit Tanya Tucker. Ist so ein bisschen das emotionale Zentrum dieses Albums. Da blickt sie zurück auf ihre Kindheit, auf den unerschütterlichen Glauben der Mama, die immer gesagt hat, du packst das. Du wirst ein echter Star werden, weil Shania Twain schon als Kind sehr früh auch in Bars aufgetreten ist als Country-Künstlerin und die Familie da finanziell unterstützt hat. Mama war immer sehr stolz auf sie und hat gesagt, irgendwann packst du es auch mal wirklich und kriegst Weltruhm. So sollte es sein. Hier ist der Titelsong Shania Twain, Little Miss Twain.

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1: Also der Text, der jetzt kommt, das ist jetzt nicht der große Wurf. Was ist nicht der große Wurf? Der ist schnell erzählt. Es geht um die niemals endende Liebe zur Musik. In Musik ausgedrückt, in Music von John Miles. Aber das Ganze ist eine Hymne, das Ganze ist ja so eine kleine Oper geworden. 6 Minuten lang, die hören wir jetzt hier in SR3. Guten Morgen, total schöne Kontraste drin. Es fängt ja so schön langsam und getragen an. John Miles singt die erste Strophe zum Klavier und dann in der zweiten Strophe die Streicher dazu. Und später wird's zur Rockhymne.

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1: 6 Uhr. Die Saarbahnen fahren heute Morgen wieder nach ihrem Ersatzfahrplan. Anlass ist die Streikankündigung der Gewerkschaft Deutscher Lokomotivführer GDL. Darin sind keine konkreten Angaben zum Beginn oder Ende des Streiks enthalten. Deshalb werden die Züge der Saarbahn erneut in einem reduzierten Umfang zwischen Riegelsberg Süd und Saargemünd verkehren. Der Schienenersatzverkehr mit Bussen zwischen Lebach und Saargemünd bleibt ebenfalls bestehen. Die Buslinien der Saarbahn sind von dem Streik nicht betroffen. Für morgen hat die GDL laut Saarbahn bereits den nächsten Ausstand angekündigt. Der diesjährige Hitzesommer in Deutschland hat nach einer Berechnung von Greenpeace bisher volkswirtschaftliche Schäden von mindestens 36 Milliarden Euro verursacht. Wie die Umweltorganisation mitteilte, kommen sie durch Ernteausfälle, Waldbrände und Gesundheitskosten zusammen. Umgerechnet betrage der Schaden knapp 1% des Bruttoinlandsproduktes. Der größte Anteil entfällt laut Greenpeace auf die Arbeitswelt. Bei geschätzt 25 Hitzetagen summierten sich hitzebedingte Produktionsverluste und Ausfälle auf 10,8 Milliarden Euro. Überschattet von russischen Angriffen wird in der Ukraine heute der 35. Jahrestag der Unabhängigkeit von der Sowjetunion gefeiert. Dazu werden in Kiew auch internationale Gäste erwartet, unter anderem EU-Ratspräsident Kosta und mehrere Staats- und Regierungschefs. Aus Kiew Florian Kellermann.
2: Großflächige Veranstaltungen, etwa eine Parade wie noch vor 5 Jahren, sind nicht geplant, aus Angst vor Luftangriffen. Das bedeutendste Ereignis in der Hauptstadt Kiew wird ein Galakonzert in der Oper sein. Überall im Land gibt es, wo dies einigermaßen sicher möglich ist, kleinere Veranstaltungen, Ausstellungen, Handwerkermärkte, Marathonläufe für alle. Auch wo Präsident Volodymyr Zelensky seine Rede halten wird, ist unklar. Am Nachmittag findet ein Treffen der Unterstützerländer der Ukraine statt, der sogenannten Koalition der Willigen.
1: Bundeskanzler Merz nimmt per Videoschalter an der Konferenz teil. Die Ukraine hofft vor allem auf mehr Unterstützung bei der Flugabwehr. In Südwestrussland hat es offenbar bei der Abwehr eines ukrainischen Drohnenangriffs Tote gegeben. Nach Angaben der Behörden fielen Trümmerteile einer Drohne auf eine Kinderbetreuungseinrichtung. 2 Kinder seien getötet, weitere Kinder und Erwachsene verletzt worden. Außerdem teilten die russischen Behörden mit, dass das Lager eines Logistikzentrums von einer Drohne getroffen und in Brand geraten sei. Im Saarland wird in Niederlingsweiler in den kommenden Wochen eine Brücke saniert. Die Bauarbeiten beginnen heute und sollen bis Ende Oktober abgeschlossen werden. Bis dahin müssen sich Verkehrsteilnehmer auf Behinderungen einstellen. Der Landesbetrieb für Straßenbau bittet die Verkehrsteilnehmer daher, zusätzliche Fahrzeit einzuplanen. Die Brücke führt die Ottweiler Straße in Niederlingsweiler über die B41. Die Handballer der HG Saarlouis sind in der ersten Runde des DHB-Pokals ausgeschieden. Sie unterlagen in der Saarbrücker Joachim-Deckarm-Halle dem Bundesligisten Frisch auf Göppingen mit 29:34. SR-Sportreporter Matthew Genet-Schön.
3: Über lange Strecken kann Saarlouis gut mit dem Favoriten mithalten, hatte 10 Minuten vor Schluss sogar die Chance auf 2 Tore Rückstand zu verkürzen. Die breite Bank des Bundesligisten spendet am Ende aber doch den längeren Atem, wodurch Göppingen einen verdienten Sieg feiern kann. Die Drittliga-Handballer der HGS können aber trotzdem stolz sein auf ein umkämpftes Pokalspiel, trotz klarer Außenseiterrolle.
1: Im DFB-Pokal hat Fußball-Regionalligist Jeddelo II gestern für eine Überraschung gesorgt. Die Mannschaft gewann gegen den Bundesliga-Absteiger Heidenheim mit 5:2. Außerdem siegte Drittligist Rot-Weiß Essen gegen Zweitligist St. Pauli mit 2:0. Ebenfalls im DFB-Pokal eine Runde weiter sind die Bundesligisten Freiburg, Union Berlin, Mönchengladbach, Mainz und Paderborn. Das waren die Nachrichten mit Ute Mühlbauer. 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
4: Guten Morgen, es wird heute ein ziemlich angenehmer, freundlicher Tag. Bedeutet ein Mix aus Blau-Weiß, es bleibt trocken und die Temperaturen steigen gerade mal auf 21 bis 25 Grad. Spätsommer bei uns im Saarland. Morgen auch 20 bis 24 Grad, bisschen wechselhafter, können ein paar Wolken, vielleicht auch mal ein Gewitter mit dabei sein. Im Laufe der Woche wird es wieder heißer.
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4: Keine Störungsmeldung, ich habe nur den Hinweis der Polizei, wo geblitzt werden soll, nämlich auf der A1 zwischen Eppelborn und dem Saarbrücker Kreuz, auf der B51 zwischen Völklingen und Saarlouis sowie auf der L126 zwischen Neuweiler und Rentrisch. Gute Fahrt!
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4: Hallo, guten Morgen. Hier ist Michael Friemel. Schönen Montag.
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Ozzy Osbourne und Dreamer hier in SR3. Guten Morgen. Jetzt kommt ein Song, der hat ein ziemlich bekanntes Gitarrenriff. Werden Sie gleich hören, werden Sie sofort wissen, um was es geht. My Sharona. Dieses Gitarrenriff gab es schon Jahre, bevor es den Song überhaupt gab. Sie hatten einfach noch keine Verwendung, keinen Text dafür. Aber dann hat sich Doug Feager, der Frontmann von The Knack, in Sharona verliebt. Damit 4 Jahre jünger als er. Die hat ihn dazu gebracht, dass er 2 Jahre lang Songs geschrieben hat, wie kein anderer. Und das hier ist sozusagen der titelgebende Song über seine Freundin.

0: Guten Morgen. Hier ist SR3 Saarlandwelle um 6.21 Uhr. Oh, man kann richtig wieder durchatmen. Ich stehe im Pullover vor Ihnen. Das ist das erste Mal, am Samstag hatte ich zum ersten Mal seit Wochen wieder einen Pullover an. Und es tut so gut, oder? Irgendwie schön. Gestern auch dieser Sonntag, das war ein sehr angenehmer Sommertag gewesen, so wie man sich das eigentlich wünscht zum Durchatmen. Es ist wieder kühler geworden. Wir haben auch gehört, dass es im Rhein wieder etwas mehr Wasser gibt. Die Waldbrände in Deutschland, die sind gelöscht. Auch der Moorbrand in Belgien, da im Naturschutzgebiet Hohe Venn, der schwelt jetzt nur noch. Das ist ja dieser Waldbrand, der uns vor gut einer Woche diesen Gestank, diesen Smog geschickt hat. Da ist viel Natur kaputt gegangen, wirklich dramatisch, was man dort gesehen hat. Das ist ein Lebensraum auch für seltene Arten, wie ein Dokumentarfilmer Andreas Kieling, den kennen wir alle aus der ARD. Andreas Kieling hat ein bisschen was zum Hohen Venn erzählt.
1: Das Moor sind auch in gewisser Weise Ruheräume für seltene Arten. Das sieht man zum Beispiel eben bei den Birkhühnern oder bei scheuen anderen Vögeln, so eben wie der Moorente oder der Sumpfohreule.
0: Ja, nicht nur für uns Menschen, auch für viele Tiere und für viele Tierarten im Hohen Venn hat dieser Jahrhundertbrand dramatische Folgen. Aber wenn jetzt etwas Ruhe einkehrt, ja, ich habe gerade gesagt, es ist so schön und so angenehm momentan, wir werden uns wohl in Zukunft auf das Leben mit Waldbränden und Co. einstellen müssen. Die werden in den nächsten Jahren häufiger vorkommen, sagt Stefanie Peik aus der ARD Klimaredaktion. Die erklärt auch mal, was die Forschung aktuell dazu weiß.
2: Ob es zu Wald- und Vegetationsbränden kommt und ob sie sich dann stark ausbreiten, das hängt von vielen verschiedenen Faktoren ab. Davon, ob Menschen ein Feuer entzünden, davon, wie heiß, trocken und windig es ist, ob es also Feuerwetter gibt, davon, wie viel brennbares Material vorhanden ist, aber zum Beispiel auch davon, wie gut Vorbeugung und Brandbekämpfung funktionieren. Ganz entscheidend ist, wie viele Treibhausgase wir in Zukunft ausstoßen. Ohne ambitionierten Klimaschutz könnte es zumindest in einem der Rechenmodelle in Zukunft so viel Feuerwetter geben, dass bis Ende des Jahrhunderts in Europa jährlich fast dreimal so viel Fläche brennt wie heute.
0: So, und jetzt werden viele denken, oh, wie sollen wir das in den Griff bekommen, beziehungsweise wie sollen wir damit umgehen? Haben wir überhaupt eine Chance? Ja, wir haben durchaus Chancen, auch damit umzugehen. Wir müssen uns eben gut vorbereiten, sagt Stefanie Peik.
2: Die Ergebnisse machen deutlich, mit einem besseren Brandmanagement könnten wir das Ausmaß künftiger Waldbrände deutlich verringern. Eins der Rechenmodelle spuckt für diesen Fall in einem optimistischen Klimaszenario langfristig sogar viel weniger verbrannte Fläche aus als heute. Dafür braucht es bessere Prävention. Außerdem nennen die Forschenden Satelliten- und KI-gestützte Früherkennung, genauso wie Investitionen in die Ausbildung von Einsatzkräften, eine angemessene Ausrüstung und eine abgestimmte Zusammenarbeit von Forst, Naturschutz und Feuerwehr.
0: Eine Prognose von Stefanie Peik aus der ARD Klimaredaktion hier in SR3. Guten Morgen. Es ist 6:35 Uhr.

Guten Morgen, Autofahrer im Landkreis Neunkirchen. Für Sie habe ich eine frische Verkehrsmeldung. Es geht um die Strecke zwischen Fürth und Hangard. Da hat es einen Wildunfall gegeben. Da sind Personen auf der Fahrbahn. Fahren Sie bitte vorsichtig ran. Aus Langeweile.

0: nur was wir sehen.
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2: Genau, 6:30. Christian Koch ist im Studio. Guten Morgen.
3: Guten Morgen. Wieder Saarbahn-Ersatzverkehr. Hintergrund ist ein angekündigter Streik der Gewerkschaft GDL ohne konkrete Zeitangaben. Deshalb pendeln heute nur einige Saarbahnzüge zwischen Riegelsberg und Saargemünd und es werden mehr Busse eingesetzt. Und auch morgen soll dieser eingeschränkte Fahrplan gelten. Große Schäden durch Hitzesommer. Greenpeace geht von einem Schaden von mindestens 36 Milliarden Euro für die deutsche Volkswirtschaft aus. Als Gründe nennt die Umweltorganisation Ernteausfälle, Waldbrände und Gesundheitskosten durch extreme Hitze und Trockenheit. Ukraine feiert Unabhängigkeitstag. Erwartet wird in Kiew unter anderem EU-Ratspräsident Kosta. Schon gestern hatte Präsident Zelensky mehrere Staats- und Regierungschefs begrüßt. Heute vor 35 Jahren wurde die Ukraine unabhängig von der Sowjetunion. Brückensanierung in Niederlengsweiler. Dadurch sind ab heute in dem St. Wendler Stadtteil Behinderungen zu erwarten. Die Brücke führt über die B41, die in Abschnitten halbseitig gesperrt werden muss. Die Arbeiten dauern wohl bis Ende Oktober. Aus im Handballpokal. Die HG Saarlouis ist schon in der ersten Runde gescheitert. Der Drittligist verlor in der Saarbrücker Joachim Deck am Halle mit 29:34 gegen den Bundesligisten Frisch auf Göppingen. Und Überraschung im DFB-Pokal. Bundesliga-Absteiger Heidenheim ist am Regionalligisten Jeddelo 2 gescheitert.

0: soll, auf der A1 zwischen Eppelborn und Kreuzerbrücken, auf der B51 zwischen Völklingen und Saarlouis und auf der L126 zwischen Neuweiler und Rentrisch.
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0: Ja, auf dieses DFB-Pokal-Wochenende mit der ein oder anderen Überraschung blicken wir gleich zurück mit René Henken im Frühsport. Ich bin Michael Friemel. Schönen Montag.
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0: schönen guten Morgen. Hier ist SR3 Saarlandwelle. Ich wünsche einen schönen Start in diesen Montag.
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0: So, und dieses Fußballwochenende stand nochmal ganz im Zeichen vom DFB-Pokal. Wobei, es war die erste Runde. Und das Besondere ist ja eigentlich immer am DFB-Pokal, dass so eine Mannschaft der ersten oder der zweiten Liga plötzlich bei einem wirklich sehr unterklassigen Verein spielt. Und dann gewinnt der Favorit. Oder er gewinnt eben nicht, weil der Pokal seine eigenen Gesetze hat, wie wir so schön sagen. René Henken ist da. Grüß dich, guten Morgen.
2: Ja, guten Morgen.
0: Es gab tatsächlich wieder die eine oder andere Überraschung gestern.
2: Ja, also gestern zum Beispiel Rot-Weiß Essen, der Drittligist, hat mit 2:0 gegen St. Pauli den Zweitligisten gewonnen. Und Regionalligist Jedelo hat den Bundesliga-Absteiger Heidenheim mit 5:2 besiegt. Also das war dann schon wirklich eine ziemlich große Überraschung. Ja. Und beim Verein aus der niedersächsischen Gemeinde Edewech, da wurde gestern ordentlich gefeiert. Und ihr Torhüter Moritz Onken, ja, der konnte es nach dem Spiel dann bei unserem Mikro immer noch nicht so wirklich glauben.
3: Überwältigend, ne? Also genau dafür spielen wir halt Fußball. Dafür haben wir alle angefangen, dafür stehen wir jeden Morgen auf, trainieren jeden Tag. Neben der Arbeit, neben dem Beruf. Wir sind ja Amateurfußballer. Ist ein Riesenaufwand, den wir betreiben, aber heute konnten wir uns auf jeden Fall belohnen und hatten ja einen richtig tollen Tag und werden jetzt noch eine richtig tolle Nacht haben.
2: Ja, wie toll dann die Nacht wurde, das wissen wir nicht. Also ich denke mal, es wurde bestimmt ordentlich gefeiert.
0: Aber jetzt wissen wir zumindest, dass es den Namen Jedelo und den Ort entsprechend auch gibt. Hier, die haben die satt gemacht. Super. Eigentlich wollte ja der FC Saarbrücken, wollte auch feiern, der FCS. Ist aber aus saarländischer Sicht nichts geworden mit der Überraschung.
2: Ja, viel hat aber nicht gefehlt. Also es ging ja bis ins Elfmeterschießen im Spiel gegen die Hertha, aber da haben am Ende unter anderem dann Kai Prünker vom Punkt die Nerven versagt. Trainer Janitis war am Ende aber trotzdem dann stolz auf sein Team.
4: Die Mannschaft hat wieder gezeigt, dass sie weigert zu verlieren und haben über 120 Minuten dann Unentschieden geschafft. Dass im Elfmeterschießen natürlich der Erfolg ausgeblieben ist, das ist natürlich Glückssache, ja, aber dennoch wächst ja was zusammen, wir sind auf dem richtigen Weg.
0: So, Saarbrücken ist aber raus. Weiter ist unser Bundesligist Elversberg, die sind eine Runde weiter.
2: Genau, das Spiel war ja auch am Samstag beim MSV Duisburg. 3:1 hat Elversberg gewonnen. Eine gelungene Generalprobe jetzt fürs große Bundesliga-Debüt am nächsten Samstag. Dann ja wieder 15:30, wieder ein Verein aus NRW, Bayer Leverkusen. Dann aber an der Kaiserlinde. Ich glaube, dem Spiel, dem fiebern jetzt schon viele Saarländerinnen und Saarländer auch entgegen. Seit über 30 Jahren dann wieder zum ersten Mal Bundesliga-Fußball im Saarland.
0: 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René Henken im Studio. Danke, René. Tschüss.
2: Ciao.

0: Ich weiß ja nie, ob ich die jetzt kenne oder ob die mich kennen oder ob ich mir nur das Gesicht nicht merken konnte oder die mich irgendwo anders herkennen. Ich grüße grundsätzlich immer, wenn ich so durch die Bahnhofstraße in Saarbrücken gehe, mich gucken Leute an, meistens sage ich guten Tag oder guten Morgen. Wobei, wie ist das denn bei Ihnen so? Früher war es ja so, also wenn ich mir an meine Kindheit erinnere, man hat eigentlich jedem guten Tag gesagt, wenn man so durchs Dorf gelaufen ist, man hat gegrüßt. Das war einfach so gewesen, was heute nicht mehr selbstverständlich ist. Heute wird man ein bisschen doof angeguckt, wenn man jemandem guten Tag sagt. Oftmals in der Stadt zumindest. Wir haben gestern mal am Staden so rumgefragt und uns umgehört. Wie ist es denn mit der Grußkultur so? Sagt man noch guten Tag?
1: Ja, das kommt drauf an. Okay. In Saarbrücken eher weniger, aber bei uns auf dem Land ist das normal.
2: Ja, meistens. In der Stadt eher weniger.
3: Nein, das ist, glaube ich, in der Stadt nicht so üblich. Zu Hause schon, im Dorf ist das was anderes. Ja.
4: Ich glaube, das kommt aber auch drauf an, wie das Gesicht entgegen lächelt.
5: Ja, wenn sie uns freundlich gegenüber auftreten, dann ja.
6: In der Stadt nicht, nein. Auf dem Dorf, auf dem Land, ja.
0: Man hätte aber wirklich viel zu tun, ne, wenn du so in der Stadt überall in jedem guten Tag saßt, auch wenn man ihn kennt oder wenn man ihn nicht kennt. Wie ist es denn jetzt, gucken wir doch mal, wie ist es denn auf dem Land oder wie ist es in den kleineren Dörfern, in den Gemeinden oder jetzt zum Beispiel in einer kleineren Stadt wie Sulzbach? In Sulzbach war gestern Kirmes gewesen. Die haben gefeiert. Sulzbach hat unter anderem 80 Jahre Stadtrechte gehabt. Und da war unsere Reporterin Alessandra Weiland auf der Kirmes unterwegs und hat mal gesagt, wie ist es denn dort?
4: Bei uns auf dem Dorf wird noch gegrüßt.
3: Nee, immer.
7: Also meistens, es sei denn, ich denke gerade nicht dran, aber normal schon, jo.
8: Ja, eigentlich schon. Ich finde, das ist tatsächlich auch einmal eine Sache der Höflichkeit, dass man die Leute grüßt. Ob es jetzt einmal nur Hallo sagen oder zunicken, aber doch, mache ich eigentlich schon immer.
7: Wir sind alte Wanderer, wir grüßen jeden.
0: Jetzt gehen wir mal noch ein Stückchen näher dran. Wie ist es denn auf der Arbeit, in der Firma, auch wenn Sie in einer größeren Firma arbeiten, wenn Sie durchs Haus laufen? Wie ist denn so die Grußkultur dort? Sind Sie noch jemand, der grüßt oder wenn Sie grüßen, werden Sie zurückgegrüßt? Schicken Sie mir mal eine Sprachnachricht 0681 64 064.

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10: 7 Uhr. Der Hitzesommer in diesem Jahr hat in Deutschland nach Angaben von Greenpeace Milliardenschäden verursacht. Nach Berechnungen der Umweltschutzorganisation belaufen sie sich bisher auf 36 Milliarden Euro. Für SR Info Katharina Wilhelm.
11: Die meisten Kosten seien in der Arbeitswelt durch Produktivitätsverlust und Ausfälle entstanden, so Greenpeace. Konkret heißt das, Arbeitnehmer hätten durch die Hitze langsamer gearbeitet und mehr Fehler gemacht oder sich krank gemeldet. Allein das seien 11 Milliarden Euro gewesen. Hinzu kommen Waldschäden durch Trockenheit und Brände sowie Kosten für das Gesundheitssystem, weil beispielsweise mehr Menschen ambulant und stationär behandelt werden mussten. Dazu gezählt werden auch Kosten durch Ernteausfälle und dass Güter nicht per Schiff transportiert werden konnten.
10: Nicht eingeflossen in die Berechnungen sind laut Greenpeace langfristige ökologische Schäden. Überschattet vom russischen Angriffskrieg wird in der Ukraine heute der 35. Jahrestag der Unabhängigkeit von der Sowjetunion gefeiert. Eine große zentrale Veranstaltung wie eine Parade ist nicht vorgesehen. In der Hauptstadt Kiew ist ein Galakonzert in der Oper geplant. Ansonsten wird es viele dezentrale Veranstaltungen geben. In Kiew werden heute internationale Gäste erwartet, unter anderem EU-Ratspräsident Costa und der britische Premierminister Burnham. Sie nehmen am Nachmittag an einer Konferenz von Unterstützerstaaten teil. Bundeskanzler Merz ist per Videoschalte dabei. Im Saarland gibt es große Schwierigkeiten bei der Bekämpfung von illegalem Glücksspiel. Das geht aus einer Antwort der Landesregierung auf eine Anfrage der CDU-Fraktion hervor. Darin werden mehrere Gründe aufgeführt, die eine Verfolgung erschweren. Einzelheiten von Noah Sari.
12: Die Polizei im Saarland habe oft nicht die technischen Möglichkeiten, um Spielautomaten auszuwerten. Außerdem seien Behörden teilweise von der komplexen Rechtslage bei Glücksspielen überfordert. Bei illegalen Online-Anbietern im Ausland seien die Ermittlungen mühselig. Verbotene Spielautomaten in Gaststätten stellten dabei offenbar ein so großes Problem dar, dass zu deren Bekämpfung letztes Jahr ein gesondertes Projekt gestartet worden sei. Eine der Erkenntnisse? Nicht durch Kontrollen, sondern eher durch anonyme Hinweise mutmaßlicher Konkurrenten kämen die Behörden auf illegale Automaten. Außerdem würden manche Kommunen schlicht weniger Wert auf die Verfolgung von illegalem Glücksspiel legen als andere. Das liege teilweise aber auch an Überlastung.
10: In den vergangenen 5 Jahren wurden im Saarland 351 Verfahren wegen illegalen Glücksspiels eingeleitet. Die Saarbahnen fahren heute bis auf Weiteres wieder nach ihrem Ersatzfahrplan. Laut Saarbahn ist der Grund eine erneute Streikankündigung der Gewerkschaft Deutscher Lokomotivführer. Darin seien keine konkreten Angaben zum Beginn oder Ende des Streiks enthalten. Deshalb werden die Züge der Saarbahn erneut in einem reduzierten Umfang zwischen Riegelsberg Süd und Saargemünd verkehren. Der Schienenersatzverkehr mit Bussen zwischen Lebach und Saargemünd bleibt ebenfalls bestehen. Die Buslinien der Saarbahn sind von dem Streik nicht betroffen. Für morgen hat die GDL laut Saarbahn bereits den nächsten Ausstand angekündigt. Bei einem Verkehrsunfall in Homburg ist gestern Abend ein 24 Jahre alter Motorradfahrer lebensgefährlich verletzt worden. Laut Polizei hatte ein 41-jähriger Autofahrer das Motorrad beim Linksabbiegen übersehen und war mit ihm zusammengestoßen. Der Fahrer des PKW wurde leicht verletzt. Beide Männer wurden anschließend in die Uniklinik gebracht. Im DFB-Pokal hat Drittligist Rot-Weiß Essen überraschend den Zweitligisten St. Pauli aus dem Turnier geworfen. Essen gewann gestern Abend mit 2:0. Außerdem siegte Bundesligist Paderborn in Lübeck mit 4:2. Bundesligist Freiburg siegte auswärts gegen Fortuna Düsseldorf mit 5:1. In der zweiten Runde des DFB-Pokals spielen heute Abend unter anderem Köln, Hamburg, Wolfsburg und Schalke. Das waren die Nachrichten mit Ute Mühlbauer. 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
1: Das ist ein freundlicher Start in die neue Woche. Gibt ein paar Wölkchen am Himmel. Im Laufe des Tages bleibt es bei diesem Mix aus Blau-Weiß und auch trocken. Die Temperaturen angenehme 21 bis 25 Grad. Morgen auch so bis maximal 24 Grad. Dann sind vielleicht Schauer und Gewitter möglich. Im Laufe der Woche bleibt es etwas durchwachsener, etwas wechselhafter, aber die Sonne ist immer mit dabei und die Temperaturen gehen im Laufe der Woche wieder nach oben.
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1: Es hat zwischen Fürth und Hangard heute Morgen einen Wildunfall gegeben. Da waren eben auch Personen auf der Fahrbahn. Geblitzt werden soll auf der A1 zwischen Eppelborn und Saarbrücker Kreuz, auf der B51 zwischen Völkling und Saarlouis und auf der L126 zwischen Neuweiler und Rentrisch.
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1: Guten Morgen, hier ist Michael Friede. Schönen Montag.
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0: Guten Morgen zum Gruße. Hier ist Michael Friemel. Schön, dass wir gemeinsam starten. Wie ist es denn mit dem Gruße, mit dem Grüßen? Wir heute Morgen drüber gesprochen. Ne? Grüßt man noch auf der Straße? Grüßt man noch, wenn man auf die Arbeit geht? Die Kathi sagt, ja klar.
1: Gemahe, die Kathi hier. Das ist eine sehr schöne Angewohnheit. Ich bin ein sehr fröhlicher, sehr kommunikativer Mensch, sehr positiver Mensch. Ich grüße eigentlich immer, ob ich jetzt in irgendein Amt gehe, sei es ich auf der Arbeit bin. Ich finde das immer schön, die Reaktion, wenn das Menschen nicht so in ihrem täglichen Repertoire haben, die dumme Gesichter. Hä? Wer ist denn das? Hat die jetzt mich gegrüßt? Ich find's immer wieder geil. Ja, euch allen einen schönen Tag. Tschüss.
0: Tschüss, Kathi. Danke.

0: Guten Morgen, hier ist SR3 Saarlandwelle, 13 Minuten nach 7. Wie es bei Ihnen wird auf der Arbeit gegrüßt? Hallo Andreas, guten Morgen.
1: Ich schaffe die Schule schon seit mehreren Jahrzehnten und mir war es immer ganz wichtig, dass ich die Schüler grüße und die Schüler auch mich und auch die Kollegen und das Drumherum. Ein Gruß am Morgen, das ist immer auch eine Gesprächseröffnung, das ist ganz wichtig. Freundlichkeit, das gehört sich so, das hat was mit Wertschätzung zu tun. Und in die Stadt, grüße meinen Nachbarn, die Nachbarn grüßen mich, alles gut.
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0: Ein Gruß am Morgen ist immer eine Gesprächseröffnung. Guten Morgen, Peter Schwarz, grüß dich.
3: Guten Morgen.
0: Schön, dass du da bist. Was hast du für Wetter im Gepäck?
3: Ja, die Sonne grüßt auch und zwar teilweise tut sie das ein bisschen verschämt, denn so ein paar flache, dünnere Wolken sind mit dabei. Sonst allerdings nicht viel heute Morgen. Durch den Tag geht's so ein bisschen mit dieser Mischung weiter. Diese flachen Wolken beschäftigen uns ab und zu. Die Sonne kämpft sich durch. Es geht auch weitgehend trocken voran und die Temperaturen sind schon sommerlich, allerdings auch nicht zu hoch. Das heißt, mit dem Schwitzen, das geht heute. 24 Grad erreichen wir maximal unten an Saar und Mosel. Ansonsten etwa 20 bis 23 Grad. Dazu ist der Nordost- bis Ostwind aber doch ziemlich böig unterwegs.
0: Schöner Spätsommertag zum Durchschnaufen. Wie geht's weiter die Woche?
3: Ja, es kommt wieder etwas schwülere Luft. Zunächst einmal kommt ein Tiefdruckgebiet aus Südwesten. Das bringt uns in der Nacht schon dickere Wolken und gegen Morgen beginnt schauerartig zu regnen. Deshalb ist die Nacht dann auch recht mild. Mit 11 bis 16 Grad geht's morgen in den Tag. Ziemlich viele Wolken unterwegs, immer auch wieder Regen. Auch mal kräftigere Regengüsse mit Blitz und Donner können dabei sein. Dazu ist es weiter schwülwarm mit 20 bis 24 Grad. Und das geht dann noch weiter nach oben. Mittwoch bis zu 28 Grad. Gerade auch dann müssen wir wieder mit Schauen und Gewittern rechnen. Die Sonne dann wieder etwas häufiger als morgen mit dabei. Und der Donnerstag startet dann auch erstmal schön mit Sonnenschein. Dann kommen aber Quellwolken. Auch Schauer und Gewitter sind möglich. Es wird nochmal sehr warm bis heiß mit 26 bis 30 Grad. Zum Wochenende geht es dann wieder auf das Temperaturniveau zurück, das mit wir heute haben.
0: Peter Schwarz mit dem Wetter für die Woche. Ich danke dir. Hab einen schönen Morgen. Tschüss, Peter.
3: Bis dann. Ciao.

0: Morgen in einer Woche um diese Uhrzeit sind wir schon in der Luft. Ich glaube, um 7 Uhr startet die Maschine nach Apulien, die SR3-Hörerreise. Haben wir ein ganzes Jahr lang drauf gewartet. Und morgen ist es, nächste Woche ist es soweit. Morgen in einer Woche. SR3 um 20 Minuten nach 7. Hier ist Matthias Reim.
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0: Guten Morgen, hier ist SR3 Saarlandwelle. Das ist der, ja, das ist er, der Donnerstag ist auch gut gesagt hier, der Montagmorgen im Radio bei SR3 Saarlandwelle. Es ist schon verrückt, ne, wenn wir uns diese Reise von der SV Elversberg in den letzten Jahren mal so angucken, wenn man sich das nochmal überlegt, von der Regionalliga ging es bis in die Bundesliga hoch und jetzt am Samstag ist es soweit. Samstag das erste Spiel. Und damit in dieser Saison alles gut gelingt, gibt es jetzt wirklich von überall Beistand. Gestern gab es sogar göttlichen Beistand. In der evangelischen Kirche in Elversberg hat es zum ersten Mal einen Fußballgottesdienst gegeben. Der Uwe Schmidt, der Pfarrer, hat ihn geleitet.
1: Kirche ist öffentlich, Fußball ist öffentlich und es geht um dieselben Menschen im Prinzip. Diejenigen, die zum Fußball gehen, sind eigentlich auch potenzielle Kunden für die Kirche. Und ich denke, dass sich diese beiden Institutionen auch ganz gut ergänzen können. Zum Beispiel im Bereich der Wertevermittlung oder aber auch in der Erzeugung von Selbstbewusstsein.
0: Die Kirche war proper voll gestern in Elversberg. Viele Menschen mit Schal und Trikot. Und die haben auch gemeinsam gesungen, wie sich das gehört eigentlich. Ne? Das war eigentlich auch sehr schön gewesen. Gestern gab es Gesang in der Kirche. 2022 das Lied der Elversberger, damit zum Aufstieg der Regionalliga in die dritte Liga. 4 Jahre später stehen sie jetzt, wie gesagt, in der Bundesliga. Und am Samstag das erste Spiel gegen Leverkusen. Drücken wir ganz fest die Daumen. Wie sieht's denn aus? Wie sehen es denn die Fans? Was haben die denn nach dem Gottesdienst gesagt?
2: Sich selbst bleiben. Ihrer Spielart, wie sie die ganze Zeit gespielt haben, treu bleiben. Und dass sie einfach zeigen, dass sie motiviert sind.
3: Also in erster Mal, dass sie sich nicht selber aufgibt. Dass sie einfach so bleibt, wie sie die ganze Zeit gespielt hat. Und dann kann alles möglich sein, wirklich.
4: Sie sollen ihren Fußball spielen.
0: Proppevolle Kirche gestern in Elversberg. Komm, können wir mal reinhören, wie sie sich angehört haben beim Singen auch gestern.

Das Lied der Elversberger 2022 zum Aufstieg in die dritte Liga. Und jetzt 4 Jahre später stehen sie in der Bundesliga. Erstes Spiel am Wochenende. Gestern gab es einen evangelischen Fußballgottesdienst in Elversberg.

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4: 7.30 Uhr.
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6: Mit Christian Koch, guten Morgen.
7: Guten Morgen. Große Schäden durch Hitzesommer. Greenpeace geht von einem Schaden von mindestens 36 Milliarden Euro für die Volkswirtschaft aus. Als Gründe nennt die Umweltorganisation Ernteausfälle, Waldbrände und Gesundheitskosten durch extreme Hitze und Trockenheit. Ukraine feiert Unabhängigkeitstag. Erwartet wird in Kiew unter anderem EU-Ratspräsident Kosta. Schon gestern hatte Präsident Zelensky mehrere Staats- und Regierungschefs begrüßt. Heute vor 35 Jahren wurde die Ukraine unabhängig von der Sowjetunion. Schwierigkeiten beim Kampf gegen illegales Glücksspielen. Das geht aus der Antwort der Landesregierung auf eine Anfrage der CDU-Fraktion hervor. Es fehle unter anderem an Ausstattung, Rechtswissen und Personal. In den letzten 5 Jahren sind im Saarland 351 Verfahren wegen illegalem Glücksspiel eingeleitet worden. Wieder Saarbahn-Ersatzverkehr. Hintergrund ist ein angekündigter Streik der Gewerkschaft GDL ohne konkrete Zeitangaben. Deshalb pendeln heute nur einige Saarbahnzüge zwischen Riegelsberg und Saargemünd und es werden mehr Busse eingesetzt und auch morgen soll dieser eingeschränkte Fahrplan gelten. Motorradfahrer in Lebensgefahr. Laut Polizei hat ein Autofahrer den 24-Jährigen gestern Abend in Homburg beim Abbiegen übersehen. Der Autofahrer wurde bei dem Zusammenstoß nur leicht verletzt. Und St. Pauli fliegt aus dem DFB-Pokal. Drittligist Rot-Weiß Essen hat den Bundesliga

0: 20 Saarlouis Richtung Saarbrücken zwischen Völklingen Ost und Gasweiler staut sich's auf 3 Kilometern an der Dauerbaustelle die üblichen 20 Minuten. Geblitzt wird am Ortsausgang von Urexweiler in Richtung Marpingen und den Dielingen in der Brückenstraße. Gute Fahrt.
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0: Hallo, schönen guten Morgen, hier ist Michael Friemel. Ja, ich grüße Sie. Wie sieht's mit dem Grüßen grundsätzlich aus? Grüßen wir noch? Unsere Hörerinnen und Hörer sind sich heute Morgen ganz klar.
2: Also Michael, ich bin mal mit dem Fahrstuhl eingestiegen, wo schon mehrere Leute drin waren und haben gegrüßt. Es war eine Frau drin, die sagt, Sie sind die Erste, die in der Stadt und grüße dort. Das ist für mich normal. Oder wenn ich in ein Wartezimmer komme mit dem Arzt, da grüße ich. Aber die meisten Jungen, die da reinkommen, die gucken und setzen sich, da kommt gar nichts.
0: Danke, Ursel. Guten Morgen.

0: Morgen, hier ist SR3 Saarlandwelle. Grüßen auf der Straße, Grüßen auf der Arbeit. Wie haltet ihr's?
1: Guten Morgen, hier ist die Anja Schulz-Biel. Ich arbeite bei einer Behörde und in unserer Abteilung ist das so, dass wir uns alle morgens begrüßen, wenn man so durch den Flur geht, Hallo sagt, weil ich finde, erstens gehört das zu Anstand und Höflichkeit und zweitens macht das den Tag auch viel schöner, wenn man die Kollegen freundlich begrüßt und auch freundlich zurückgegrüßt wird. In diesem Sinne, allen einen wunderschönen guten Tag.
0: Dankeschön, Anja, und auch dir liebe Grüße.
2: Zwischenruf.
0: Und den gibt's heute mit Corinna Achtermann für die katholische Kirche.
3: In den vergangenen Tagen haben mich die Bilder der Waldbrände im Saarland und den umliegenden Regionen erschüttert. Wenn ich die verbrannten Flächen sehe, die Feuerwehrleute, die bis an die Grenzen ihrer Kräfte kämpfen und die Sorge der Menschen um ihre Heimat, dann spüre ich eine Ohnmacht in mir. Und doch gibt es etwas, das mich in diesen Tagen ebenso tief bewegt. Die große Hilfsbereitschaft der Menschen. Hunderte Einsatzkräfte kämpfen gegen die Flammen. Viele Helferinnen und Helfer setzen ihre Kraft und oft auch ihre eigene Sicherheit ein, um andere zu schützen. Menschen bringen Getränke und Essen zu den Einsatzkräften, bieten ihre Unterstützung an oder fragen einfach, wo sie helfen können. Ich finde, genau das macht Hoffnung. In einer Zeit, in der oft von Spaltung die Rede ist, erlebe ich Menschen, die zusammenstehen und Verantwortung übernehmen. Niemand muss alles allein schaffen. Wenn es darauf ankommt, sind viele bereit, füreinander da zu sein. Und die Solidarität, die ich in diesen Tagen wahrnehme, zeigt mir, Zusammenhalt ist stärker, als wir manchmal glauben.

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0: Guten Morgen, hier ist SR3 Saarlandwelle um 7.53 Uhr. Ja, wie ist es mit dem Grüßen? Grüßen wir auf der Straße, grüßen wir auf dem Flur, in der Firma, in der Schule, wo auch immer. Ist das noch so wie früher? Unser Hörer Rainer, das muss man sagen, bei unserem Hörer Rainer wird Freundlichkeit immer ganz groß geschrieben.
1: Moin Michael, vorhin mit der Bemerkung, wie die Frau gesagt hat, das kommt immer drauf an, was für Gesicht mir entgegenkommt. Sind die in der Bringschuld oder sowas? Man geht immer, ich gehe niemand in die Vorleistung. Ich soll niemals ihr das Moin, nur kriege ich eure Antwort. Und wenn ich merke, dass einer ganz offensichtlich irgendwo nicht will oder sowas, dann soll ich halt dann halt nicht, du Arschloch.
0: Rainer, so freundlicher.

Schönen guten Morgen. Erster Drahtseilanfälle um 7.56 Uhr. Schön, dass wir gemeinsam in diesen heutigen Montag und in die neue Woche starten. Gleich gibt's die SR-Info-Rundschau mit Dorothee Schaner. Eines ihrer Themen, illegales Glücksspiel im Saarland. Und dieses illegale Glücksspiel scheint hier offenbar ein Problem zu sein. Kann man sich gar nicht vorstellen. So, was kommt jetzt? Ich tippe mal, jetzt kommt ein englischer Titel. Ach nee, Mist.

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4: Mit Dorothee Scharner, guten Morgen. Das sind die Themen um 8 Uhr. Mehr Menschen machen Campingurlaub im Saarland. Der Hitzesommer hat laut Greenpeace Milliardenschäden verursacht und aus für die HG Saar Louis im Handballpokal. Das Wetter neben ein paar Wolken, viel Sonne und trocken, 21 bis 25 Grad. Campinggäste sind interessant fürs Saarland. Sie machen Ausflüge, besuchen das Weltkulturerbe Völklinger Hütte, die Schlossberghöhlen oder die Sommerrodelbahn. Im Schnitt geben sie laut Tourismuszentrale rund 30 bis 35 Euro am Tag aus. Es sind also gute Nachrichten, dass hier die Übernachtungszahlen leicht gestiegen sind. Aber es ist noch Luft nach oben. SR3-Reporterin Karin Mayer.
5: Nach Angaben des Wirtschaftsministeriums sind die Übernachtungszahlen auf saarländischen Campingplätzen bereits Ende Juni um 3,5% gegenüber dem Vorjahreszeitraum gestiegen. Davon profitieren aber nicht alle Anbieter gleichermaßen. Der Wellnester Campingplatz in Losheim meldet bereits im Juli 20% mehr Übernachtungen als im Vorjahreszeitraum. Birgit Grauvogel von der Tourismuszentrale des Saarlandes betont, das Campingangebot im Saarland sei mit Tiny-Häusern, Wohnmobilstellplätzen und Trekking-Camps vielfältiger geworden. Einige Anbieter hätten auch die Sanitäranlagen verbessert. Das sei wichtig, denn die Ansprüche der Campinggäste hätten sich verändert. Plätze müssten zudem online buchbar sein, das sei längst nicht auf allen Campingplätzen im Saarland möglich.
4: Saarländische Restaurants geben den seit Januar reduzierten Mehrwertsteuersatz von 7% kaum weiter. Eine bundesweite Umfrage des Deutschen Hotel- und Gaststättenverbandes, die HOGA, zeigt, dass knapp 3/4 der befragten Betriebe ihre Preise seitdem stabil gehalten haben. Der saarländische DEHOGA-Geschäftsführer Frank Horath sagte dem SR, auch im Saarland dürfte die Mehrheit der Gastronomen die Steuersenkung nicht an die Kunden weitergeben. Ihnen fehle dafür der finanzielle Spielraum. Die Saarbahnen fahren heute Morgen wieder nach ihrem Ersatzfahrplan. Anlass ist die Streikankündigung der Gewerkschaft Deutscher Lokomotivführer GDL. Darin sind keine konkreten Angaben zum Beginn oder Ende des Streiks enthalten. Deshalb werden die Züge der Saarbahn erneut in einem reduzierten Umfang zwischen Riegelsberg Süd und Saargemünd verkehren. Der Schienenersatzverkehr mit Bussen zwischen Lebach und Saargemünd bleibt ebenfalls bestehen. Die Buslinien der Saarbahn sind von dem Streik nicht betroffen. Morgen hat die GDL laut Saarbahn bereits den nächsten Ausstand angekündigt. Im Saarland gibt es große Schwierigkeiten bei der Bekämpfung von illegalem Glücksspiel. Das geht aus einer Antwort der Landesregierung auf eine Anfrage der CDU-Fraktion hervor. Demnach fehlt es unter anderem an Ausstattung, Rechtswissen und Personal. SR3-Reporter Noah Sari.
6: Die Polizei im Saarland habe oft nicht die technischen Möglichkeiten, um Spielautomaten auszuwerten. Außerdem seien Behörden teilweise von der komplexen Rechtslage bei Glücksspielen überfordert. Bei illegalen Online-Anbietern im Ausland seien die Ermittlungen mühselig. Verbotene Spielautomaten in Gaststätten stellten dabei offenbar ein so großes Problem dar, dass zu deren Bekämpfung letztes Jahr ein gesondertes Projekt gestartet worden sei. Eine der Erkenntnisse? Nicht durch Kontrollen, sondern eher durch anonyme Hinweise mutmaßlicher Konkurrenten kämen die Behörden auf illegale Automaten. Außerdem würden manche Kommunen schlicht weniger Wert auf die Verfolgung von illegalem Glücksspiel legen als andere. Das liege teilweise aber auch an Überlastung.
4: Die Vorsitzende des AOK-Bundesverbands Reimann hat die telefonische Krankschreibung als gutes Mittel verteidigt. Sie sagte den Zeitungen der Funke Mediengruppe, dadurch könnten gerade bei Infektionswellen Ansteckungen vermieden und medizinisches Personal geschützt werden. Laut Reimann wurde bei der AOK auch keine missbräuchliche Nutzung dieser Maßnahme festgestellt. Die Krankenkasse reagiert damit auf das Vorhaben der Bundesregierung, die telefonische Krankschreibung abzuschaffen. Der Hitzesommer in diesem Jahr hat in Deutschland nach Angaben von Greenpeace Milliardenschäden verursacht. Nach Berechnungen der Umweltschutzorganisation belaufen sie sich bisher auf 36 Milliarden Euro. Katharina Wilhelm mit mehr Infos.
7: Die meisten Kosten seien in der Arbeitswelt durch Produktivitätsverlust und Ausfälle entstanden, so Greenpeace. Konkret heißt das, Arbeitnehmer hätten durch die Hitze langsamer gearbeitet und mehr Fehler gemacht oder sich krank gemeldet. Allein das seien 11 Milliarden Euro gewesen. Hinzu kommen Waldschäden durch Trockenheit und Brände sowie Kosten für das Gesundheitssystem, weil beispielsweise mehr Menschen ambulant und stationär behandelt werden mussten. Dazu gezählt werden auch Kosten durch Ernteausfälle und dass Güter nicht per Schiff transportiert werden konnten. Greenpeace summiert den Schaden auf rund 36 Milliarden Euro. Das entspricht knapp 1% der jährlichen deutschen Wirtschaftsleistung. Dies sei noch konservativ gerechnet, so die Umweltschutzorganisation. Die tatsächlichen Kosten könnten noch deutlich höher liegen. Nicht berücksichtigt seien unter anderem Auswirkungen auf die Energieversorgung, zusätzliche Gesundheitsbelastungen durch Ozon und Feinstaub sowie langfristige ökologische Schäden.
4: Die beiden AfD-Vorsitzenden Krupalla und Weidel haben sich gegen umfangreiche Klimaschutzmaßnahmen gewandt. Weidel sagte im ZDF-Sommerinterview, es gebe halt Wärme- und Kälteperioden. Krupalla sprach sich zwar für Maßnahmen zur Klimaanpassung aus, beispielsweise Klimaanlagen in Schulen und Krankenhäusern. Er sagte aber auch, für ihn sei es ein ganz normaler Sommer gewesen. Es dürfe keine Panikmache geben. Im US-Bundesstaat Nevada müssen wegen eines Waldbrandes mehr als 40.000 Menschen ihre Häuser verlassen. Weitere 45.000 wurden von den Behörden aufgerufen, sich auf eine Evakuierung vorzubereiten. Die Flammen am Rande der Großstadt Reno haben sich gestern schnell auf eine Fläche von mehr als 6.000 Hektar ausgebreitet. Der Gouverneur von Nevada rief den Notstand aus. 35 Jahre Unabhängigkeit von der Sowjetunion. Dieser Jahrestag findet in der Ukraine heute unter dem Eindruck des russischen Angriffskrieges statt. An dem Unabhängigkeitstag wird es für die Ukraine auch darum gehen, wie die westlichen Verbündeten das Land weiter unterstützen.
8: Die Not der Ukraine ist groß. Präsident Zelensky erwartet von den EU-Staaten weitere 30 Milliarden Euro. Das Geld werde für die Gehälter der Soldaten, für die Unterstützung von Familien und anderen Ausgaben gebraucht, erklärt er anlässlich des Unabhängigkeitstages seines Landes. Hinzu komme das Geld für die Drohnenproduktion und dringend benötigte Patriot-Abwehrraketen. Wie diese Hilfe geleistet und koordiniert werden kann, darüber berät heute die sogenannte Koalition der Willigen. Dazu gehören unter anderem Vertreter der NATO sowie die Regierungschefs von Großbritannien, Frankreich und Deutschland. Deutschland gehört zu den größten Unterstützern des Landes. Auch der Sprecher der EU-Länder, Antonio Costa, wird an der virtuellen Konferenz teilnehmen. Er ist zum Unabhängigkeitstag nach Kiew gereist. Eigentlich hatten sich die Staaten zu dieser Koalition zusammengeschlossen, um einen möglichen Frieden in der Ukraine zu sichern, falls dort irgendwann die Waffen schweigen. Doch davon ist man im fünften Kriegsjahr weit entfernt. Sabrina Fritz aus Brüssel.
4: Heute beginnt eine größere Bundeswehrübung der Saluja Luftlandebrigade 1. Rund 500 Soldaten nehmen daran teil. Nach Angaben der Bundeswehr finden die Fallschirmsprungübungen im Raum Ittersdorf, Pickard, Wallerfangen und Giesingen statt. Zudem werden Sprünge im Raum Zweibrücken geprobt. Die Flüge für die Übung starten und landen auf dem Flughafen Saarbrücken. Daher wird es dort zu mehr Betrieb kommen. Bei einem Verkehrsunfall in Homburg ist gestern Abend ein 24 Jahre alter Motorradfahrer lebensgefährlich verletzt worden. Laut Polizei hatte ein 41-jähriger Autofahrer das Motorrad beim Linksabbiegen übersehen und war mit ihm zusammengestoßen. Der Fahrer des Fahrzeugs wurde leicht verletzt. Beide Männer wurden anschließend in die Uniklinik gebracht. Die Handballer der HG Saarlouis sind in der ersten Runde des DHB-Pokals ausgeschieden. Die Saarländer unterlagen gestern Abend in der Joachim-Deckham-Halle dem Bundesligisten Frisch auf Göppingen mit 29:34. Matthew Genet Schön.
9: Über lange Strecken kann Saarlouis gut mit dem Favoriten mithalten, hatte 10 Minuten vor Schluss sogar die Chance auf 2 Tore Rückstand zu verkürzen. Die breite Bank des Bundesligisten spendet am Ende aber doch den längeren Atem, wodurch Göppingen einen verdienten Sieg feiern kann. Die Drittliga-Handballer der HGS können aber trotzdem stolz sein auf ein umkämpftes Pokalspiel, trotz klarer Außenseiterrolle.
4: Der erste FC Riegelsberg hat die deutsche Ü32-Fußballmeisterschaft der Frauen gewonnen. Das Team um Trainer Giuseppe Galliano konnte damit seinen Titel erfolgreich verteidigen. Die Riegelsbergerinnen blieben im gesamten Turnier ungeschlagen. Die saarländische Vorsitzende des Verbandsausschusses für Frauen- und Mädchenfußball Rechtenwald würdigte die Leistung der Mannschaft. Der Erfolg sei ein Aushängeschild für den Frauenfußball im Saarland. Im DFB-Pokal hat der Fußballregionalligist Jeddelo II gestern für eine Überraschung gesorgt. Die Mannschaft gewann gegen den Bundesliga-Absteiger Heidenheim mit 5:2. Außerdem siegte Drittligist Rot-Weiß Essen gegen den Zweitligisten St. Pauli mit 2:0. Ebenfalls im DFB-Pokal eine Runde weiter sind die Bundesligisten Freiburg, Union Berlin, Mönchengladbach, Mainz und Paderborn. Heute Abend spielen unter anderem Köln, Hamburg und Schalke. Und das war SR Info, die Rundschau mit Dorothee Scharner. Hier geht's gleich weiter um 8 Uhr und gleich 10 Minuten mit Michael Friemel. Guten Morgen.
10: Guten Morgen, danke Doro. Ich finde ja, Jeddelo 2 hört sich an wie ein neuer Disney-Film im Kino.
4: Perfekt.
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10: Das wird ein schöner Tag heute zum Starten die Woche, nämlich angenehme Temperaturen, schöne Temperaturen würde ich mal sagen, zwischen so 21 und 25 Grad Spätsommerwetter, dazu eigentlich recht freundlich, der Himmel blau-weiß. Momentan haben wir noch ein bisschen Bedeckung, aber das wird wieder anders. In den nächsten Tagen geht's wie weiter? Peter Schwarz?
11: Es kommt wieder etwas schwülere Luft. Zunächst einmal kommt ein Tiefdruckgebiet aus Südwesten. Das bringt uns in der Nacht schon dickere Wolken und gegen Morgen beginnt schauerartig zu regnen. Deshalb ist die Nacht dann auch recht mild. Mit 11 bis 16 Grad geht's morgen in den Tag. Ziemlich viele Wolken unterwegs, immer auch wieder Regen. Dazu ist es weiter schwülwarm mit 20 bis 24 Grad. Mittwoch bis zu 28 Grad. Auch dann müssen wir wieder mit Schauen und Gewittern rechnen.
10: Machen wir, haben wir den Schirm dabei.
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10: A620, Saarlouis Richtung Saarbrücken, 3 Kilometer, 20 Minuten. Der Klassiker zwischen Völklingen-Ost und Saarbrücken-Gersweiler an der Dammerbaustelle. In Heusweiler auf der B268 in Fahrtrichtung Leber staut sich's auch. Da gibt's einen Zeitverlust von etwa 10 Minuten im Moment. Die neuesten Blitzer, gesichtet von Ihnen, stehen in Völklingen in der Hohenzollernstraße zwischen Bliesmengen-Bolchen und Habkirchen und in St. Wendel in der August-Balthasar-Straße.
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10: SR3. Hallo und schönen Montag.

0: Es wird nicht mehr so viel gegrüßt wie früher. Das war so ein Eindruck. Aber wenn ich die SR3-Hörerinnen und Hörer heute Morgen so höre, da grüßt jeder. Auch die Heike.
1: Ja, guten Morgen, hier ist Heike. Wenn ich irgendwo sitze, wo mehrere Leute sind, zum Beispiel im Wartezimmer oder so, und es kommt einer rein und guckt blöd und sagt nichts und sitzt sich, da gucke ich den immer an und sage ganz laut, Gemäue. Dann sagt er dann ganz verdattert, ach Gemäue. Und dann sage ich immer, ja, es geht doch. Nächstes Mal, wenn er in ein Wartezimmer geht, sagt er bestimmt Gemäue.
0: Therapie à la Heike. Vor dir hätte ich Angst. Gemäue.

0: SR3 Saarlandwelle. Schönen guten Morgen. Gibt ja unterschiedlichste Formen von Gottesdiensten, die auch manchmal ein bisschen zum Schmunzeln bringen ein. Was habe ich schon erzählt? Es gibt Motorradfahrer-Gottesdienste, wo die Motorradsegnung stattfindet. Es gibt Phaseboards-Gottesdienste. Jetzt gab es gestern was ganz Besonderes in Elversberg. Da gab es den ersten Fußballgottesdienst. Es geht ja los mit dem Abenteuer Bundesliga in Elversberg. Samstag 15.30 Uhr ist Anstoß gegen die SV, spielt die SVE gegen Bayer Leverkusen. Und gestern, wie gesagt, der erste Fußballgottesdienst. Da ist aber nicht nur gesungen, sondern es ist auch gebetet und Fürgebete. Es gab auch Fürbitten.
1: Gott, lasse uns neue Freundschaften schließen bei Heim- und Auswärtsspielen. Gott, schenke uns in der neuen Saison faire und gute Begegnungen.
2: Gott segne und behüte uns.
0: Da war gefüllt bis auf den letzten Platz die Kirche. Fußballfans in Trikots, in Schals. Und die haben natürlich auch Fangesänge gemeinsam dargeboten. Und alle waren sich einig, Fußball und Kirche passt bestens zusammen.
3: Da gibt es verschiedene Aspekte. Vielleicht sogar der Glaube an einen Sieg, die Hoffnung, dass man ein Spiel gewinnt und der Glaube, dass es in einer ruhigen Atmosphäre oder ohne Ausschreitungen abgeht.
4: Das passt sehr gut zusammen. Der Zusammenhalt zwischen verschiedenen Menschen, Nationalitäten, Alter, Geschlecht, Jung, Alt, Dick, Dünn, Beruf, Status ist in dem Sinn total egal.
5: Für mich war es sehr emotional. Und ja, ich denke mir, diesen göttlichen Beistand brauchen wir auch vielleicht ein wenig jetzt in der ersten Liga.

Jetzt ist er da, der göttliche Beistand auch für die SVE. Am Samstag geht's los mit dem Abenteuer Bundesliga. SR3 Saarlandwelle am Montagmorgen um 8:24 Uhr.

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1: Mamrene Henkeln, du den Moyen. Die Saarbahn an Saarbrücken führt den Moyen nächst nur ihrem Ersatzfahrplan. Das lädt Dorun, weil die Gewerkschaft GDL nächst streiken will, sei aber nicht so und wann genau. Das heißt, um end für alle Leute, die mit der Saarbahn fuhren wollen, dass ein Purz sich zwischen Riedelsberg Süd und Saargemünd fuhren, außerdem fuhren Busse zwischen Lebach und Saargemünd. Am Saarland schlafen immer mehr Leute auf dem Campingplatz. Am ersten halben Jahr haben am Saarland 3,5% mehr Leute auf dem Campingplatz geschlafen, wie nach dem letzten Jahr an dieser Zeit. Am meisten profitieren die an Lösung an diesem Jahr, da sind die Zahlen sogar um 20% gestiegen. Seit Januar ist der Mehrwertsteuer für die Restaurants ja auf 7% gefallen. Ein Info vom Dehoda zeigt, weil die meisten Restaurants hundert Essen und Trinken aber nicht billiger gemacht. So seht ihr doch am Saarland aus. Den Chef vom Dehoda am Saarland, Horat, seht, die Restaurants könnten mit den Preisen nicht raufgehen, denen dieten dort finanziell Möglichkeiten fehlen. Haut geht am Saarland in Bundeswehrübung los. Rund 500 Soldaten machen da mit. Es geht unter anderem Übungen für Fallschirmspringer an Ittersdorf, Pickard, Wallerfangen und Giesingen. Die Flierdorf hier landen und starten am Flughafen an Saarbrücken. An diesem Wochenende ist so die erste Runde am DFB-Pokal gespielt zu sehen. Die Elversberger haben ja um Samstag gewonnen, Saarbrücken verlor, aber auch am Handball hat es die Echtrund ungestanden. Da haben die Saarlouier die Favoriten Göppingen aus der Echter Liga gespielt, um N haben die Saarlouier aber mit 29-34 verlor.
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2: Noch haben wir eine ziemlich kompakte Wolkendecke hier über Saarbrücken. Ein bisschen blau entdeckt man schon, aber im Laufe des Tages bleibt es beim freundlichen Mix aus Sonne und Wolken. Es bleibt auch trocken und die Temperaturen ziemlich angenehm. Bis zu 25 Grad maximal dieses Spätsommerwetter heute.
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2: A6 Mannheim Richtung Saarbrücken. Zwischen Homburg und dem Kreuz Neunkirchen staut es sich gerade. Es ist ein Zeitverlust von etwa 10 Minuten. A620 Saarlouis Richtung Saarbrücken. Zwischen Völkling Ost und Gersweiler auch 3 Kilometer Stau an der Dauerbaustelle. 20 Minuten dauert es dort länger. Geblitzt wird in Völkling in der Hohenzollernstraße. Zwischen Bliesming-Bolchen und Habkirchen und am Ortsausgang von Urexweiler, wenn es Richtung Marpingen geht. 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
2: Mit Michael Friemel im Studio. Schönen guten Morgen.
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0: Guten Morgen, hier ist SR3 Saarlandwelle am Montag. Den ganzen Morgen über erzählen wir uns schon, wie das mit dem Grüßen ist, ob wir noch so grüßen wie früher oder ob wir nicht mehr gegrüßt werden und uns darüber ärgern. Mir schreibt hier die Monika, das finde ich ganz schön, Monika Wüstefeld. Guten Morgen, liebes SR3-Team. Wenn ich morgens mit dem Mali Gassi gehe, dann winke ich den Autofahrern und die Autofahrer winken mir zurück. Und ja, bei uns in Saarhölzbach, da grüßen die Menschen sich noch. Liebe Grüße, eure Monika. Ja, Monika, schönen Dank dafür. Alessandra Weiland ist bei mir im Studio aus dem SR3-Team. Schönen guten Morgen.
1: Hallo.
0: Du bist ja der Sache nachgegangen, weil du bist eigentlich drauf gestoßen. Du hast auf SR3 Facebook erstmal darüber berichtet.
1: Genau, richtig. Wir haben vor kurzem nämlich einen Beitrag auf unserer SR3 Facebook-Seite dazu gemacht. Und fast alle haben abgestimmt, dass sie immer grüßen. Und wir haben ganz spannende Antworten gekriegt. Zum Beispiel von Andrea Jager. Die schrieb, vor einer Weile war ich im Saarland. Jeder hat gegrüßt. Guten Morgen, guten Morgen. Wir kannten uns gar nicht. Dasselbe in der Eifel. Und sie lebt eigentlich am schönen Niederrhein, aber was das Grüßen angeht, ist das da leider unterdurchschnittlich, sagt sie. Oder Anja Lachnet, die hat erzählt, wie sie jeden Morgen von derselben Frau auf dem Schulweg gegrüßt wurde und deshalb fast ein bisschen traurig war, als ihre Schulzeit zu Ende ging.
0: Ja, mit Uwe Jäger habe ich kürzlich auch drüber gesprochen. Der war auch nochmal so ein bisschen in anderen Teilen Deutschlands unterwegs und sagte, Michael, das ist was anderes. Bei uns im Saarland, da wird gegrüßt. Wir sind ein grußfreudiges Völkchen, ne?
1: Ja, schon. Und ich habe mich deshalb mal unter die Leute gemischt und am Staden hier in Saarbrücken und mal in Sulzbach nachgefragt. Und eins ist mir auf jeden Fall aufgefallen, die ältere Generation, die merkt, dass sich da was verändert hat. Junge Menschen, die grüßen nicht mehr so oft wie die Älteren, sagen die.
2: Die jüngeren Leute machen das leider nicht mehr. Mängelt der Respekt. Die Zeit hat sich verändert.
3: Ja. Die Leute grüßen nicht mehr. Es sind nicht mehr so wie früher. Da war es irgendwie selbstverständlich. Ja. Und da war es üblich, also wenn jemand über den Weg gelaufen ist, egal ob ich das kannte oder nicht, man hat sich gegrüßt.
4: Oh ja, das hängt an der Jugend. Die sind nicht mehr so, wie soll ich denn sagen, wie früher. Keine Verbindung zu deiner Leute. Fertig, das ist ganz
0: einfach. Ja, komm, das haben wir früher auch immer alles gesagt. Und vor allem, mir schreibt hier, das finde ich sehr schön, das sind die Leute, die sowas sagen, das sind auch die immer darauf warten, dass die Kinder und die Jugendlichen grüßen. Und wenn die nicht grüßen, dann haben ja gesagt, du grüßt nicht. Mir schreibt hier die Manu, hi, ich grüße immer. Und vor allen Dingen grüße ich auch immer die Kinder, auch gerne mal zuerst. Und wenn die mich zuerst grüßen, dann bedanke ich mich einfach für ihre Freundlichkeit. Genau, Manu, so macht man das. Wie sagst du es? Alessandra, du bist ja auch 2 Jahre jünger als ich.
1: Ja, ich würde sagen, wir grüßen schon. Das ist mir sogar persönlich schon aufgefallen. Wir Jüngeren sagen halt oft nicht Hallo, sondern wir lächeln eher und dann nicken wir uns zu. Und die ältere Generation, die scheint da eine andere Erwartung zu haben, weil auch in meiner Umfrage, da sagen die Jüngeren alle, dass sie eigentlich grüßen.
5: Ja, eigentlich schon. Ich finde, das ist tatsächlich auch einmal eine Sache der Höflichkeit, dass man die Leute grüßt. Ob es jetzt einmal nur Hallo sagen oder zunicken, aber doch, mache ich eigentlich schon immer.
0: Ich mag so ein Nicken ehrlich gesagt auch manchmal. So ein Blick oder sowas finde ich ganz schön. Es ist ehrlich gesagt, wie heute Morgen Rainer auch sagte, es ist so schön, wenn die Leute einfach von sich aus grüßen und nicht mehr darauf warten, dass der Nächste grüßt und den Anfang macht. Alessandra, ich danke dir herzlich.
1: Gerne.
0: Hab einen schönen Morgen und auf bald. Ciao.

0: das finde ich ist eigentlich auch eine ganz schöne Theorie, warum vielleicht der ein oder andere sich auch nicht mehr traut zu grüßen.
1: Also ich denke, den Leuten fehlt einfach der Mut dazu. Die sind zurückhaltend, vorsichtig geworden. Früher war man nicht gerade so vorsichtig und die würde sich vielleicht auch freuen, wenn sie gegrüßt werde. Und es ist einfach, steckt ein bisschen Vorsicht dahinter.

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Schönen guten Morgen. Es ist 8.49 Uhr. Heute vor inzwischen schon, also guck mal, das ist schon so lange her. Tatsächlich, ja, es ist 5 Jahre her. Charlie Watts, der Schlagzeuger von den Stones, ist vor 5 Jahren gestorben. An den erinnern wir jetzt hier in SR3. Guten Morgen. 24. August, der Todestag von Charlie Watts. Hier sind die Stones mit Satisfaction.

0: Der Herzschlag der Stones. Charlie Watts, total eleganter Typ, schlichter Typ, zurückhaltender Typ. Genauso hat er auch Schlagzeug gespielt. Das war nie überladen, war immer auf den Punkt und viele sagen, großartiger Schlagzeuger. Wir haben an ihn gedacht heute, 5 Jahre nachdem er gestorben ist, hier auf SR3 Saarlandwelle. Es ist 8.53 Uhr. Heute Morgen haben wir viel über das Grüßen gesprochen. Das war schön mit euch. Vielen Dank dafür. Was ich auch nochmal schön finde, ist hier dieser Einwand von Thomas, weil wir gerade eben die Sachen über die junge Grüße nehmen. Thomas, bitteschön.
1: Ja, hallo. Zum Thema Grüße, weil ich jetzt euer Beitrag hier höre, weil dann viele Hörer immer dann sagen, ja, das sind die Junge. Hierzu sei erwähnt, wer erzieht denn die Jugend dorthin? Also, wenn ich so einen Vorwurf mache, dann gehen auch ein großer Anteil dieser Vorwürfe nochmal zurück an mich, weil ich nicht ordentlich erziehe. Das gehört auch zur Wahrheit dazu.
0: Und guck mal, Sie grüßen doch.
2: Auf Wiedersehen, Herr Friebel.
0: Bis morgen, war schön. Gleich kommt Marcel mit dem Vormittag zwischen 9 und 12.

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10: 9 Uhr. Einen Tag vor Beginn der Kabinettsklausur fordert die deutsche Industrie die Bundesregierung zum Handeln auf. Der Verband BDI verlangt mehr Wachstumsförderung. Hauptgeschäftsführerin Tanja Gönner sagte im Morgenmagazin von ARD und ZDF,
11: man darf sich jetzt auch nicht, weil ganz leichte Erholungssignale da sind, zurücklehnen, sondern es ist jetzt wichtig, die Strukturreformen anzugehen, Bürokratie abzubauen, den Staat zu modernisieren. Und es muss bei den Unternehmen ankommen. Im Moment kommt von all dem, was diskutiert wird, nichts an. Und Politik glaubt manchmal, wenn sie darüber diskutiert hat, dass es dann schon in Umsetzung ist. Und da sind wir weit davon weg. Und deswegen ist es wichtig, dass es jetzt in konkrete Umsetzung geht.
10: Ähnliche Forderungen kommen vom Mittelstandsverband. Bundesgeschäftsführer Ahlhaus sagte der Neuen Osnabrücker Zeitung, das Zerreden wichtiger Reformen zerstöre das Vertrauen der Bürger und der Wirtschaft. Überschattet vom russischen Angriffskrieg wird in der Ukraine der 35. Jahrestag der Unabhängigkeit von der Sowjetunion gefeiert. In Kiew ist ein Galakonzert in der Oper geplant. Außerdem wird es viele dezentrale Veranstaltungen geben. In der Hauptstadt nehmen internationale Gäste wie EU-Ratspräsident Costa und der britische Premierminister Burnham an einer Konferenz von Unterstützerstaaten teil. Der ukrainische Präsident Selenskyj hofft auf weitere finanzielle Hilfen. Er beziffert den Bedarf auf rund 30 Milliarden Euro. Im US-Bundesstaat Nevada müssen wegen eines Waldbrandes mehr als 40.000 Menschen ihre Häuser verlassen. Weitere 45.000 wurden von den Behörden aufgerufen, sich auf eine Evakuierung vorzubereiten. Die Flammen am Rande der Großstadt Reno hatten sich gestern schnell auf eine Fläche von mehr als 6.000 Hektar ausgebreitet. Der Gouverneur von Nevada rief den Notstand aus. Die Übernachtungszahlen auf saarländischen Campingplätzen sind gestiegen. Nach Angaben des Wirtschaftsministeriums lag das Plus von Januar bis Juni im Vergleich zum Vorjahreszeitraum bei 3,5%. Für SR Info Karin Mayer.
12: Davon profitieren aber nicht alle Anbieter gleichermaßen. Der Wellnester Campingplatz in Losheim meldet bereits im Juli 20% mehr Übernachtungen als im Vorjahreszeitraum. Birgit Grauvogel von der Tourismuszentrale des Saarlandes betont, das Campingangebot im Saarland sei mit Tiny-Häusern, Wohnmobilstellplätzen und Trekkingcamps vielfältiger geworden. Einige Anbieter hätten auch die Sanitäranlagen verbessert. Das sei wichtig, denn die Ansprüche der Campinggäste hätten sich verändert. Plätze müssten zudem online buchbar sein, das sei längst nicht auf allen Campingplätzen im Saarland möglich.
10: Im Saarland gibt es große Schwierigkeiten bei der Bekämpfung von illegalem Glücksspiel. Das geht aus einer Antwort der Landesregierung auf eine Anfrage der CDU-Fraktion hervor. Darin werden mehrere Gründe aufgeführt, die eine Verfolgung erschweren. Es fehle unter anderem an Ausstattung, Rechtswissen und Personal. So habe etwa die Polizei oft nicht die technischen Möglichkeiten, um Spielautomaten auszuwerten. Außerdem seien Behörden teilweise von der komplexen Rechtslage bei Glücksspielen überfordert. Des Weiteren seien bei illegalen Online-Anbietern im Ausland die Ermittlungen mühselig. In den vergangenen 5 Jahren sind im Saarland 351 Verfahren wegen illegalem Glücksspiel eingeleitet worden. Heute beginnt eine größere Bundeswehrübung der Saluja Luftlandebrigade 1. Rund 500 Soldaten nehmen daran teil. Nach Angaben der Bundeswehr finden die Fallschirmsprungübungen im Raum Ittersdorf, Pickard, Wallerfangen und Giesingen statt. Außerdem werden Sprünge im Raum Zweibrücken geprobt. Die Flugzeuge für die Übung starten und landen auf dem Flughafen Saarbrücken. Daher wird es dort zu mehr Betrieb kommen. Das waren die Nachrichten mit Ute Mühlbauer. 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
13: Ja, es ist ein bisschen kühler geworden. Man merkt das heute Morgen auch schon, wenn man vielleicht freudig aus dem Haus rannte in etwas lockerer Kleidung. Muss man sich darauf einstellen, dass die Werte jetzt die 30 Grad längst hinter sich gelassen haben. Im Bereich von 20 bis 25 Grad fühlt sich es aber immer noch ganz gut an im Verlauf des Tages. Und wir schauen uns nachher noch genauer an, was uns da alles erwartet.
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13: Oh, die A6 Mannheim Richtung Saarbrücken zwischen Homburg und Kreuzneunkirchen gibt es einen Stau. Zeitverlust da von ca. 10 Minuten. Dann die A620 Saarlouis Richtung Saarbrücken zwischen Völklingen Ost und Saarbrücken-Gersweiler. 3 Kilometer Stau an einer Dauerbaustelle. Da brauchen Sie 20 Minuten mehr und wir haben Blitzer für Sie. Auf der A620 Saarbrücken Richtung Saarlouis in Höhe Wattgassen. In Völklingen in der Hohenzollernstraße zwischen Bliesmengen-Bolchen und Habkirchen. In St. Wendel in der August-Balthasar-Straße, am Ortsausgang Urexweiler in Richtung Marpingen und in Billingen in der Brückenstraße. Es ist 9.05 Uhr. Ich wünsche Ihnen eine gute Fahrt.
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13: Ja, schön hier. Guten Morgen. Freue mich, dass Sie mit dabei sind. The Sweet machen die Eröffnung unserer Sendung mit Papa Joe. Viel Spaß.
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0: Razorlight, Wire to Wire. Ja? So Brücken beim Elfmeterschießen dann raus aus dem Pokal. Das war leider das, was wir erlebt haben am Wochenende als Fußballfans. DFB-Pokal gegen Hertha BSC haben sie kürzer gezogen, aber die SV Elversberg ist ja weiter. Die haben gegen Duisburg 3:1 gewonnen und entsprechend natürlich auch wieder der Trainer Vincent Wagner steht voll hinter seinem Team.
1: Und demzufolge bin ich sehr, sehr stolz auf die Jungs. Natürlich, nach dem 1:1 hatten wir zweimal Glück und einen guten Torwart. Aber ich glaube, wir hätten es auch vorher schon auf 2:0 stellen können. Nichtsdestotrotz, ich glaube, wir sind glücklich, aber nicht unverdient am Ende des Tages weitergekommen. Und nein, es hat mich nicht überrascht. Es war genau das schwere Spiel, was wir erwartet hatten.
0: Ich glaube, er erwartet auch wieder ein schweres Spiel, wenn es jetzt losgeht mit der ersten Bundesliga. Erster Gegner, der kommt am kommenden Samstag, ist Leverkusen. Da gibt's was zu tun. 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

0: Glück.
1: Pur, geweint vor Glück. 9 Uhr und gleich 22 Minuten. Der Vormittag auf SR. Ah, was? Das juckt. Ja. Mal wieder einen Mückenstich abgekriegt. Der Nachteil beim Schlafen mit offenem Fenster: die Stechmücken schlagen zu. Die haben Hochsaison im Sommer. Genau wie die Zecken, die uns bei Spaziergängen im Wald oder auf Wiesen oder manchmal auch im eigenen Garten erwarten. Dagegen wollen wir uns gemeinsam wappnen. Leider hilft nicht jedes Mücken- und Zeckenschutzmittel gleich gut. Die ARD-Verbraucherredaktion, die hat sich verschiedene Produkte angesehen. Wiebke Nielsen hat festgestellt, in einem Punkt haben sich die Mittel gar nicht so sehr unterschieden.
2: Was das Gefühl auf der Haut angeht, da haben eigentlich alle 5 Produkte, das waren die jeweilige Rossmann und die DM-Eigenmarke, dann die Markenprodukte Autan sowie Antibrum Forte und No-Bite aus der Apotheke, also alle diese 5 haben gut abgeschnitten, sagen unsere Testpersonen, nämlich die Familie eines Revierförsters an der Mecklenburgischen Seenplatte. Förster, das kann man sich schon vorstellen, die sind viel draußen im dichten Wald, im hohen Gras. Und da genau lauern sie, ja, Zecken und Mücken. Autan hatte da wohl sogar noch einen kühlenden Effekt auf der Haut. Sehr angenehm, sagen unsere Probanden. Unterschiede gab es aber beim Geruch. Antibrum Forte und No-Bite haben der Familie zufolge nicht so angenehm geduftet. Eher nach Plastik oder chemisch, sagten sie.
1: Ja, und dass da die Nase mal umschmeichelt und mal belästigt wird, das hat mit speziellen Inhaltsstoffen zu tun.
2: Die gut riechenden Produkte, die haben alle den Wirkstoff Icaridin drin. Antibrum Forte hingegen enthält 30% und No-Bite sogar 50% DEET, D-E-E-T geschrieben. Icaridin und DEET sind beide synthetische Wirkstoffe, hat uns dazu die Stiftung Warentest erklärt, und beide können die Augen reizen. DEET kann auch allergische Reaktionen hervorrufen und gilt insgesamt, wie die Berliner Warentester es ausdrücken, ja, als gesundheitlich bedenklicher als Icaridin, aber DEET gilt eben auch als zuverlässiger in der Schutzwirkung.
1: Heißt, da müssen Menschen mit empfindlicher Haut ein bisschen aufpassen. Übrigens haben nicht automatisch alle DEET-Produkte besser abgeschnitten. Die Stiftung Warentest hat mit tausenden Mücken und vielen Armen getestet. Ich frage mich dann immer, wer sich dafür hergibt. Aber gut, so, nun wollen wir natürlich auch wissen, was dabei rausgekommen ist.
2: Im Ergebnis hat No-Bite aus der Apotheke, zwar das teuerste Mittel im Test, tatsächlich schlechter abgeschnitten als die günstigen Mittel. Antibrum Forte hingegen, das zweiteuerste, war der Testsieger. Das hat der Stiftung Warentest zufolge ja nur eine von 240 Zecken nicht abgewehrt und länger als 7 Stunden gegen Mücken geschützt. Das ist Rekord bei den Produkten. Man muss aber auch dazu sagen, dass die günstigen auch einen gewissen Schutz bieten. Vor Mücken schützen sie zwischen 5 bis 6 und vor Zecken bis zu 4 Stunden lang. Das kann ja für viele Zwecke auch ausreichend sein. Außerdem hilft ja sowieso lange helle Kleidung tragen und nach dem Ausflug schön die Haut absuchen.
1: Machen wir und dann gucken wir nochmal genau, was wir uns da auf die Haut schmieren. Mücken- und Zeckenmittel im Test. Danke an Wiebke Nielsen aus der ARD-Verbraucherredaktion.

0: Neil Diamond hier auf SR3 Shiloh. Es ist 9 Uhr und gleich 31 Minuten.
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2: Guten Morgen. Mehr Tempo bei Reformen. Das fordern Wirtschaftsvertreter von der Bundesregierung. So erwartet der Bundesverband der deutschen Industrie mehr Wachstumsförderung. Morgen trifft sich das schwarz-rote Kabinett für 2 Tage zu einer Klausur, um über gemeinsame Vorhaben zu sprechen. Waldbrand in Nevada. In dem US-Staat mussten etwa 40.000 Menschen ihre Häuser verlassen. Ähnlich viele sollen sich auf eine Evakuierung vorbereiten. Nahe der Großstadt Reno brennt es auf einer Fläche von mehr als 6.000 Hektar. Mehr Gäste auf saarländischen Campingplätzen. Nach Angaben des Wirtschaftsministeriums lag das Plus Ende Juni im Vergleich zum Vorjahreszeitraum bei 3,5%. Die Tourismuszentrale betont, das Campingangebot im Saarland sei vielfältiger geworden und auch hätten einige Anbieter wichtige Investitionen getätigt. Und Bundeswehrübung in der Region. Daran nehmen etwa 500 Soldaten teil. Von heute bis Freitag starten und landen Militärtransportmaschinen auf dem Saarbrücker Flughafen. Unter anderem sind dann Fallschirmsprünge im Raum Saarlouis und in Zweibrücken geplant.
0: Danke, Christian.
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0: So, jetzt die versprochenen Details zum Wetter. Flache Wolken. Ich sehe sie auch schon über uns hier auf dem Hallberg. Auch in anderen Regionen des Saarlands natürlich jetzt zu erkennen. Dazu zwischendurch auch mal ein bisschen Sonne. Überwiegend wird es trocken heute sein bei 21 bis 25 Grad. Die Nacht, da geht es runter auf 16 bis 11 Grad. Es kann tatsächlich zum Morgen hin dann von Frankreich her schauerartiger Regen auftreten. Mitunter auch mal ein Blitz und Donner dabei. Generell morgen der Dienst. Mehr Wolken als Sonne, zeitweise Regen, auch kräftige Gewitter möglich, 20 bis 24 Grad.
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0: Vorsicht auf der A8 Pirmasens Richtung Saarlouis zwischen Neunkirchen-Oberstadt und Neunkirchen-Spießen. Gefahr durch ein defektes Auto auf der rechten Spur und Gefahr durch und für Personen auf der Fahrbahn. A6 Mannheim Richtung Saarbrücken zwischen Homburg und Kreuz Neunkirchen Stau. Da brauchen Sie 10 Minuten mehr. 20 Minuten länger dauert es auf der A620 Saarlouis Richtung Saarbrücken zwischen Völklingen und Saarbrücken-Gerstweiler. Da gibt es 4 Kilometer Stau an einer Dauerbaustelle. Und die neuesten Blitzer auf der A620 Saarbrücken Richtung Saarlouis in Höhe Wattgassen wird geblitzt, in Völklingen in der Hohenzollernstraße, zwischen Bliesmingen, Bolchen und Habkirchen haben wir eingesichtet und in St. Wendel in der August-Balthasar-Straße. Danke fürs Durchgeben. Wenn Sie noch mehr Hinweise haben, dann gerne die 0800

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1: Ich will wirklich nicht undankbar klingen, aber wenn ihr Rezepte im Internet veröffentlicht, bitte, bitte kommt auf den Punkt. Wie gesagt, ich bin dankbar für eure leckeren Tipps und ich meine, ich bin ja auch derjenige, der was möchte, ich weiß das. Aber eure Lebensgeschichte und eure persönlichen Beziehungen zum Hokkaido-Kürbis interessieren mich null. Es tut mir leid. Ich will nichts über den Reiz der dritten Jahreszeit lesen und brauche auch keine kulturgeschichtliche Abhandlung über die Einfuhr der Petersilienwurzel hier bei uns in Deutschland. Ich will Fakten. Gerne ein Foto, wie das Gericht zum Schluss bei euch auf dem Herd aussieht. Ein Foto, ja? Ein Foto. Oder bei arg kniffligen Arbeitsprozessen auch mal noch einen Schnappschuss davon, wo man den Hobel denn jetzt am besten ansetzt. Aber ansonsten Überschrift, sprich Nudeln mit Walnusspesto und dann feuerfrei. Einfach die Liste mit den Zutaten und dann die 7 Zeilen mit den Zubereitungsschritten. Ich will mich nicht bis zur Daumenarthrose durch eure verpasste Romanautorenkarriere scrollen und andauernd denken, ah, jetzt geht's los. Nee, jetzt. Danke. Und wie gesagt, ich will nicht undankbar klingen, aber ich dachte mir, ich sag's jetzt einfach mal. Im Interesse von uns allen.
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Sie nennen es die Homecoming Live in Germany Show und die Backstreet Boys wollen zurück zu den Ursprüngen. Die haben ja in Deutschland begonnen, eine der Boygroups der 90er, die es immer noch gibt, und im Herbst 2026 sind sie dann in Düsseldorf und das sind die einzigen Konzerte, die sie in Deutschland da geben werden. Zunächst waren 6 Konzerte angekündigt, aber die treuen Fans sind so zahlreich, dass man auf 10 erhöht hat. Das Ganze dann in der Merkur Spielarena im Düsseldorf-Stockholm. Ja, waren Sie mal in Düsseldorf-Stockholm? Als Fan kommt man da vielleicht hin. Und wenn man es nicht schafft, wir haben es im Radio. Die Backstreet Boys, Quit Playing Games. 25. bis 7. Oktober in Düsseldorf.

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8: 10 Uhr. Einen Tag vor Beginn der Kabinettsklausur fordert die deutsche Industrie die Bundesregierung zum Handeln auf. Die schwarz-rote Koalition berät heute und morgen über wichtige Reformvorhaben. Der Druck wächst nun, konkrete Ergebnisse zu liefern. Aus Berlin, Isabel Karas.
9: Bei allem, was die Regierung tut, müsse es darum gehen, dass es auf Wachstum einzahle. Die wirtschaftliche Lage sei weiter ernst. Das sagt Tanja Gönner, Hauptgeschäftsführerin des Bundesverbands der deutschen Industrie in der ARD. Sie fordert, die vereinbarten Reformen jetzt umzusetzen, statt weiter darüber zu diskutieren. Dazu gehörten die Rentenreform und Bürokratieabbau. Auch die Steuerreform müsse genauer betrachtet werden. Während die Industrie auf schnelle Umsetzung drängt, rechnet Dirk Wiese, der parlamentarische Geschäftsführer der SPD, Fraktion mit weiteren Diskussionen, vor allem bei der Rente. Im Deutschlandfunk fordert er eine Härtefallregelung für Menschen, die Schwerstarbeit leisten, etwa Dachdecker oder Personen in Schichtarbeit.
8: Außerdem sprach sich Wiese für eine Übergangsregelung aus, damit ältere Beschäftigte nicht kurzfristig von neuen Regeln getroffen werden. Das neue Heizungsgesetz ist offenbar verfassungsrechtlich bedenklich. Zu diesem Schluss kommt der Wissenschaftliche Dienst des Bundestages in einem neuen Gutachten. Darin ist von rechtlichen Zweifeln am Gebäudemodernisierungsgesetz die Rede. Unter anderem geht es um die Regelungen, dass zunehmend Heizungen mit alternativen Brennstoffen betrieben werden sollen. Im Gutachten wird gefragt, ob damit die Versorgung gewährleistet werden kann. Das neue Heizungsgesetz war kurz vor der Sommerpause beschlossen worden. Die Vorsitzende des AOK-Bundesverbandes Reimann hat die telefonische Krankschreibung als gutes Mittel verteidigt. Sie sagte den Zeitungen der Funke Mediengruppe, dadurch könnten gerade bei Infektionswellen Ansteckungen vermieden und medizinisches Personal geschützt werden. Laut Reimann wurde bei der AOK auch keine missbräuchliche Nutzung dieser Maßnahme festgestellt. Die Krankenkasse reagiert damit auf das Vorhaben der Bundesregierung, die telefonische Krankschreibung abzuschaffen. Die saarländischen Kinos verzeichnen im ersten Halbjahr deutlich steigende Besucherzahlen und höhere Umsätze. Das geht aus Daten der Filmförderungsanstalt hervor, die dem SR vorliegen. Für SR Info Mika Lupp.
10: Von Januar bis Juni wurden in den saarländischen Kinos über 390.000 Tickets verkauft. Im Vergleich zum Vorjahreszeitraum ist das ein Plus von über 20%. Nur in Bayern sind die Besucherzahlen noch stärker gestiegen. Kinobesucher im Saarland zahlten außerdem den bundesweit geringsten Eintritt, im Schnitt rund 9,50 Euro. Am teuersten waren Kinotickets in Hamburg mit 11,15 Euro pro Besucher. Im Vergleich zum Vorjahr ist der Umsatz der saarländischen Kinos um mehr als 26% gestiegen. Auch hier liegt das Saarland über dem Bundesdurchschnitt.
8: Die Übernachtungszahlen auf saarländischen Campingplätzen sind weiter gestiegen. Nach Angaben des Wirtschaftsministeriums lag das Plus Ende Juni im Vergleich zum Vorjahreszeitraum bei 3,5%. Davon profitierten aber nicht alle Anbieter gleichermaßen. So verzeichnete etwa der Wellnester Campingplatz in Losheim ein Plus von 20%. Die Geschäftsführerin der Tourismuszentrale Saarland Grauvogel betont, das Campingangebot im Saarland sei mit Tiny Houses, Wohnmobilstellplätzen und Trekkingcamps vielfältiger geworden. Und hier noch eine Suchmeldung der Polizei. Im Raum Schmelz wird seit gestern Nachmittag Martin Jakobs vermisst. Der 55-Jährige sei nach einer Joggingrunde nicht mehr zurückgekehrt. Er lief gegen 11 Uhr vermutlich in den Wald rund um das Heidebad. Laut Polizei verlässt er auch mal die festen Wanderwege, ist aber ortskundig. Martin Jakobs ist etwa 1,90 Meter groß, wiegt ca. 90 Kilogramm, hat einen Bart und trug zuletzt eine blaue Jacke und eine kurze Hose. Das waren die Nachrichten mit Ute Mühlbauer. 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
11: Flach sind sie, die Wolken über uns, dazu zwischendurch auch ein bisschen Sonne. Überwiegend ist es trocken, 21 bis 25 Grad erwarten wir maximal. Ich würde mal sagen, die 21 Grad können wir in Freisen erreichen und vielleicht die 25 in Buß. Mal gucken. Und in der Nacht haben wir dann Temperaturen zwischen 16 und 11 Grad, da kühlt es doch einigermaßen ab. Von Frankreich her zieht es gegen morgen schauerartiger Regen durchs Saarland. Kann auch mal mit Blitz und Donner sein. Überhaupt morgen mehr Wolken als Sonne, zeitweise Regen. Auch kräftige Gewitter sind möglich über Tag. 20 bis 24 Grad.
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11: A620, Saarlouis Richtung Saarbrücken zwischen Völklingen und Saarbrücken-Gersweiler. 4 Kilometer Stau an einer Dauerbaustelle. Verzögerung dort eine Viertelstunde. Landkreis Südwestpfalz auf der B10 zwischen Hinterweidenthal und Hauenstein gab es einen Unfall. Für beide Richtungen ist nur eine Spur abwechselnd frei. Da müssen Sie mit 25 Minuten mehr rechnen. Und die neuesten Blitzer auf der A620 Saarbrücken Richtung Saarlouis in Höhe Wattgassen steht einer. Und in Völklingen in der Hohenzollernstraße. Ich wünsche Ihnen eine gute Fahrt. Wir haben es 10.05 Uhr.
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11: Bin gespannt, was unser Album der Woche zu bieten hat. Das kommt nicht von Shania Twain. Die hat neue Musik gemacht. Wird interessant. Und davor gibt's Aha und Harpo. Harpo mit Movie Star.
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0: Aha, Crying in the Rain. Das wird dann morgen wieder möglich sein. Heute, wenn Sie weinen wollen, tun Sie es im Trocknen.
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0: Shania Twain ist zurück. Miss Little Miss Twain. Little Miss Twain, so heißt das Album der Woche. Und es ist ihr 7. Wir erinnern uns ja alle noch an den großen Durchbruch damals mit That Don't Impress Me Much. Aber auch wirklich hat sie wie ein Ohrwurm ins Gehör reingedrückt damals. Trockener Humor war damals ihre große Stärke. Und jetzt will sie zu ihren Wurzeln zurück. Also richtig nochmal in Richtung Country. Und das macht sie zum Beispiel auch mit Stranger Things. Ein Titel aus dem Album der Woche.

0: Simon & Garfunkel hier im Vormittag auf SR3. Bei dem Wetter unterwegs zu sein, das ist schon angenehmer, als wenn es so heiß war, oder? Und da geht man gerne mal raus. Bisschen spazieren oder wandern, egal ob auf dem Saar-Hunsrück-Steig, an der Saarschleife, am Bostalsee entlang, auf der Kirchler Tafeltour. Es gibt ja so viel Schönes im Saarland. Weniger schön ist es, wenn man dabei Opfer von Stechmücken wird oder von Zecken. Was tun, wenn man also bereits gestochen worden ist? Doc Esser vom ARD-Podcast Frag dich gesund erklärt, wann wir mit einem Stich besser mal zum Arzt sollten.
1: Sobald er größer wird, sobald er röter wird, sich entzündet, sobald Schmerzen hinzukommen, vielleicht sogar Fieber, dann bitte dringend zum Arzt. Dann ist es zu einer bakteriellen Superinfektion gekommen und dann braucht es eine antibiotische Therapie.
0: Wie sieht denn da so eine Erstversorgung von so einem Stich aus? Gerade wenn man weiß, dass jemand allergisch reagiert.
1: Ist natürlich entweder Wärme und dann Kälte. Die Wärme soll den Prozess unterbrechen, indem die Proteine, die Eiweiße, die injiziert werden durch den Stich, denaturiert, zerstört werden. Dadurch wird kaum Histamin ausgeschüttet. Wenn es allerdings tatsächlich zu einer schweren allergischen Reaktion kommt, einem sogenannten anaphylaktischen Schock, dann bitte sofort die Rettung rufen, 112. Je nachdem, was mit der betroffenen Person dann auch passiert, Erste-Hilfemaßnahmen einleiten, Beine hochlagern oder im schlimmsten Fall auch Reanimation mit einer Herzdruckmassage.
0: Eieiei, so weit kommt es ja hoffentlich nicht. Lange Kleidung hilft gegen Zecken und auch die Mückenschutzmittel funktionieren, helfen ganz gut gegen die Stiche, haben wir ja vorhin gehört. Was

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0: Kenny Rogers hier auf SR3. Es ist 10 Uhr und 32 Minuten.
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0: Mit Christian Koch.
2: Guten Morgen. Mehr Tempo bei Reformen. Das fordern Wirtschaftsvertreter einen Tag vor Beginn der schwarz-roten Kabinettsklausur. So erwartet etwa der Bundesverband der deutschen Industrie, dass die Bundesregierung mehr für Wachstum und Bürokratieabbau unternimmt. Rechtliche Zweifel am neuen Heizungsgesetz, die ergeben sich aus einem Gutachten des Wissenschaftlichen Dienstes des Bundestags. Problematisch ist demnach, ob in Zukunft genügend alternative Brennstoffe zum Betrieb der Heizungen zur Verfügung stehen. Mehr Gäste auf saarländischen Campingplätzen. Laut Wirtschaftsministerium lag das Plus Ende Juni im Vergleich zum Vorjahreszeitraum bei 3,5%. Die Tourismuszentrale sagt, das Campingangebot im Saarland sei vielfältiger geworden und auch hätten einige Anbieter wichtige Investitionen getätigt. Und viel mehr Kinobesucher. Von Januar bis Juni sind im Saarland rund 390.000 Tickets verkauft worden. Das waren etwa 20% mehr als im ersten Halbjahr 2025. Nur in Bayern ist die Zahl der Kinobesucher noch stärker gestiegen als hier.
0: Danke, Christian. Gespannt, woran es liegt, gell? Mhm. Vielleicht wegen der Klimaanlage?
2: Ja, genau.
0: Richtig. Oder der tollen Filme, man weiß es nicht.
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0: Ja, flache Wölkchen haben wir über uns, aber es bleibt erstmal trocken. Und dazwischen zeigt sich auch ab und zu mal die Sonne. Die Temperaturen bei 21 bis 25 Grad heute. In der Nacht erwarten wir 16 bis 11 Grad. Gegen morgen kann Regen aufkommen, der von Frankreich rüber zu uns kommt. Und dann wird sowieso der morgige Tag eher so eine Mischung aus mehr Wolken als Sonne. Zeitweise Regen mit kräftigen Gewittern auch möglich. 20 bis 24 Grad. Ab Mittwoch dann wieder wärmer. Und mal Sonne, mal Wolken. Einzelne Schauer und Gewitter sind auch möglich. Bis zu 28 Grad dann schon. Am Donnerstag bis zu 30 Grad. Danach wird es aber wieder wechselhaft.
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0: Landkreis Südwestpfalz auf der B10 zwischen Hinterweidenthal und Hauenstein hat es einen Unfall gegeben. Für beide Richtungen ist nur eine Spur abwechselnd frei. Da brauchen Sie 25 Minuten mehr, wenn Sie da durch müssen.

0: 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Vorsicht auf der A6 Mannheim Richtung Saarbrücken zwischen Homburg und Kreuz Neunkirchen. Gefahr durch verlorene Ladung. Passen Sie auf. Ja, ist noch was ganz anderes verloren gegangen, denn wir haben das in den Nachrichten voll gehört. In Lebach wird seit gestern Nachmittag ein Jogger vermisst. Der ist nach seiner Runde nicht mehr aufgetaucht und wird jetzt gesucht. Die Polizei ist mit Hunden vor Ort und durchsucht den Wald. Auch viele Freiwillige wollen helfen. Das führt allerdings zu Problemen. SR3-Reporter Florian Rabarinejad hat sich schon drum gekümmert. Warum? Was für Probleme sind das, Florian?
1: Ja, durch die freiwilligen Helfer kann es zu chaotisch werden, weil die Polizei, die geht solche Suchen ja immer strukturiert an. Und wenn da jetzt noch zig Helfer auf eigene Faust durch den Wald gehen, kann das die Suche einfach erschweren. Vor allem sind auch schon mehrere Leute mit ihren Autos durch den Wald gefahren, um den Jogger zu suchen. Und das erschwert dann auch die Arbeit der Polizeihunde, die eine Fährte aufnehmen wollen. Und das ist, wenn dauernd Autos da durchfahren, ein bisschen schwieriger.
0: Ja, ist klar. Aber an sich ist es ja ehrenwert, dass so viele Leute helfen wollen.
1: Ja, auf jeden Fall. Und das können sie laut Polizei auch sehr gerne machen, nur eben strukturierter. Es gibt extra eine Kräftesammelstelle der Polizei in der Reimsbacher Straße am Ortsausgang Richtung Reimsbach kommend. Und da kann jeder hin, der helfen möchte und wird dann von der Polizei eingewiesen, um dann auch geordnet mithelfen zu können. Und laut der Polizei ist es übrigens gerade im ländlichen Raum auch gar nicht unüblich, dass viele Freiwillige helfen wollen.
0: Ja, da gilt halt besonders das saarländische Motto, einer kennt einen, der einen kennt und einen kennt. Und da wird halt auch mitgeholfen, ist klar.
1: Genau, weil die kennen entweder die Familie oder den Vermissten und wollen dann einfach helfen und sich irgendwie engagieren.
0: Lass uns mal über diesen vermissten Jogger sprechen. Was weiß man denn über ihn?
1: Also er heißt Martin Jakobs, ist 55 Jahre alt, hat einen Bart und ist circa so 1,90 Meter groß. Er trägt wohl ein blaues Jäckchen und eine kurze Hose. Er ist gestern gegen 11 Uhr losgejoggt in der Heidestraße und ist wahrscheinlich in den Wald rund um das Heidebad joggen gegangen. Und bei seinen Joggingrunden verlässt er auch immer wieder mal die normalen Wander- und Waldwege. Eigentlich ist er aber sehr ortskundig. Und die Polizei hat mir eben auch gesagt, dass man bisher noch keine Anhaltspunkte finden konnte, warum er seitdem nicht mehr aufgetaucht ist.
0: Okay, wie ist denn der aktuelle Stand der Suche?
1: Also gestern konnten die Hunde noch eine Fährte aufnehmen, relativ spät, und diese Spur wird jetzt weiterverfolgt. Die Polizei ist, wie gesagt, mit einem größeren Aufgebot vor Ort und aktuell ist die Suche weiter in vollem Gange.
0: Okay, danke Florian. In Lebach wird, wie gesagt, der 55-jährige Martin Jakobs vermisst. Er ist gestern nach einer Joggingrunde nicht mehr aufgetaucht. Falls Sie Hinweise haben, melden Sie sich bitte direkt bei der Polizei, und wenn Sie vor Ort helfen wollen, bitte nicht auf eigene Faust in den Wald gehen, sondern bei der Sammelstelle, wir haben es gerade von Florian gehört, der Polizei in der Reimsbacher Straße melden.

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7: 11 Uhr. Die Ukraine erhält weitere 6,1 Milliarden Euro Militärhilfe von der Europäischen Union. Kommissionspräsidentin von der Leyen sagte, zum 35. Unabhängigkeitstag der Ukraine bekräftige EU damit ihre Unterstützung gegen die fortdauernden russischen Angriffe. Die Mittel sind laut von der Leyen Teil eines 90 Milliarden Euro Pakets, das die Ukraine in diesem und dem kommenden Jahr von der EU erhalten soll. Zum 35. Jahrestag der Unabhängigkeit hat auch Kanzler Merz die Menschen in der Ukraine gewürdigt. In einem Video auf X betonte Merz ihren Mut und bekräftigte, man stehe fest an der Seite der Ukraine. Nach der politischen Sommerpause wächst der Druck auf die Bundesregierung, ihre Reformvorhaben umzusetzen. So erwartet der Bundesverband der deutschen Industrie, dass die Koalition mehr für Wachstum und Bürokratieabbau tut. Der Mittelstandsverband hat Kanzler Merz dazu aufgerufen, stärker durchzugreifen. Morgen trifft sich das schwarz-rote Kabinett 2 Tage lang zur Klausur, um über die anstehenden Reformen zu beraten. Der Hitzesommer in diesem Jahr hat in Deutschland nach Angaben von Greenpeace Milliardenschäden verursacht. Nach Berechnungen der Umweltschutzorganisation belaufen sie sich bisher auf 36 Milliarden Euro. Für SR Info Katharina Wilhelm.
8: Die meisten Kosten seien in der Arbeitswelt durch Produktivitätsverlust und Ausfälle entstanden, so Greenpeace. Konkret heißt das, Arbeitnehmer hätten durch die Hitze langsamer gearbeitet und mehr Fehler gemacht oder sich krank gemeldet. Allein das seien 11 Milliarden Euro gewesen. Hinzu kommen Waldschäden durch Trockenheit und Brände sowie Kosten für das Gesundheitssystem, weil beispielsweise mehr Menschen ambulant und stationär behandelt werden mussten. Dazu gezählt werden auch Kosten durch Ernteausfälle und dass Güter nicht per Schiff transportiert werden konnten.
7: Nicht eingeflossen in die Berechnungen sind laut Greenpeace langfristige ökologische Schäden. Die Organisation fordert die Bundesregierung auf, sie müsse bei der anstehenden Kabinettsklausur auf die Klimakrise reagieren. Die beiden AfD-Vorsitzenden Chrupalla und Weidel haben sich gegen umfangreiche Klimaschutzmaßnahmen gewandt. Weidel sagte im ZDF-Sommerinterview, es gebe halt Wärme- und Kälteperioden. Chrupalla sprach sich in der ARD zwar für Maßnahmen zur Klimaanpassung aus, beispielsweise Klimaanlagen in Schulen und Krankenhäusern. Er sagte aber auch, für ihn sei es ein ganz normaler Sommer gewesen, es dürfe keine Panikmache geben. Die Übernachtungszahlen auf saarländischen Campingplätzen sind gestiegen. Nach Angaben des Wirtschaftsministeriums lag das Plus von Januar bis Juni im Vergleich zum Vorjahreszeitraum bei 3,5%. Für SR Info Karin Meyer.
9: Davon profitieren aber nicht alle Anbieter gleichermaßen. Der Wellnester Campingplatz in Losheim meldet bereits im Juli 20% mehr Übernachtungen als im Vorjahreszeitraum. Birgit Grauvogel von der Tourismuszentrale des Saarlandes betont, das Campingangebot im Saarland sei mit Tiny-Häusern, Wohnmobilstellplätzen und Trekkingcamps vielfältiger geworden. Einige Anbieter hätten auch die Sanitäranlagen verbessert. Das sei wichtig, denn die Ansprüche der Campinggäste hätten sich verändert. Plätze müssten zudem online buchbar sein, das sei längst nicht auf allen Campingplätzen im Saarland möglich.
7: Die saarländischen Kinos verzeichnen im ersten Halbjahr deutlich steigende Besucherzahlen und höhere Umsätze. Das geht aus Daten der Filmförderungsanstalt hervor, die dem SR vorliegen. Demnach wurden von Januar bis Juni über 390.000 Tickets verkauft. Im Vergleich zum Vorjahreszeitraum ist das ein Plus von über 20%. Im Vergleich zum Vorjahr ist der Umsatz der saarländischen Kinos um mehr als 26% gestiegen. Heute beginnt eine größere Bundeswehrübung der Saloya Luftlandebrigade 1. Rund 500 Soldaten nehmen daran teil. Nach Angaben der Bundeswehr finden die Fallschirmsprungübungen im Raum Ittersdorf, Pickard, Wallerfangen und Giesingen statt. Zudem werden Sprünge im Raum Zweibrücken geprobt. Die Flüge für die Übung starten und landen auf dem Flughafen Saarbrücken. Daher wird es dort zu mehr Betrieb kommen. Und das waren die Nachrichten mit Luisa Oberhauser. 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
11: Ja, heute haben wir vor allem Wolken über uns, aber ab und zu soll die Sonne sich auch noch zeigen. Und überwiegend ist es trocken bei 21 bis 25 Grad. Das mit dem Trockenen, da gucken wir mal, wo es dann doch mal ein bisschen Regen geben könnte. Vor allem in der Nacht zum Morgen hin. Schauerartiger Regen aus Frankreich möglich, auch mal mit Blitz und Donner. Überhaupt die Nacht bei 16 bis 11 Grad, durchaus so, dass man durchlüften kann. Wobei, wir reden ja gerade auch nicht von Hitze, denn morgen haben wir auch nur bis zu 24 Grad, zwischen 20 und 24 Grad. Und da gibt es dann auch zeitweise Regen und kräftige Gewitter sind auch möglich. Mehr Wolken als Sonne auf jeden Fall am morgigen Tag. Der Mittwoch sieht dann wieder anders aus, da gibt es dann auch mal Sonne, mal Wolken. Aber auch einzelne Schauer und Gewitter, deutlich wärmer, bis zu 28 Grad. Der Donnerstag wohl so der freundlichste Tag, denn freundlicher Beginn. Danach gibt es dann aber auch lokal nochmal Schauer und Gewitter und es wird warm und schwül, bis zu 30 Grad.
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11: Landkreis Südwestpfalz auf der B10 zwischen Hinterweidenthal und Hauenstein hat es einen Unfall gegeben. Für beide Richtungen ist jeweils nur eine Spur abwechselnd frei. Da brauchen Sie 25 Minuten mehr, wenn Sie da durch müssen. Unsere neuesten Blitzer auf der A6 Saarbrücken Richtung Mannheim in Höhe Kreuz-Landstuhl West, auf der A620 Saarbrücken Richtung Saarlouis in Höhe Badgassen und in Liesdorf in der Provinzialstraße wird ebenfalls noch geblitzt. Ich wünsche Ihnen eine gute Fahrt. Es ist mittlerweile 11.06 Uhr.
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11: Mit Marcel Lötz-Binder einen wunderschönen Morgen wünsche ich Ihnen. So, jetzt gucken wir mal Richtung Mittagessen. Nee, ich rieche noch nichts. Hier wird noch nicht gekocht. Sind Sie schon dabei? Na dann, viel Spaß.
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0: Pandora's Box von OMD hier auf SR3 im Vormittag. 11 Uhr und bald 13 Minuten haben wir. Ja, er saß als mehr als 50 Jahre bei den Rolling Stones hinter dem Schlagzeug, Charlie Watts. Während vorne auf der Bühne Mick Jagger und Keith Richards die Aufmerksamkeit auf sich ziehen, da war der Charlie hinten, der distinguierte Herr im Hintergrund einfach. Groß die Trauer, als er heute vor genau 5 Jahren verstorben ist. Denn der Mann konnte was. Dabei hatte der gar keinen richtigen Unterricht genossen, sondern sich das Spielen dadurch beigebracht, dass er andere Schlagzeuger beobachtet hat. So hat er es selbst mal erzählt.
1: I learned to play by watching people. I learned by watching Joe Morello. Was the thing. So, I mean, it's not a very correct way to learn, I suppose, but it was how I learned. You know, I learned by listening to them do it.
0: Ja, ist doch okay. Also, er hat erzählt, dass er sich zum Beispiel bei Joe Morello einiges abgeguckt hat. Der war Jazzdrummer beim Dave Brubeck Quartett. Okay, das war dann vielleicht nicht der korrekte Weg, meint er, zu lernen, aber so hat er es halt gemacht. Einfach hören, wie es die anderen machen. Seit Watts Tod spielt der Amerikaner Steve Jordan, den man auch aus dem Blues Brothers Film kennt, bei den Stones das Schlagzeug. Watts aber wird bei den Fans unvergessen bleiben, da bin ich ganz sicher. Wir erinnern an ihn mit einer Rolling Stones Nummer von 1969. Gimme Shelter.

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0: Max Mutzke auf SR3, wunschlos süchtig. Wenn man da bei Neunkirchen unterwegs ist, da kann man ihn von Weitem schon erkennen. Je nachdem, von wo man ihn sieht, wirkte, als hätte der berühmte Gallier Obelix da einen seiner Hinkelsteine hingeschleudert. Oder man denkt so an so eine Rakete, denn er läuft ganz spitz zu. Der Spitzbunker in Neunkirchen, 8 Stockwerke ist er hoch, auf dem ehemaligen Gelände des Neunkircher Stahlwerks. Im Grunde ist er so ein Zeugnis aus dem Zweiten Weltkrieg.
1: Der Bunker ist gebaut worden zwischen 39 und 40. Dann hat er den Zweck gehabt, weil er ja im Werk gestanden hat zu diesem Zeitpunkt. Für die Zivilbevölkerung war er eigentlich nicht zugänglich, nur eben halt für die Werksarbeiter als Schutz. Wenn Fliegeralarm war, wenn Neunkirchen ist ja oft genug bombardiert, wo das Eisenwerk, und die haben dann dann Schutz gesucht. Der Innenraum bietet Platz für 400 Leute und hat 8 Stockwerke mit einer Belüftungsanlage, war gasdicht und alles, ne?
0: Ja, so erzählt das Thomas Gernsheimer vom Historischen Verein Neunkirchen. So ein Fliegerangriff war eine Sache von einer oder auch mehreren Stunden. Platz zum Übernachten war nicht für die Schutzsuchenden. Die haben auf Bänken gesessen. In der unteren Etage haben etwa so 90 Leute Platz gefunden. In der oberen Etage dann gerade mal 16, weil ja läuft ja spitz zu. Und da wird es da oben eng in dem Bunker. Und seit neuestem kann man den auch besichtigen mit den Experten des Historischen Vereins Neunkirchen. Der Verein kümmert sich um historische Gebäude und die Geschichte der Stadt. Und der wollte dieses Bauwerk unbedingt unter seine Fittiche nehmen. Geholfen hat der Präsident des Vereins, der ehemalige Oberbürgermeister des Vereins, Friedrich Decker.
1: Er hat uns dann schwer unterstützt dabei, dass man das dann mit der Stadt eigentlich so einen Partnerschaftsvertrag abschließen konnte, dass man den im Innenraum Pflege ein bisschen sauber halten. Geht überwiegend über die Spinnenweben, weil er ist ja eigentlich innen drin wunderbar erhalten.
0: Da muss man gar nicht so viel machen. Der Verein hat eine Geschäftsstelle in der Wemmetsweiler Straße in Neunkirchen. Er hat 180 Mitglieder, die sich um die Gebäude, die Führung und die Infotafel kümmern. Und dann hat der Verein auch noch eine andere Herzensangelegenheit, erklärt der erste Vorsitzende Michael Brendel.
2: Ein wichtiger Zweig unseres Vereins ist dann vor allem die Familienforschung. Denn die Familienforschung ist ein Bereich, der immer weiter auch sich ausdehnt. Leute wollen wissen, was in ihrer Vergangenheit passiert ist. Und insofern haben wir da eine Gruppe, die sich darum kümmert. Und wer bei uns Mitglied ist im Verein, kann auf der riesige Datenbank dieser Gruppe, mittlerweile etwa 150.000 Eintragungen, kann er dort darauf zurückgreifen.
0: Kann man mal gucken, ob man da dabei ist, wenn man da aus der Region stammt und vielleicht erfährt man was über die eigene Familie. Wenn Sie also interessiert sind, zum einen da Mitglied zu werden beim Verein, aber auch vielleicht eine Spitzbunkerführung zu machen, die Infos zum Verein und das ganze Interview mit Thomas Gernsheimer und Michael Brendel gibt es auf sr3.de bei uns im Netz.

0: wunderbare Ed Sheeran, das A-Team. Das haben wir hier auch am Start. Es ist 11.31 Uhr und hier kommen die Kurznachrichten.
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0: Mit Hajo Müller.
2: Weitere Militärhilfe für die Ukraine. Die Europäische Union stellt dafür 6,1 Milliarden Euro bereit. Kommissionspräsidentin von der Leyen sagte zum 35. Unabhängigkeitstag der Ukraine, bekräftige die EU damit ihre Unterstützung gegen die fortdauernden russischen Angriffe. Unternehmer Klaus Michael Kühne gestorben. Der Logistikunternehmer wurde 89 Jahre alt. Kühnes Holding hält große Anteile an der Reederei Hapag-Lloyd, der Lufthansa und am Fernbusunternehmen Flix. Außerdem unterstützte er immer wieder den Hamburger SV. Viel mehr Kinobesucher. Von Januar bis Juni sind im Saarland rund 390.000 Tickets verkauft worden. Das waren etwa 20% mehr als im ersten Halbjahr 2025. Und Bundeswehr übt Fallschirmsprünge. Rund 500 Soldaten der Saarlouis Luftlandebrigade 1 nehmen an der mehrtägigen Übung im Raum Ittersdorf, Pickard, Wallerfangen und Giesingen sowie bei zwei Brücken teil. Für die Flüge wird der Flughafen Saarbrücken genutzt.
0: Danke, Hajo.
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0: Ja, da kommt so ein Hoch über der Nordsee mit Auswirkungen auf uns gerade. Und das heißt heute erstmal größtenteils trocken. Bis zu 25 Grad erwarten wir. Wir haben flache Wolken, aber ab und zu kommt auch die Sonne durch. In der Nacht dann Temperaturen zwischen 16 und 11 Grad. Und gegen morgen kann es von Frankreich schauerartigen Regen geben. Vielleicht donnert es und blitzt es dann auch manchmal. Morgen sowieso eher ein Tag, der auch was Feuchtes zu bieten hat. Wir haben mal Sonne, mal Wolken, einzelne Schauer und Gewitter. Aber es ist deutlich wärmer. Morgen noch nicht. Morgen noch bis zu 24 Grad. Aber am Mittwoch dann, da merken wir es schon, bis zu 28 Grad. Und der Donnerstag, voraussichtlich so der wärmste Tag der Woche, wird aber auch schwül, bis zu 30 Grad. Fängt freundlich an, dann kann es aber auch wieder lokal Schauer und Gewitter geben. Grundsätzlich wird es dann danach auch nochmal wechselhaft.
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0: Wir gucken auf die Straße, stellen fest, nichts los, zumindest nichts Relevantes, was in die Verkehrsnachrichten gehört, aber die Blitzer. Auf der A6 Saarbrücken Richtung Mannheim in Höhe Kreuzlandstuhl West, auf der A620 Saarbrücken Richtung Saarlouis in Höhe Wattgassen und damit noch geblitzt in Liesdorf in der Provinzialstraße. Ich wünsche Ihnen eine gute Fahrt und wenn es noch was gibt, 0800 700 8000, damit kommen Sie bei uns in die Verkehrsredaktion und der Anruf kostet Sie auch nichts.
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0: SR3 mit Marcel Lützbinder. Einen schönen guten Morgen für alle etwas später Aufsteher. Ansonsten diesen Vormittag bringen wir schon fast wieder zu Ende. Es geht ja auf, ja, wir haben es nach 11:30, da wird gekocht, da wird einiges gemacht. Ich freue mich, wenn wir die Musikredaktion nochmal

0: Gianno Celentano. Das ist ja noch ein Mann der alten Schule, wenn man den irgendwo trifft, sei es in der Via Gluck oder sonst irgendwo in Italien. Ja, dann sagt er natürlich Buongiorno oder Ciao ragazzi, der grüßt noch. Wie ist das bei uns hier im Saarland mittlerweile mit der Grußkultur? Das wollten wir von Ihnen wissen.
1: Meine Generation hat man auch noch gesagt, im Vorbeigehen, guten Morgen, euer Hochwürden, wenn ein Pastor durch die Gegend gelaufen ist, oder guten Morgen, Herr Lehrer oder Herr Direktor, wenn so einer durch die Gegend gelaufen ist.
2: Ja. Leute grüßen nicht mehr, sind nicht mehr so wie früher. Da war es irgendwie selbstverständlich. Ja. Und da war es üblich, also wenn jemand über den Weg gelaufen ist, egal ob ich den kannte oder nicht, man hat sich gegrüßt.
3: Oh ja, das hängt an der Jugend. Die sind nicht mehr so, wie soll ich denn sagen, wie früher. Keine Verbindung zu deiner Leute. Fertig, das ist ganz einfach.
4: Meine Enkel, die sind so erzogen, dass sie jedem grüßen. Mein Enkel ist jetzt 12. Jetzt waren wir die Woche oder öfter schon passiert, wo er ältere Leute grüßt. Aber die geben gar keine Antwort. Die grüßen überhaupt nicht zurück. Das ist die andere Seite. Es sind nicht nur immer die Jungen.
5: Wenn ich irgendwo sitze, wo mehrere Leute sind, zum Beispiel im Wartezimmer oder so, und es kommt einer rein und guckt blöd und sagt nichts und sitzt sich, da gucke ich den immer an und sage ganz laut, Gmoje. Und dann sagt er dann ganz verdattert, ach Gmoje. Und dann sage ich immer, ja, es geht doch.
0: Ja, Muffel ist halt Muffel, egal ob jung oder alt. Ich glaube, da gibt es gar nicht so den großen Unterschied. Ich habe gelernt von unserer jugendlichen Redakteurin, dadurch, dass viele Jugendliche Stöpsel im Ohr haben, da sagen die nicht guten Tag, sondern die nicken einem freundlich zu und lächeln dabei. Mal drauf achten.

0: Der Campingboom im Saarland, der wird gleich noch die Region am Mittag hier beschäftigen mit dem geschätzten Kollegen Jochen Marmit, der hier gleich übernimmt. Der Vormittag neigt sich ja dem Ende zu. Insofern wünsche ich Ihnen weiterhin einen schönen Montag und melde mich gerne morgen wieder. Tschüss, sagt Marcel Lützbinder.
1: Marcel, jetzt aber ab und räum zu Hause dein Arbeitszimmer mal wieder auf.

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14: 12 Uhr. Auch am 35. Jahrestag der Ukraine sind im russischen Angriffskrieg wieder Menschen getötet worden. Die Behörden in Charkiw im Nordosten der Ukraine melden mindestens 3 Tote. Auf der anderen Seite im südrussischen Krasnodar gibt es nach russischen Angaben 2 Tote. Aus Angst vor russischen Luftangriffen gibt es in Kiew keine große Unabhängigkeitsfeier. Trotzdem werden internationale Gäste erwartet, wie EU-Ratspräsident Costa. Zuvor hatte bereits EU-Kommissionspräsidentin von der Leyen weitere Militärhilfen für die Ukraine in Höhe von 6,1 Milliarden Euro zugesagt. Die USA haben eine große gemeinsame Militärübung mit ihrem engen Verbündeten Südkorea abgesagt. Das teilte die koreanische Marine mit. Die US-Armee habe ihre Absage damit begründet, dass ihre Fähigkeit, Truppen zu entsenden, wegen der Lage im Nahen Osten eingeschränkt sei. Vor rund einer Woche hatte US-Präsident Trump verfügt, eine jährliche gemeinsame Übung mit Südkorea zu verkürzen. Sie dient unter anderem zur Vorbereitung auf einen Angriff Nordkoreas. Trump hatte dies mit hohen Kosten begründet und gesagt, die Manöver seien feindselig gegenüber Nordkorea. Nach einem Erdrutsch an einer Müllkippe in Guinea in Westafrika sind mindestens 30 Menschen ums Leben gekommen. Laut den Behörden wurden mindestens 22 weitere Menschen verletzt, 6 von ihnen schwer. Für SR Info, Navina Kotor.
15: Die Suche nach Überlebenden dauert an. Unter den Toten sollen auch 5 Kinder sein. Starke Regenfälle hatten den Müll aufgeweicht und ins Rutschen gebracht. Zum Zeitpunkt des Unglücks stiefen viele Vermisste in einfachen Hütten und Zelten. Schon vor dem Unglück hatte es Warnungen vor einem Erdrutsch während der Regenzeit gegeben. Die Behörden hatten deshalb angeordnet, das Gebiet rund um die Mülldeponie aus Sicherheitsgründen zu räumen. Aber viele Anwohner haben die Anordnung ignoriert.
14: Norwegen will auch gegen den Willen der EU Öl und Gas in der Arktis fördern. Das sagte Energieminister Aasland. Demnach sei dies angesichts der geopolitischen Sicherheitslage und Ressourcenknappheit sowohl im norwegischen als auch im europäischen Interesse. Seit den russischen Angriffen auf die Ukraine ist Norwegen zum größten Gaslieferanten Europas aufgestiegen. Das Land deckt rund 30% des Bedarfs der EU und Großbritanniens. Die saarländischen Kinos verzeichnen im ersten Halbjahr deutlich steigende Besucherzahlen und höhere Umsätze. Das geht aus Daten der Filmförderungsanstalt FFA hervor, die dem SR vorliegen. Für SR Info, Mika Lupp.
5: Von Januar bis Juni wurden in den saarländischen Kinos über 390.000 Tickets verkauft. Im Vergleich zum Vorjahreszeitraum ist das ein Plus von über 20%. Nur in Bayern sind die Besucherzahlen noch stärker gestiegen. Kinobesucher im Saarland zahlten außerdem den bundesweit geringsten Eintritt, im Schnitt rund 9,50 Euro. Am teuersten waren Kinotickets in Hamburg mit 11,15 Euro pro Besucher. Im Vergleich zum Vorjahr ist der Umsatz der saarländischen Kinos mehr als 26% gestiegen. Auch hier liegt das Saarland über dem Bundesdurchschnitt.
14: Zahlreiche saarländische Restaurants geben den seit Januar reduzierten Mehrwertsteuersatz von 7% nicht an ihre Gäste weiter. Der saarländische Geschäftsführer des Deutschen Hotel- und Gaststättenverbandes Horat sagte dem SR, vielen fehle dafür der finanzielle Spielraum. Eine bundesweite Umfrage des Verbands zeigt, dass knapp 3/4 der befragten Betriebe ihre Preise seit der Mehrwertsteuersenkung stabil gehalten haben. Der Logistikunternehmer und Großinvestor Klaus-Michael Kühne ist tot. Wie seine Holding mit Sitz in der Schweiz bestätigte, wurde der gebürtige Hamburger 89 Jahre alt. Kühnes Holding hält große Anteile an der Reederei Hapag-Lloyd, der Lufthansa und am Fernbusunternehmen Flix. Außerdem unterstützte Kühne immer wieder finanziell den Hamburger SV. Und das waren die Nachrichten mit Luisa Oberhauser. 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
9: Das sind Brrr-Temperaturen zwischen Hochwald und dem Stadtverband, zwischen Bliesgau und Perl. So um die 13, 14 Grad bis 20, im Moment 24 können es noch maximal werden am Nachmittag. Viele Wolken, wenig Sonne, hier und da ein paar Tropfen möglich. So starten wir in diese neue Woche. Morgen dann ähnlich. Plus auch hier und da noch ein paar Schauer oder Gewitter möglich. Tendenz dann für den Rest der Woche. Es wird noch mal wärmer, aber eben auch nasser.
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9: Da gibt es im Moment vom besten Verkehrsservice für das Saarland keine aktuelle Meldung, außer die von Ihnen gemeldeten Blitzer. Vielen Dank dafür. Die neuesten stehen aktuell auf der A6 Saarbrücken Richtung Mannheim in Höhe Kreuz Landstuhl West, auf der A620 Saarbrücken Richtung Saarlouis in Höhe Wattgassen und in Liesdorf in der Provinzialstraße. Wenn Sie weitere Blitzer sehen, gerne 0800 700 8000 ist die Nummer, kostenfrei für Sie. Einfach kurz durchklingeln und wir können es dann für alle anderen vermelden. Alle Blitzer, alle Verkehrsinformationen auch auf sr3.de.
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9: 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Schöne neue Woche wünscht Jochen Marmit. Und wo wir gerade bei neue Woche sind, neuer Streik. Überraschung, Ersatzverkehr mal wieder auf der Strecke zwischen Regelsberg Süd und Saargemünd. Weil Saarbahn bedeutet im Moment Streikplan statt Fahrplan. Wie lange wollen wir das eigentlich noch als neue Normalität vermelden? Warum es seit Wochen einfach nicht weitergeht bei den Tarifverhandlungen, das frage ich gleich den Geschäftsführung der Saarbahn.
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0: Die Saarbahn GmbH bietet zuverlässigen Nahverkehr in der Region Saarbrücken. So steht es, ein Zitat auf der Homepage der Saarbahn. Sie hören SR3 mit der Region am Mittag. Eine Überschrift, die aktuell durchaus für Schenkelklopfen sorgt und auch für Frust. Denn wie lange bitte soll das denn noch weitergehen mit diesen Streiks? Die Ankündigung Nummer 18 ist heute raus, ab morgen Ende offen. Die GDL ist im Wellenstreik. Carsten Nagel, er ist Mitglied der Geschäftsführung bei der Saarbahn, habe ich hier in der Region am Mittag kurz vor der Sendung gesprochen und ihn dann auch nochmal darauf hingewiesen, dass hier beim Saarländischen Rundfunk bei SR3 der GDL-Sprecher Nico Rebenack auch nochmal betont hat, dass es keine Bereitschaft seitens der Saarbahn gebe, miteinander zu sprechen. Und ich habe ihn gefragt, ist das denn so?
1: Die eine Frage ist, setzt man sich an den Tisch oder nicht an den Tisch? Die Position der GDL ist, man solle sich an den Tisch setzen. Die Wahrheit ist, das haben wir alles hinter uns und wir haben gemeinsam festgestellt, dass die Positionen nicht vereinbar sind. Das ist auch der Grund dafür, dass die Arbeitgeberseite sehr frühzeitig signalisiert hat, dass im Unterschied zur GDL wir ein umfassendes Tarifwerk haben, in dem auch eine gute Tarifierung für die Bahnerinnen und Bahner angelegt ist. Und das ist aus Sicht des Kommunalen Arbeitgeberverbandes und der Saarbahn der Lösungsweg. Und es ist nicht der Lösungsweg, auf überhöhte Förderungen der GDL einzusteigen. Das
0: also
1: ist alles geklärt.
0: Sie sprechen von diesem Verdi-Tarifvertrag, der ja auch zum Teil für die Saarbahner gilt, den Sie anscheinend dann auf jeden Fall durchdrücken wollen.
1: Ich würde ihn ganz bewusst nicht Verdi-Tarifvertrag nennen. Das ist der Tarifvertrag der kommunalen Verkehrsunternehmen. Man muss immer dran denken, der ist unterschrieben worden von 5 kommunalen Verkehrsunternehmen. Und die Saarbahn und die anderen haben sehr großen Wert darauf gelegt, dass alle Berufsgruppen attraktiv tarifiert sind. Da haben die 5 Arbeitgeber ein großes Interesse daran, ein modernes Tarifwerk zu haben, was alle Berufsgruppen einbindet.
0: Jetzt sagt die GDL, das reicht Ihnen nicht, so wie ich Sie verstanden habe. Aber irgendwann muss man doch mal in der Lage sein, sich wieder zusammenzusetzen. Müsste doch von Ihrer Seite auch ein Wunsch sein. Ich meine, dieser Ersatzverkehr, der kostet Sie ja auch richtig Geld in der Zeit.
1: Ich würde heute lieber schon einen Regelbetrieb haben unter einem einheitlichen Tarifwerk, das ist unstreitig. Der Tarifkonflikt bedeutet aber, wir haben nicht realisierbare, wirtschaftlich nicht realisierbare Forderungen der GDL, die bereits heute den Tariffrieden im Unternehmen stören. Denn wir haben nicht nur 80 GDL-Bahnerinnen und Bahner, wir haben 600 Saarbahner und die anderen 520 finden das, vorsichtig formuliert gerade, etwas schräg, dass eine Minderheit eine deutlich bessere Entwicklung für sich erwartet.
0: Also es geht um 80 Saarbahner, die von der GDL vertreten.
1: Genau, es gibt 520 von 600. Übrigens, wenn ich auf den Konzern gehe, haben wir 1200 Beschäftigte, die in der kommunalen Familie unterwegs sind, die eine kommunale Tarifvertragslandschaft hat und die das eben nicht passend finden. Und man muss ja auch sagen, wenn sich jetzt eine Minderheit durchsetzt, kann man sich überlegen, was das für die Mehrheit bei den nächsten Tarifverhandlungen bedeutet.
0: Das wäre jetzt meine Frage, wo wir gerade bei den Kundinnen und Kunden sind, die seit Wochen ja eigentlich immer weiter frustriert werden oder frustriert sind, weil es nicht weitergeht. Wäre das nicht so ein Punkt für Sie zu sagen, wir setzen uns trotz dieser komplizierten Lage jetzt mit euch an den Tisch und wir suchen eine Lösung, anstatt zu sagen, nö, so nicht.
1: Das tut ja so, als ob wir die letzten 2,5 Monate nichts anderes gemacht hätten, als nur zu sagen, wir setzen euch nicht an einen Tisch. Wir haben sogar nach Lösungen gesucht, die unorthodox sind und die Antwort kam von der GDL. Sie hat klare Vorstellungen und sie streikt. Positiv formuliert, und jetzt würde ich gerne ein bisschen Ausblick nach vorne auch richten. Wir fahren unser Ersatzkonzept stabil. Ich bin jeden Morgen, jeden Tag unterwegs und ich kann Ihnen garantieren, wir werden weitere Zuwächse haben, damit das, was wir in den Markt für die Fahrgäste stellen, Stück für Stück besser wird. Und dann warten wir doch mal, wie schnell wir dann vielleicht doch zu einem Ergebnis kommen.
0: Aber das wäre jetzt meine Frage an Sie, meine letzte, Herr Nagel. Wann hört das auf? Was wäre Ihr Wunsch?
1: Wichtig ist, dass wir die richtige Lösung kriegen. Das wird nicht über Nacht sein. Also morgen werden wir nicht fertig, aber es wird sich aus meiner Sicht auch nicht mehr ewig lange hinziehen. Ich setze nach wie vor auch auf die Vernunft aller meiner Mitarbeiterinnen und Mitarbeiter. Denn alle haben zusammen am ersten Schultag gezeigt, dort war ja Regelbetrieb, dort hat die GDL ja erfreulicherweise einen Streikaufruf zurückgezogen, was die Saarbahn kann. Und wenn wir die neuen Bahnen haben, wir noch mehr. Und deswegen gehe ich mal davon aus, dass unsere Mitarbeiter, die es ja auch leid sind, eine Stunde vorher zu erfahren, dass sie gerade mal wieder streiken sollen, sich am Ende des Tages für die Saarbahn entscheiden werden. Und das wird ganz sicherlich sich nicht monatelang hinziehen.
0: Aus der Geschäftsführung der Saarbahn war das Carsten Nagel hier bei SR3 in der Region am Mittag, der, wie ich ihn verstanden habe, draufsetzt, dass irgendwann die Streikfront bröckelt beim Saarbahnstreik der GDL. Danke Ihnen vielmals.
1: Das ist so. Besser früh als spät.
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0: Musik von Stevie Wonder, My Cherie Amour. Wer zusammen Heringe einschlägt, der ist jetzt kein Fischfeind, der geht zelten. Und das tun mal mit Gestänge und Stühlchen oder mit dem Zelt auf dem Autodach auch immer mehr Menschen hier bei uns im Saarland. Sie hören die Region am Mittag auf SR3. Na gut, blauer Himmel, Juni bis Mitte August, es war relativ heiß, aber auch im vergangenen Jahr, da sind die Übernachtungszahlen gestiegen. Und die Steigerung ist, ja, man kann sagen, schon ein gutes Viertel mehr als in den Jahren zuvor, jedes Jahr. Aber es ist noch ein klein bisschen Luft nach oben, glauben Campingplatzbetreiber und die Tourismuszentrale und werben darum. Karin Meyer war unterwegs.
1: Es ist die Freiheit. Heute da, morgen dort.
2: Gesellig und so frei irgendwo.
3: Wir sind eigentlich immer unterwegs. Entweder sind wir hier jedes Wochenende oder halt mit dem Wohnmobil unterwegs.
4: Es ist ein Trend. Immer mehr Menschen sind im Wohnmobil unterwegs, haben ein Zeltdach auf dem Auto oder wollen individuell unterwegs sein. Das zeigen auch die Campingübernachtungszahlen, sagt Birgit Grauvogel von der Tourismuszentrale des Saarlandes.
5: Weil wir haben im Moment bundesweit die höchsten Zuwächse aller Bundesländer und ich hoffe, dass wir das auch im Camping wiedergespiegelt sehen.
4: Nach Angaben des Wirtschaftsministeriums sind die Übernachtungszahlen auf saarländischen Campingplätzen bis Ende Juni um 3,5% gestiegen.
5: Das ist ja dann die Fortschreibung der sehr hohen Zahlen aus dem letzten Jahr. Dann schneiden wir im Camping gut bis sehr gut ab.
4: Mehr Campinggäste im Saarland auch 2026. Davon profitieren nicht alle Anbieter gleichermaßen. Wichtige Voraussetzung dafür, die Campingplätze müssen modern aufgestellt sein.
5: Dass insgesamt die Plätze investieren in die Anlagen, in die Möglichkeiten, sich aufzuhalten oder ein kleines Bistro-Angebot zu haben, dass die Plätze gepflegt sind.
4: Insgesamt 8 Campingplätze vermarktet die Tourismuszentrale des Saarlandes. Das ist nur ein Teil der Campingziele in der Region. Warum werden die anderen nicht berücksichtigt?
5: Da sind die Qualitäten einfach nicht so, dass wir sagen, die wollen wir touristisch vermarkten.
4: Ein Beispiel. Nicht alle Campingplätze sind online buchbar, also werden sie von den Gästen nicht gefunden, sagt Birgit Grauvogel.
5: Da würde ich mir schon wünschen, dass manche Kommune, dass sie sich den aktuellen Entwicklungen doch stärker anschließen.
4: Stefan Krug vom Wellnester Campingplatz Losheim versucht, dieses Potenzial zu heben und das gelingt. Er hat bis Ende Juli bereits 20% mehr Übernachtungen als im Vorjahreszeitraum gezählt. Trotzdem glaubt er, da geht noch mehr.
6: Die Aufgabe muss es sein, für die Zukunft auch die Zeiten im Frühjahr und im Herbst stärker zu füllen. Es ist so eine traumhafte Landschaft zum Wandern hier mit top gepflegten Wegen. Und ich glaube, diese Stärken, die dieses Saarland auszeichnet, das wissen noch viel zu wenige Menschen und das gehört viel stärker auch kommuniziert.
4: Campinggäste sind interessant für die Region. Sie machen Ausflüge, besuchen das Weltkulturerbe Völklinger Hütte, die Schlossberghöhlen oder die Sommerrodelbahn. Im Schnitt geben sie 30 bis 35 Euro am Tag aus. Davon kann die gesamte Wirtschaft in der Region profitieren.
0: Karin Meyer war auf den Campingplätzen im Saarland unterwegs und hat nochmal nachgeschaut, was es eigentlich bedeutet, auch für die Region. Das ausführliche Feature dazu gibt's bei Land und Leute, SR3 Saarlandwelle am Sonntag. Hören Sie das um 12.30 Uhr.

0: Titel von P. Werner, Ich werd das Gefühl nicht los. Und damit ist es 12.31 Uhr geworden.
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0: Mit Hajo Müller.
2: Tote am 35. Unabhängigkeitstag der Ukraine. Die Behörden in Charkiw im Nordosten des Landes melden mindestens 3 Tote. Im südrussischen Krasnodar gibt es nach Behördenangaben 2 Todesopfer. USA sagen große Militärübungen mit Südkorea ab. Das teilte die koreanische Marine mit. Die USA haben ihre Absage damit begründet, dass ihre Fähigkeit, Truppen zu entsenden, wegen der Lage im Nahen Osten eingeschränkt sei. Logistikunternehmer Klaus Michael Kühne gestorben. Der gebürtige Hamburger wurde 89 Jahre alt. Kühnes Holding hält große Anteile an der Reederei Hapag-Lloyd, der Lufthansa und am Fernbusunternehmen Flix. Außerdem unterstützt er immer wieder den Hamburger SV. Und viele Saargaststätten geben Mehrwertsteuersenkungen nicht weiter. Das teilte der Landesverband des Deutschen Hotel- und Gaststättenverbands DEHOGA dem SR mit. Geschäftsführer Horath begründete dies mit fehlendem finanziellen Spielraum.
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0: Es sind bescheidene Temperaturen heute, kann man sagen, aber so ein bisschen Abkühlung tut ja auch mal ganz gut. So um die 20 Grad im Moment in Saarbrücken. Es können maximal 24 noch werden, vor allen Dingen entlang der Flüsse im Saarland. Dazu viele Wolken, kaum Sonne, ein paar Tropfen kann es auch geben. Der Start in die neue Woche dann morgen, ein klein bisschen wärmer noch. Schauern, Gewitter dann auch schon möglich und die Tendenz ist noch wärmer, aber eben auch noch ein bisschen nasser.
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0: Im Moment gibt's Blitzer, die von Ihnen gemeldet wurden. Vielen Dank dafür. Unsere neuesten stehen am Ortsausgang Urweiler Richtung Leitersweiler in Blies-Ransbach in der Römerstraße auf der 6 Saarbrücken Richtung Mannheim in Höhe Kreuz Landstuhl West. Alle Blitzer finden Sie wie gewohnt auch auf sr3.de.
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0: Nach dem Pokal ist vor der Bundesliga. In dieser Woche geht es los, da warten ja schon einige drauf. Und zwar in Elversberg gegen Bayer Leverkusen. Das muss man sich so ein klein bisschen auf der Zunge zergehen lassen. Denn diese Bedingungen, die werden wir jetzt eine Saison lang haben, dass die ganz Großen gegen Elversberg spielen, dorthin kommen und Elversberg natürlich auch dorthin fährt. Ein historischer Moment. Wollen wir gleich genauer in die Fankurve praktisch reinschauen. Hier in der Region am Mittag mit Jochen Marmitt. Grüß Sie.
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0: Und damit nun in die Fankurve nach Elversberg, denn diese Woche wird es historisch, kann man sagen, im Saarland, sporthistorisch. Sie hören die Region am Mittag auf SR3. Zum ersten Mal seit 1993, also seit über 30 Jahren, wird das Saarland wieder Bundesliga-Fußball spielen, also ganz oben im Oberhaus. Unser Reporter René Henken von SR3, er hat natürlich auch die Vorgeschichte miterlebt. Aber René, am Wochenende, ja, da stand für die SVE praktisch die Generalprobe an mit dem DFB-Pokalspiel beim MSV Duisburg. Und ich würde sagen, Generalprobe ist geglückt.
1: Ja, absolut. Also bekanntlich tun sich ja viele Profiteams im Pokal schwer. Das haben wir jetzt auch wieder am Wochenende gesehen. Und die Elversberger, die haben ja beim aktuellen Tabellenführer der dritten Liga gespielt, dem MSV Duisburg, mit 3:1 gewonnen. Ja, bis zur 88. Minute, da stand es noch 1:1. Dann die beiden späten Tore für Elversberg. Es war also nicht ganz so eindeutig, wie es auf dem Papier aussieht, aber am Ende zählt ja nur das Weiterkommen im Pokal und das haben sie ja gepackt.
0: Also dieses eine Spiel gewinnen, das hat schon mal funktioniert. Das ist natürlich wichtig, dass die SV Elversberg jetzt ein gutes Gefühl für die neue Woche hat. Am Samstag ist es soweit, dann zu Hause gegen Bayer Leverkusen.
1: Ja, die Werkself ist ja auch souverän in den Pokal gestartet, hat 4:0 gegen Wiesbaden gewonnen. Und die Elversberger, die sind am Samstag natürlich klare Außenseiter, aber mit der Rolle sind sie ja in den letzten Jahren immer gut zurechtgekommen. Außerdem war die Vorbereitung bei ihnen auch gut, sagt Trainer Vincent Wagner.
2: Ob das dann am Ende reicht oder nicht, das werden wir sehen. Wir haben eine lange, intensive, schwere, aber auch gute Vorbereitung gehabt. Wir haben uns im Rahmen unserer Möglichkeiten optimal verstärkt. Wir haben die meisten Jungs halten können, die wir halten wollten. Und wir sind bestmöglich vorbereitet. Und trotzdem, ob das für Fußball-Bundesliga reicht, wenn ich mir die Startaufstellung von Bayer Leverkusen heute angucke. Das ist so ein weiter Weg für uns. Aber gut, wir geben unser Bestes, werden lernen, werden versuchen, unseren Fußball zu spielen. Und schauen wir mal, wie weit wir kommen.
1: Ja, Fußballexperte Lothar Matthäus sieht die SVE ja als Absteiger. Ich persönlich rechne aber eher damit, dass sie nachher wirklich auf einem Mittelfeldplatz landen.
0: Ich unterstütze dich da dabei. Für die neue Saison hat die SVE ja jetzt schon göttlichen Beistand auch noch.
1: Ja, gestern Nachmittag fand der erste Fußballgottesdienst in Elversberg statt. Die Kirche rappelvoll und die Fans mit Schals, Trikots und Gesang. Ja, so hört sich also Fußballgesang in der Kirche an. Hat ja auch irgendwie was und den Fans wie Andrea hat das auf jeden Fall sehr gut gefallen.
3: Für mich war es sehr emotional und ja, ich denke mir, diesen göttlichen Beistand brauchen wir auch vielleicht ein wenig jetzt in der ersten Liga. Der große FC Bayern kommt, Dortmund kommt. Wir haben uns heute den göttlichen Beistand geholt und wer weiß, was noch alles passiert.
0: Tja, hoffen wir mal einfach ein Tor mehr als die anderen. Am Samstag startet die SV Elversberg ins Abenteuer Bundesliga. Bayer Leverkusen kommt dann an die Kaiserlinde.
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Sören SR3, Vorsicht auf der A620 Saarlouis Richtung Saarbrücken zwischen Völklingen Ost und Saarbrücken Klarental. Da Gefahr durch eine ungesicherte Unfallstelle. Und Vorsicht auch auf der A8 Pirmasens Richtung Saarlouis in der Ausfahrt Saarwellingen. Gefahr durch ein defektes Fahrzeug. 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

0: SR3 mit der Region am Mittag, am Montag. Es ist keine schöne Situation, wenn jemand aus dem Haus geht und dann plötzlich nicht mehr auftaucht. Das ist gerade im Raum Schmelz der Fall. Dort sucht die Polizei seit gestern Nachmittag einen vermissten Jogger. Der ist eben nach seiner Joggingrunde nicht mehr aufgetaucht und seitdem einfach spurlos verschwunden. Mein Kollege SR3-Reporter Florian Rabarinejad, jetzt bei mir im Studio. Du hast gerade eben noch mal mit der Polizei gesprochen, Florian. Was ist der aktuelle Stand?
1: Also es wird immer noch eifrig gesucht. Es sind 160 Einsatzkräfte der Polizei vor Ort. Bis eben war auch noch ein sogenannter Mantrailer-Suchhund mit dabei. Das sind Suchhunde, die voll auf die Suche nach vermissten Menschen spezialisiert sind. Der wurde mittlerweile aber wieder abgezogen. Und wie gesagt, aktuell läuft die Suche weiter. Und mit dabei sind weiterhin auch freiwillige Helfer, teilweise mittlerweile sogar auf Pferden.
0: Du hast gerade die freiwilligen Helfer auch erwähnt. Dass da so viele Menschen helfen wollen, ist an für sich ja okay. Aber es kann auch ein paar Probleme dadurch geben.
1: Ja, es gab ein paar Koordinationsprobleme dadurch, weil die Polizei, die geht solche Suchen ja immer strukturiert an. Und wenn da jetzt noch zig Helfer auf eigene Faust durch den Wald gehen, kann das die Suche erschweren. Vor allem sind auch mehrere Leute mit ihren Autos durch den Wald gefahren, um den Jogger zu suchen. Und das erschwert dann auch die Arbeit der Polizeihunde, weil die versuchen ja eine Fährte aufzunehmen, was aber schwer ist, wenn dauernd Autos rumfahren.
0: Ja, das ist natürlich schon nicht so gut, aber insgesamt trotzdem. Es ist wirklich ehrenhaft, dass viele Leute helfen wollen.
1: Ja, auf jeden Fall. Und das können sie laut Polizei auch sehr gerne machen, nur eben strukturierter. Es gibt extra eine Kräftesammelstelle der Polizei in Schmelz, in der Reimsbacher Straße am Ortsausgang Richtung Reimsbach kommend. Da kann jeder hin, der helfen möchte und wird dann von der Polizei eingewiesen, um dann eben auch geordnet mithelfen zu können. Mittlerweile haben sich da auch einige Menschen gemeldet, unter anderem eben die, die ich eben erwähnt habe, die jetzt auf Pferden suchen.
0: Jetzt wollen wir nochmal genau auf den schauen, der da gesucht wird, der vermisste Jogger. Was weiß man denn über den Mann?
1: Also er heißt Martin Jakobs, ist 55 Jahre alt, hat einen Bart, ist ca. 1,90 Meter groß und trägt ein blaues Jäckchen und eine kurze Hose. Er kommt ursprünglich hier aus dem Saarland, lebt aber mittlerweile in Baden-Württemberg und ist gerade auf Heimatbesuch. Nach seinem Urlaub hat er jetzt auf dem Heimweg hier einen Zwischenstopp eingelegt und er ist gestern gegen 11 Uhr losgejoggt in der Heidestraße und wahrscheinlich dann in den Wald rund um das Heidebad. Und bei seinen Joggingrunden verlässt er auch immer wieder mal die normalen Wander- und Waldwege, sagt die Polizei, aber eigentlich ist er sehr ortskundig und die Polizei hat mir eben auch noch gesagt, dass man bisher noch keine Anhaltspunkte finden konnte, warum er seitdem nicht mehr aufgetaucht ist.
0: Dann hoffen wir mal, dass diese Suche erfolgreich und für alle Beteiligten gut ausgeht. In Schmelz wird der 55-jährige Martin Jakobs vermisst, seit gestern nach der Joggingrunde nicht mehr aufgetaucht. Falls Sie Hinweise haben, bitte bei der Polizei melden, wenn Sie vor Ort helfen wollen, nicht auf eigene Faust, sondern die Sammelstelle der Polizei in der Reimsbacher Straße. Da können Sie sich melden, wenn Sie mithelfen wollen.

Mit dem Invisible Touch von Genesis sage ich danke, dass Sie dabei waren. Hier bei der SR3 Region am Mittag. Am Mikrofon war Jochen Marmitt.

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9: Um 13 Uhr mit Stefanie Balle und diesen Themen. Noch immer vermisst. Polizei sucht weiter nach einem Jogger aus Schmelz. Noch immer zerstritten. Saarbahn-Chef hofft auf Nachgeben der Mitarbeiter. Und noch im Anlaufmodus. Die Politik in Berlin bereitet sich auf die Kabinettsklausur morgen vor. Das Wetter am Nachmittag etwas mehr Sonne bei maximal 24 Grad. Im Wald bei Schmelz läuft gerade eine groß angelegte Suchaktion der Polizei Lebach. Ein Jogger wird dort seit gestern Mittag vermisst. Viele Freiwillige beteiligen sich an der Suche, haben allerdings zwischenzeitlich für einiges Chaos gesorgt, weil sie auf eigene Faust teils mit Autos in den Wald gefahren sind. Jetzt soll die Suche koordinierter laufen, berichtet Florian Rabarin-Neschert.
10: Aktuell läuft die Suche noch. Die Polizei ist mit einem Aufgebot von 160 Einsatzkräften vor Ort. Zudem war heute auch ein sogenannter Mantrailer-Suchhund im Einsatz, der auf die Suche nach vermissten Menschen spezialisiert ist. Auch weiterhin sind freiwillige Helfer an der Suche beteiligt, unter anderem sogar auf Pferden. Die Polizei bittet alle Menschen, die sich an der Suche beteiligen wollen, sich an der Sammelstelle in der Reimsbacher Straße in Schmelz, Ortsausgang Richtung Reimsbach, zu melden. Dort werde dann jeder eingewiesen, sodass die Suche möglichst strukturiert verlaufen kann. Bei dem Vermissten handelt es sich um den 55-jährigen Martin Jakobs. Er ist ca. 1,90 Meter groß, hat einen Bart und trägt ein blaues Jäckchen sowie eine kurze Hose. Er ist gestern gegen 11 Uhr in der Heidestraße losgelaufen und von dort vermutlich in den Wald rund um das Heidebad. Er verlässt, laut Polizei, oft die normalen Wander- und Waldwege, sei aber eigentlich sehr ortskundig. Laut Polizei gibt es bisher keine Anhaltspunkte, die erklären, warum er nicht wieder aufgetaucht ist.
9: Der Logistikunternehmer und Großinvestor Klaus-Michael Kühne ist tot. Wie seine Holding mit Sitz in der Schweiz bestätigte, wurde der gebürtige Hamburger 89 Jahre alt. Kühnes Holding hält große Anteile an der Reederei Hapag-Lloyd, der Lufthansa und am Fernbusunternehmen Flix. Außerdem unterstützte Kühne immer wieder finanziell den Hamburger SV. Die spontanen, manchmal nur wie ein paar Stunden dauernden Warnstreiks der Gewerkschaft der Lokführer GDL sollen auch in dieser Woche fortgesetzt werden. Die Saarbahn reagiert mit Ersatzverkehr. Ein Kräftemessen, das für Kunden ziemlich nervig ist. Ein schnelles Ende sieht der Geschäftsführer der Saarbahn, Carsten Nagel, nicht. Aber auch keine Endlosschleife, verspricht er im SR3-Interview.
11: Wichtig ist, dass wir die richtige Lösung kriegen. Das wird nicht über Nacht sein. Also morgen werden wir nicht fertig, aber es wird sich aus meiner Sicht auch nicht mehr ewig lange hinziehen. Ich setze nach wie vor auch auf die Vernunft aller meiner Mitarbeiterinnen und Mitarbeiter. Denn alle haben zusammen am ersten Schultag gezeigt, dort war ja Regelbetrieb, dort hat die GDL ja erfreulicherweise einen Streikaufruf zurückgezogen, was die Saarbahn kann. Und wenn wir die neuen Bahnen haben, wir noch mehr. Und deswegen gehe ich mal davon aus, dass unsere Mitarbeiter, die es ja auch leid sind, eine Stunde vorher zu erfahren, dass sie gerade mal wieder streiken sollen, sich am Ende des Tages für die Saarbahn entscheiden werden. Und das wird ganz sicherlich sich nicht monatelang hinziehen.
9: Norwegen will auch gegen den Willen der EU Öl und Gas in der Arktis fördern. Das sagt der Energieminister Aasland. Demnach sei dies angesichts der geopolitischen Sicherheitslage und Ressourcenknappheit sowohl im norwegischen als auch im europäischen Interesse. Seit den russischen Angriffen auf die Ukraine ist Norwegen zum größten Gaslieferanten Europas aufgestiegen. Das Land deckt rund 30% des Bedarfs der EU und Großbritanniens. Die Sommerpause ist vorbei. In Berlin startet wieder der Politikbetrieb. Heute noch mit Warmlaufen, ab morgen wird's ernst. Das Kabinett, also alle Ministerinnen und Minister samt Bundeskanzler, treffen sich zu einer zweitägigen Klausur. Der Druck, endlich Reformen zu liefern, ist groß.
7: Bei allem, was die Regierung tut, müsse es darum gehen, dass es auf Wachstum einzahle. Die wirtschaftliche Lage sei weiter ernst. Das sagt Tanja Gönner, Hauptgeschäftsführerin des Bundesverbands der deutschen Industrie in der ARD. Sie fordert, die vereinbarten Reformen jetzt umzusetzen, statt weiter darüber zu diskutieren. Dazu gehörten die Rentenreform und Bürokratieabbau. Auch die Steuerreform müsse genauer betrachtet werden. Während die Industrie auf schnelle Umsetzung drängt, rechnet Dirk Wiese, der parlamentarische Geschäftsführer der SPD, Fraktion mit weiteren Diskussionen, vor allem bei der Rente. Im Deutschlandfunk fordert er eine Härtefallregelung für Menschen, die Schwerstarbeit leisten, etwa Dachdecker oder Personen in Schichtarbeit. Außerdem spricht er sich für eine Übergangsregelung für den Vertrauensschutz aus, damit ältere Beschäftigte, die ihre Altersvorsorge bereits geplant haben, nicht kurzfristig von neuen Regeln getroffen werden. Gleichzeitig warnt Wiese davor, das gesamte Rentenpaket wieder aufzuschnüren. Aus Regierungskreisen heißt es, im Mittelpunkt der Kabinettsklausel stünden die Themen Wettbewerbsfähigkeit und Innovation. Neben Kanzler Merz und seinen Ministerinnen und Ministern sind auch Gäste aus Handwerk, von Start-ups und der Finanzbranche eingeladen. Aus Berlin, Isabel Karas.
9: Nach einem Erdrutsch an einer Müllkippe in Guinea in Westafrika sind mindestens 30 Menschen ums Leben gekommen. Die Behörden sprechen außerdem von mindestens 22 Verletzten, 6 von ihnen schwer. Rettungskräfte suchen derzeit nach Überlebenden. Als Unglücksursache wird vermutet, dass starke Regenfälle den Müll aufgeweicht und dadurch ins Rutschen gebracht hatten. Warnungen davor habe es schon im Vorfeld gegeben. Die Behörden hatten angeordnet, das Gebiet rund um die Mülldeponie aus Sicherheitsgründen zu räumen, aber viele Anwohner hatten die Anordnung ignoriert. Die USA haben eine große gemeinsame Militärübung mit ihrem engen Verbündeten Südkorea abgesagt. Das teilte die koreanische Marine mit. Die US-Armee habe ihre Absage damit begründet, dass ihre Fähigkeit, Truppen zu entsenden, wegen der Lage im Nahen Osten eingeschränkt sei. Vor rund einer Woche hatte US-Präsident Trump verfügt, eine jährliche gemeinsame Übung mit Südkorea zu verkürzen. Sie dient unter anderem zur Vorbereitung auf einen Angriff durch Nordkorea. Die Ukraine feiert heute den 35. Jahrestag ihrer Unabhängigkeit. So richtig Feierlaune kommt dabei allerdings nicht auf. Große Paraden oder frei für alle gibt's nicht. Stattdessen kommen etliche Staats- und Regierungschefs in Kiew zusammen, um über weitere Unterstützung für das Land zu beraten.
12: Die Vertreterinnen und Vertreter der Partnerländer trafen am Morgen am Bahnhof in Kiew ein. Unter ihnen der neue britische Premierminister Andy Burnham. Für Burnham ist es die erste Auslandsreise als Regierungschef. Der ukrainische Präsident Volodymyr Zelensky veröffentlichte zum Unabhängigkeitstag ein 21-minütiges Video, in dem er sich an die Menschen in der Ukraine wendet. Er beschwor die Einheit der Gesellschaft im Krieg gegen Russland. Russland habe seine Ziele in diesem Krieg nicht erreicht, weil es die Menschen in der Ukraine unterschätzt habe. Ihre Bereitschaft, für ihr Land zu kämpfen, so Zelensky. Um Flugabwehr wird es am Nachmittag bei der Sitzung der Partnerländer der Ukraine gehen, der sogenannten Koalition der Willigen. Staats- und Regierungschefs, die sich nicht in der Ukraine befinden, werden online zugeschaltet. Besonders bedrohlich ist es für die Ukraine, dass Russland ihre Strom- und Wärmeversorgung gezielt angreift. Im vergangenen Winter fiel immer wieder für hunderttausende Menschen die Heizung aus. Aus Kiew, Florian Kellermann.
9: Am Mittersheimer Weiher ist nach einem Streit unter Anglern eine Leiche entdeckt worden. Wie die Zeitung Républicain Lorrain berichtet, hatten sich die Männer in der Nacht zum Samstag über den Krieg in der Ukraine gestritten. Infolgedessen soll es nach bisherigen Erkenntnissen zu einer Schlägerei gekommen sein. Bei dem Toten handele es sich um einen Mann kasachischer Herkunft. Seine Leiche sei gestern von der Wasserpolizei geborgen worden. Ein Ukrainer und sein Stiefsohn befinden sich dem Bericht zufolge in Polizeigewahrsam. Laut Staatsanwaltschaft soll der Tote einen der Ukrainer mit einem Messer verletzt haben. Die genauen Umstände werden nun ermittelt. Eine 63-Jährige aus Rheinland-Pfalz hat durch einen Online-Betrug etwa 250.000 Euro verloren. Wie die Polizei mitteilte, überwies die Frau aus Germersheim wiederholt Geld an eine angebliche Trading-Plattform im Internet. Als sie die Auszahlung ihres Guthabens einforderte, stellte sie fest, dass sie Opfer einer Betrugsmasche wurde. Die Polizei warnte erneut vor vermeintlich hohen und schnellen Gewinnen beim Online-Trading. Besonders bei unbekannten Anbietern sei Vorsicht geboten. In den Niederlanden ist am frühen Morgen ein Reisebus mit Schülern aus Schleswig-Holstein umgekippt. Mehrere Schüler wurden dabei verletzt.
13: Nach Angaben der Polizei passierte der Unfall am frühen Morgen gegen 4.20 Uhr in der Provinz Gelderland. Der Reisebus war etwa 100 Kilometer nordöstlich von Amsterdam unterwegs, als er gegen einen Kleintransporter prallte. Der Bus raste danach durch die Leitplanke und landete auf der Gegenfahrbahn, bevor er umkippte. In dem Reisebus waren zwei Schulklassen aus Schleswig-Holstein, nach Angaben der betroffenen Schule in Schönberg, insgesamt 54 Schülerinnen und Schüler des 12. Jahrgangs sowie vier Lehrkräfte. Sie waren auf dem Weg nach Paris. Laut Polizei wurden 8 Verletzte in ein Krankenhaus gebracht, einige mit schweren Verletzungen. Die meisten hatten demnach Schnittverletzungen durch Glassplitter. Die Schule in Schleswig-Holstein teilte mit, es gebe keine Hinweise auf lebensgefährliche Verletzungen bei ihren Schülern. Die Autobahn in den Niederlanden wurde nach dem Unfall zeitweise in beide Richtungen gesperrt. Sarah Lopez, Brüssel.
9: Die saarländischen Kinos verzeichnen im ersten Halbjahr deutlich steigende Besucherzahlen und höhere Umsätze. Das geht aus Daten der Filmförderungsanstalt hervor, die dem SR vorliegen. Demnach wurden von Januar bis Juni über 390.000 Tickets verkauft. Im Vergleich zum Vorjahreszeitraum ist das ein Plus von über 20%. Im Vergleich zum Vorjahr ist der Umsatz der saarländischen Kinos um mehr als 26% gestiegen. Und das war die SR-Info-Rundschau. Um 10:10 öffnet André Werner für Sie den SR3-Kiosk. Hallo André.
14: Hallo Stefanie, dankeschön.
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14: Heute Nachmittag bringt uns der Himmel viele Wolken, aber auch ein bisschen Sonnenschein. Dabei steigen die Temperaturen auf 20 Grad im Hochwald und bis 24 Grad an Saar und Mosel. Insgesamt weht heute mäßiger Wind, auf den Hochlagen auch mal kräftiger Wind mit bis zu 60 km/h. In der Nacht ist der Himmel zunächst locker bis gering bewölkt. Im Verlauf ziehen dann schauerartige Regenfälle durch, teils auch mit Gewittern begleitet. Die Luft kühlt sich dabei ab auf 16 bis 11 Grad. Morgen am Dienstag dann mehr Wolken als Sonne und es gibt zeitweise Regen. Auch kräftige Gewitter sind morgen möglich, dazu 20 bis 24 Grad. Am Mittwoch und Donnerstag jeweils deutlich wärmeres Wetter, aber auch es wird auch schwüler mit einzelnen Schauern und Gewittern. Dann die Höchstwerte 24 bis 30 Grad.
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14: Wir haben zurzeit keine Staus, keine Gefahrenmeldungen, aber es wird geblitzt. Und die neuesten Blitzer stehen am Ortsausgang Urweiler Richtung Leitersweiler. In Blies-Ransbach, in der Römerstraße und auf der A6er-Brücken Richtung Mannheim in Höhe Kreuz-Landstuhl West. Wenn auch Sie etwas entdecken, eine Gefahrenstelle, einen Blitzer, einen Stau, können Sie uns jederzeit kostenfrei anrufen unter der 0800 700 8000. Wir geben es hier im Programm weiter. Vielen Dank.
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14: Mit André Werner, hallo, einen schönen Start in den Montagnachmittag. Und wir werden jetzt zum Start schon direkt richtig romantisch. Es geht um das Gefühl, verliebt zu sein. Und die ganze Zeit denkt man an den Angehimmelten oder an die Angehimmelte und träumt davon, dass die Liebe endlich wahr wird. Das war ein Riesenhit für Sir Cliff Richard. Damals in den 80ern. Jetzt hier bei uns und dreamen.
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Schöner Titel von Alison Moyet. Invisible. Ja, und jetzt gibt es besondere Gefühle, auch wenn das Wetter heute speziell noch nicht so richtig mitspielt, aber am Mittwoch und Donnerstag wird es ja wieder bis zu 30 Grad heiß und dann könnte man ja auch nochmal ins Freibad gehen und dann nochmal den Sommer genießen mit nassen Haaren, dem Duft nach Sonnencreme und dem Moment, in dem man nach dem Schwimmen so ein bisschen friert und dann unbedingt eine Pommes essen muss, am besten mit Rot und Weiß. Ja, die Freibad-Pommes. Es gibt ja sogar Menschen, die haben Lieder darüber geschrieben. Sarah Connor zum Beispiel. Aber man könnte schon sagen, die Freibad-Pommes ist auch irgendwie deutsches Kulturgut. Vielleicht wäre Goethes berühmter Satz auch heute einfach: Hier bin ich Mensch, hier darf ich Pommes sein.

0: 1990 haben sie sich in die Charts gepfiffen. Die Scorpions mit Wind of Change. Es ist genau 13:30.
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0: Mit Stefanie Balle.
2: Saarbahn-Chef stellt Ende des Tarifstreits in Aussicht. Der Geschäftsführer des Verkehrsbetriebs Nagel hat im SR gesagt, er sehe zwar keine schnelle Einigung mit der Lokführergewerkschaft GDL, aber erwarte auch keine Endlosschleife. Die Saarbahn setze weiter auf die Vernunft aller Mitarbeiter. Vermisstensuche bei Schmelz. Rund 160 Einsatzkräfte der Polizei durchkämmen ein Waldstück auf der Suche nach dem 55-jährigen Martin Jakobs. Der 1,90 große Bartträger war gestern Vormittag in der Heidestraße losgelaufen. An der Suche beteiligen sich auch Freiwillige, sogar auf Pferden. Ukraine feiert Unabhängigkeit. Dazu sind einige EU-Spitzenpolitiker nach Kiew gereist, unter anderem der britische Premier Burnham. Am Nachmittag wollen die Unterstützerländer der Ukraine über eine Stärkung der Flugabwehr beraten. Reisebusunfall mit deutschen Schülern. Das Fahrzeug mit knapp 60 Passagieren stieß heute früh auf einer Autobahn nordöstlich von Amsterdam mit einem Transporter zusammen und stürzte um. 8 Menschen kamen ins Krankenhaus. Die beiden Schulklassen aus Schleswig-Holstein waren auf dem Weg nach Paris.
0: Dankeschön, Stefanie. Ausführliche Nachrichten hören wir wieder um 14 Uhr.
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0: Heute Nachmittag gibt es neben Wolken auch etwas Sonnenschein. Dabei steigen die Temperaturen auf 20 Grad im Hochwald, 21 zum Beispiel in Freisen und 24 Grad gibt's heute an Saar und Mosel, 25 vielleicht auch mal in Buß. Dazu gibt's mäßigen Wind. In den Hochlagen kann der auch mal frisch sein, mit Windgeschwindigkeiten von bis zu 60 km/h. In der Nacht ist der Himmel zunächst locker oder gering bewölkt. Im Laufe gibt's dann schauerartigen Regen, teils auch mit Gewittern. Die Luft kühlt sich dann ab auf 16 bis 11 Grad. Morgen am Dienstag gibt's dann mehr Wolken als Sonne, zeitweise Regen. Auch kräftige Gewitter sind möglich. Dazu 20 bis 24 Grad. Am Mittwoch und Donnerstag wird's dann jeweils deutlich wärmer, aber auch schwüler. Mit einzelnen Schauern und Gewittern. Dazu 24 bis 30 Grad.
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0: Wir haben zurzeit keine Staus, keine Gefahrenmeldungen, aber es wird geblitzt. Die neuesten Blitzer stehen am Ortsausgang Urweiler Richtung Leitersweiler, in Blies-Ransbach in der Römerstraße und auf der A6 Saarbrücken Richtung Mannheim in Höhe Kreuzlandstuhl West. Wenn Sie unterwegs sind und zum Beispiel einen Blitzer oder eine Gefahrenstelle oder Stau entdecken, dann können Sie uns jederzeit kostenfrei anrufen unter der 0800 700 8000. Wir geben es dann direkt weiter. Vielen Dank.
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0: Mit André Werner, hallo zusammen. Elton John, Udo Jürgens, Barry Manilow, das sind alles sehr, sehr erfolgreiche Sänger gewesen, die sich selbst am Klavier begleiten. Und wer jetzt denkt, dass das ja so eine reine Männerdomäne ist, der irrt ganz gewaltig. Auch die Hamburger Sängerin Anna Depenbusch komponiert, singt und begleitet sich eben an den schwarzen und den weißen Tasten. Das mit großem Erfolg. Und sie kommt ins Saarland. In der Neunkircher Gebläsehalle präsentiert sie zusammen mit dem Kaiserquartett ihr Programm zwischen Liebe und Kummer. Wir von SR3 präsentieren das Konzert und wenn Sie wollen, schicken wir Sie auch gleich hin. Es gibt nämlich ein paar Tickets zu gewinnen.
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Ja, aber ich war auch noch nie in New York. Udo Jürgens auf SR3 Saarlandwelle. Jetzt kommen wir zu einer Künstlerin, die ins Saarland kommt, nämlich Anna Depenbusch. Zusammen mit dem Kaiserquartett tritt sie am 4. September, das ist nächste Woche Freitag, in der Neunkircher Gebläsehalle auf und im Rahmen ihrer Zwischen Liebe und Kummer Tournee. Sie können für dieses Konzert jetzt hier bei uns Karten gewinnen, aber dafür müssten Sie uns noch ein kleines Rätsel lösen. Wir haben nämlich in einem kleinen Musikausschnitt aus dem Song Schöne Melodie ein Wort weggepiept. Ja, und Sie müssen natürlich dann jetzt raten, welches Wort denn da weggepiept wurde. Also, welches Wort fehlt? Hören Sie genau hin.

Und wer jetzt beim Reimen gut aufgepasst hat, dem wird vielleicht auch noch ein Wörtchen einfallen, was denn da wohl weggepiept wurde. Also, wenn Sie es wissen, dann können Sie jetzt gerne anrufen per Telefon oder auch per WhatsApp mitmachen und uns eine Nachricht schicken. Bitte schreiben Sie uns, wenn Sie per WhatsApp mitmachen möchten, Ihre E-Mail-Adresse dazu, das ist ganz wichtig. Und dann bekommen Sie vielleicht auch einen Platz auf der Gästeliste für das Konzert von Anna Depenbusch am 4. September nächste Woche Freitag. Die Telefonnummer ist die 0681 64 064 und Ihnen spielen noch einmal den kleinen Ausschnitt vor. Also welches Wort fehlt?

Also 0681 64 064 mit Ihrem Hinweis. Und wenn Sie per WhatsApp mitmachen, bitte gerne die Mailadresse dazu schreiben. Und Infos zum Konzert für nächste Woche Freitag gibt es auch schon jetzt auf unserer Internetseite auf sr3.de. 0681 64 064, die Auflösung spätestens in der nächsten Stunde hier bei mir.

Wir kommen zu Ihnen. 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
12: 14 Uhr. Die Ukraine feiert heute ihren 35. Unabhängigkeitstag von der Sowjetunion. Aus Angst vor russischen Luftangriffen ist keine große Feier in Kiew geplant. Trotzdem sind einige Staats- und Regierungschefs in die Ukraine gereist. Aus Kiew Florian Kellermann.
13: Die Vertreterinnen und Vertreter der Partnerländer trafen am Morgen am Bahnhof in Kiew ein. Der ukrainische Präsident Volodymyr Zelensky veröffentlichte zum Unabhängigkeitstag ein 21-minütiges Video, in dem er sich an die Menschen in der Ukraine wendet. Er beschwor die Einheit der Gesellschaft im Krieg gegen Russland. Russland habe seine Ziele in diesem Krieg nicht erreicht, weil es die Menschen in der Ukraine unterschätzt habe. Ihre Bereitschaft, für ihr Land zu kämpfen, so Zelensky. Um Flugabwehr wird es am Nachmittag bei der Sitzung der Partnerländer der Ukraine gehen, der sogenannten Koalition der Willigen. Besonders bedrohlich ist es für die Ukraine, dass Russland ihre Strom- und Wärmeversorgung gezielt angreift. Im vergangenen Winter fiel immer wieder für Hunderttausende Menschen die Heizung aus.
12: Wenn im eigenen Land Krieg herrscht, ist es schwierig, sich auf sein Studium zu konzentrieren. Die Central European University, CEU, hatte für Studierende sowie Wissenschaftlerinnen und Wissenschaftler aus der Ukraine ein Sonderprogramm ins Leben gerufen. Das wird jetzt dauerhaft angelegt. Laut der CEU richtet es sich an Akademikerinnen und Akademiker, die unter Bedingungen von Krieg, autoritärer Herrschaft, politischer Repression oder Vertreibung leben. Nach Angaben der CEU bietet das Sonderprogramm ein Netzwerk aus Programmen mit gemeinsamen akademischen Rahmen, zunächst aus der Ukraine, Georgien, Belarus und dem Westbalkan. Es bietet Online-Lehre sowie Kurse vor Ort an. In den Niederlanden ist heute früh ein Reisebus mit deutschen Jugendlichen verunglückt. Wie die Polizei mitteilte, wurden 8 Menschen ins Krankenhaus gebracht, einige von ihnen schwer verletzt. Berichten zufolge war der Bus mit knapp 60 Insassen auf einer Autobahn bei Zwolle, nordöstlich von Amsterdam, mit einem Transporter zusammengestoßen und dann umgestürzt. In dem Bus waren 2 Schulklassen aus Schleswig-Holstein auf dem Weg nach Paris. Im Wald bei Schmelz läuft gerade eine groß angelegte Suchaktion der Polizei. Ein Jogger wird dort seit gestern Mittag vermisst. Viele Freiwillige beteiligen sich an der Suche. Die Polizei bittet alle Menschen, die sich an der Suche beteiligen wollen, sich an der Sammelstelle in der Reimsbacher Straße in Schmelz, Ortsausgang Richtung Reimsbach, zu melden. Bei dem Vermissten handelt es sich um den 55-jährigen Martin Jakobs. Er ist ca. 1,90 Meter groß, hat einen Bart und trägt eine blaue Jacke sowie eine kurze Hose. Derzeit gibt es im Saarland 2 Störungen im Netz von O2. In Saarbrücken-Scheid gibt es seit dem Wochenende Probleme mit dem Internet. Laut O2 liegt das an geplanten Arbeiten. Wie das Unternehmen dem SR mitteilte, sollen die Arbeiten heute abgeschlossen werden. Auch aus dem Saarwellinger Ortsteil Schwarzenholz berichteten O2-Kunden von Problemen. Laut dem Unternehmen gibt es dort eine technische Störung an einem Mobilfunkstandort. Man arbeite bereits an einer Lösung. Wann das Problem behoben sein wird, wurde nicht mitgeteilt. Die Deutsche Stiftung Denkmalschutz fördert Sanierungsarbeiten an der St. Marienkirche im Saarbrücker Stadtteil Duttweiler mit 50.000 Euro. Das Geld fließt nach Angaben der Stiftung in Natursteinarbeiten am Kirchturm. Das Gebäude sei Ausdruck der hohen kirchlichen Bautätigkeit im 19. Jahrhundert. Die St. Marienkirche in Duttweiler wurde in den Jahren 1864 bis 66 im neugotischen Stil errichtet. Die dreischiffige Hallenkirche ohne Querhaus besteht aus einem Vieleckchor und dem Westturm. Und das waren die Nachrichten mit Luisa Oberhauser. 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
1: Heute Nachmittag gibt es einige Wolken, aber auch Sonnenschein. Dabei steigen die Temperaturen auf 20 Grad im Hochwald bis 24 Grad heute an Saar und Mosel. In der Spitze vielleicht auch mal bis 25. Dazu weht mäßiger auf den Hochlagen auch frischer Wind mit Windgeschwindigkeiten von bis zu 60 km/h. In der Nacht ist der Himmel dann locker bis gering bewölkt. Im Laufe ziehen von Frankreich schauerartige Regenfälle durch, teils auch mit Gewittern durchsetzt. Die Luft kühlt sich dabei ab auf 16 bis 11 Grad. Morgen am Dienstag dann mehr Wolken als Sonne und zeitweise Regen. Auch kräftige Gewitter sind dabei möglich. Dazu 20 bis 24 Grad. Am Mittwoch und am Donnerstag dann jeweils deutlich wärmer, aber auch schwüler mit einzelnen Schauern oder Gewittern. Dann die höchsten Werte 24 bis 30 Grad.
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1: Vorsicht auf der A8 Saarlouis Richtung Luxemburg zwischen dem Tunnel Pellinger Berg und Perlborg. Gefahr durch einen defekten PKW. Dann die A620 Saarlouis Richtung Saarbrücken zwischen Völklingen und Saarbrücken-Gersweiler. Stau an der Dauerbaustelle. Da brauchen Sie ca. 15 Minuten, um da durchzukommen. Die neuesten Blitzer stehen in Neuweiler in der St. Ingberter Straße. Am Ortsausgang Nunkirchen in Fahrtrichtung Schmelz und ein Blitzer noch am Ortsausgang Urweiler in Fahrtrichtung Leitersweiler. Wenn auch Sie uns etwas melden möchten, dann können Sie uns kostenfrei anrufen unter der 0800 700 8000 oder Sie schreiben uns über die SR3-App.
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1: Mit André Werner. Hallo zusammen. Jetzt gibt es einen Song, der in dem Jahr 1978 nochmal ganz, ganz oben in die Charts landete. Dabei ist das schon alter Hut gewesen. 1959 rausgebracht, damals erstmals übrigens von Neil Sedaka aufgenommen und eben 20 Jahre kam das Liedchen nochmal raus, dann allerdings in einem neuen Sound gewann. One-Way-Ticket ist ein echter Disco-Klassiker aus den 70ern. Wie gesagt, das Original klingt doch ganz, ganz anders. Aber eben diese Disco-Version von Eruption, die ist bei allen hängen geblieben. Inhaltlich geht es ja da um eine Beziehung, bei der offenbar ja nur noch eine Richtung bleibt, nämlich ein Ticket ohne Rückfahrkarte, also weg von der Liebe. Wie das Ganze klingt, jetzt bei uns.
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Schöner Song auf SR3 von Lighthouse Family, Ocean Drive. Apropos Drive, wir haben eine Warnmeldung auf der A8 Saarlouis Richtung Luxemburg zwischen dem Tunnel Pellinger Berg und Perlborg. Gefahr durch einen defekten PKW, der drivet nicht mehr. Und zwar auf der A8 Saarlouis Richtung Luxemburg zwischen dem Tunnel Pellinger Berg und Perlborg. Gefahr durch einen defekten PKW. Fahren Sie bitte vorsichtig. So, es ist noch ein bisschen hin, aber... Ja. Die Vorbereitungen laufen schon wieder. Aber natürlich. Ja, und einer der ersten Termine der kommenden Session ist der Vorstellabend der Narren. Am 9. November um 19.11 Uhr geht's los im Studio 1 hier bei uns beim Saarländischen Rundfunk auf dem Hallberg. Und Sandra Hein, die Vizepräsidentin des Verbands Saarländischer Karnevalsvereine VSK, erklärt uns nochmal, was denn der Vorstellabend genau ist.

0: tatsächlich eine der ersten Veranstaltungen unserer Session. Und das ist eine Gemeinschaftsveranstaltung von dem Verband Saarländischer Karnevalsvereine in Zusammenarbeit mit der KG Mersenitzow in Saarbrücken, der Landeshauptstadt Saarbrücken und SR3 Saarlandwelle. Und gesucht werden erfahrene und nicht erfahrene Büttenrednerinnen und Büttenredner, auch Duos oder unterschiedliche Zusammenstellungen, die quasi zum einen sich ganz neu testen wollen, ob ihnen das überhaupt Spaß macht, zunächst mal vor kleinem Publikum zu üben. Und zum anderen natürlich auch unsere Erfahrenen, die sich dann in einem Wettbewerb messen und schauen, wie kommt denn unsere aktuelle Rede beim Publikum an? Was können wir noch verbessern? Und für das Publikum bedeutet das natürlich, weil es sind auch viele Vereine anwesend, dass die schon mal so ein bisschen gucken können, was könnten wir uns denn für unsere Veranstaltung abgucken? Wen könnten wir denn engagieren? Wen wollen wir da haben? Was passt zu uns? Von daher ist es eigentlich eine Win-Win-Situation für alle und es macht immer super viel Spaß.
1: Ja, und man könnte sagen, der Vorstellabend der Narren ist also sowas wie eine Börse für Büttenreden und Büttenredner, sagt auch der St. Ingberter Phasebotse Wolfgang Blatt.
2: Es ist ja so, dass wir uns im Saarland immer aushelfen. Wenn irgendwo ein Verein keine Büttenredner hat, kann er aus diesem, sag jetzt mal, Pool sich jemand raussuchen, der dann eventuell auch einen Auftritt bei einem fremden Verein macht. Also es ist eine ganz wichtige Veranstaltung für die Karnevalisten im Saarland.
1: Ja, und wer sich da mal ausprobieren möchte, der kann das direkt über die Homepage der Stadt Saarbrücken tun. Infos zu diesem Vorstellabend der Narren gibt's aber auch nochmal ganz ausführlich samt sämtlicher Links, die Sie da brauchen, auf unserer Seite auf sr3.de. Jetzt ein bisschen Feuerwerk auf SR3 von Vincent Weiß. Schönen Montag.

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4: Es ist genau 14.30 Uhr.
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4: Mit Jochen Marmitt.
6: 35. Unabhängigkeitstag der Ukraine im Zeichen des Krieges. Präsident Zelensky erklärte, Russland habe seine Ziele nicht erreicht, weil es die Bereitschaft der Menschen in der Ukraine unterschätzt habe, für ihr Land zu kämpfen. Noch heute wird Zelensky mit Partnerländern über Hilfen bei der Flugabwehr beraten. Reisebusunfall mit deutschen Schülern. Das Fahrzeug mit zwei Schulklassen aus Schleswig-Holstein stieß heute früh auf einer Autobahn nordöstlich von Amsterdam mit einem Transporter zusammen und stürzte um. 8 Menschen wurden verletzt, einige von ihnen schwer. Vermisstensuche bei Schmelz. Rund 160 Einsatzkräfte der Polizei durchkämmen ein Waldstück auf der Suche nach dem 55-jährigen Martin Jakobs. Der 1,90 Meter große Mann ist gestern von einer Joggingrunde nicht mehr zurückgekehrt. Und Geld für die Sanierung der St. Marienkirche in Dudweiler. Die Deutsche Stiftung Denkmalschutz stellt 50.000 Euro für Natursteinarbeiten am Kirchturm zur Verfügung. Die St. Marienkirche wurde in den Jahren 1864 bis 66 im neugotischen Stil errichtet.
4: Dankeschön, Jochen. Ausführliche Nachrichten gibt's wieder um 15 Uhr.
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4: Der Nachmittag bringt uns neben Wolken auch ein bisschen Sonnenschein. Dabei steigen die Temperaturen auf 20 Grad im Hochwald bis 24 Grad heute an Saar und Mosel. Dazu weht mäßiger Wind, in den Hochlagen auch mal böiger Wind mit bis zu 60 km/h. In der Nacht ist es locker bewölkt oder gering bewölkt. Im Laufe zieht dann schauerartiger Regen auf, teils auch mit Gewittern. Die Luft kühlt sich dann ab auf 16 bis 11 Grad. Morgen am Dienstag gibt es dann mehr Wolken als Sonne, zeitweise auch Regen. Auch kräftige Gewitter sind möglich, dazu 20 bis 24 Grad. Und die weiteren Aussichten: am Mittwoch und Donnerstag wird es jeweils deutlich wärmer, aber auch schwüler. Da sind einzelne Schauer oder Gewitter möglich. Und es wird warm, 24 bis 30 Grad.
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4: A620 Saarlouis Richtung Saarbrücken zwischen Völklingen und Saarbrücken-Gersweiler. Stau an der Dauerbaustelle. Wenn Sie da drin stehen, Sie brauchen bis zu 15 Minuten mehr Zeit. Die neuesten Blitzer stehen in Neuweiler in der St. Ingberter Straße, am Ortsausgang Nunkirchen in Fahrtrichtung Schmelz und ein Blitzer noch in Liesdorf in der Provinzialstraße. Unter der 0800 708000 können Sie uns jederzeit anrufen und auch Blitzer, Gefahrenstellen und Staus melden oder Sie schreiben uns über die SR3 App.
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4: Mit André Werner, hallo, einen schönen Montag wünsche ich. Die Les Humphreys Singers waren damals in den 70ern, vor allem in Hamburg, ja aktiv und eine, man kann schon sagen, eine musikalische Wundertüte. Ne? Ein großer Chor mit Sängerinnen und Sängern verschiedener Nationalitäten und auch mit späteren Stars. Ja? Jürgen Drees, Joy Fleming oder auch Peggy Evers haben alle dort in der Les Humphreys Gruppe gesungen. Und von den Les Humphreys Singers gibt es jetzt eine Hommage an den großen Louis Armstrong. Dabei heißt der Titel eigentlich Mama Lou und erinnert nicht wirklich an den Louis. Man könnte denken, da ist irgendeine Mama gemeint. Nein, aber Louis Armstrong hatte den Spitznamen Satchmo und Mama Lou ist dann so ein bisschen lautmalerisch, der mitreißende Ruf sozusagen und damit der Ruf an Louis Armstrong, den Großen. Wie das klingt, hören wir jetzt.
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0: Traveling Wilburys und Handle with Care auf SR3 Saarlandwelle um 10 vor 3. Und jetzt gibt's neue Musik.
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0: Und das stammt von Shania Twain, die vor allem in den 90er Jahren ja auf sich aufmerksam machte mit ihren großen Hits You're Still the One oder auch That Don't Impress Me Much. Und dank ihres Humors damals, vor allem mit dem letzten Song, hat sie diesen Riesenhit über selbstverliebte Männer zum Welthit gemacht. Man, I Feel Like a Woman gab es dann auch noch obendrauf und avancierte zur feministisch aufgeladenen Partyhymne. Und man muss sagen, Shania Twain ist ja auch erst später zum Star geworden. Ihre Mutter, die früh verstorben ist, hat immer an sie geglaubt und hat immer gesagt, Mädchen, du wirst irgendwann mal ein Star werden. Aber es hat lange gedauert, mit 30 war es dann endlich soweit. Dabei hat Shania Twain schon ziemlich früh Musik gemacht. Schon in ihrer Kindheit hat sie gesungen und musiziert und es gibt sozusagen eine musikalische Lücke zwischen der Kindheit und dem Erwachsenenalter und genau da greift das jetzt folgende Album rein. Little Miss Twain, so heißt das neueste Werk von Shania Twain und es zeigt eben genau diese Zeit sozusagen zwischen Kindheit und der erwachsenen Shania, die mit 30 dann sozusagen auf die Weltbühnen kam. Und diese Hits sind erdig, nicht so wirklich großes Popkalkül, stattdessen sehr, sehr unmittelbar und vielleicht auch ein bisschen anfängerlich, so wie sie eben damals war, die junge Shania. Und jetzt hören wir sie mit einem dieser Titel, Shania Twain mit Dirty Rosie.

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1: Ein Spielautomat in einer Gaststätte, der aber gar nicht zugelassen ist. Das ist ein Beispiel für illegales Glücksspiel. Im Saarland gibt es offenbar große Schwierigkeiten bei der Bekämpfung. Woran das liegt, dazu mehr heute Abend. Am Unabhängigkeitstag der Ukraine gehen auch in Saarbrücken Menschen auf die Straße, um für Frieden zu demonstrieren. Und ab Herbst dürfen im Saarland zum ersten Mal Privatpersonen Aufgaben der Polizei übernehmen. Und zwar bei der Begleitung von Schwertransporten. Wir sind bei der Ausbildung dabei.
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14: 15 Uhr. Die Unterstützerstaaten der Ukraine wollen am Nachmittag über eine Stärkung der Flugabwehr beraten. Anlässlich des 35. Jahrestages der Unabhängigkeit von der Sowjetunion sind zahlreiche Spitzenpolitiker zu Gast in der ukrainischen Hauptstadt Kiew. Präsident Selenskyj nutzte seine Rede an die Nation auch für eine Kampfansage an Kreml-Chef Putin. In einer Videoansprache sagte Selenskyj, Russland müsse durch die Einheit der internationalen Gemeinschaft in die Knie gezwungen werden. Die Ukraine wolle unbedingt Frieden, sie sei aber nicht bereit, sich einfach zu ergeben. Der chinesische Fast-Fashion-Händler Shein bereitet seinen Gang an die Börse vor. Dieser Schritt war lange erwartet worden. Versuche in London und New York waren gescheitert. Im Juni hatte die chinesische Marktaufsichtsbehörde den Börsengang von Shein in Hongkong dann genehmigt. Mit dem Schritt erwartet Shein nach eigenen Angaben umgerechnet bis zu 1,5 Milliarden Euro. Für SR Info, Eva Lambi-Schnitt.
15: Vor allem günstige Preise und ein sich schnell änderndes Sortiment machten das Unternehmen erfolgreich, aber auch umstritten. Kritiker beklagen die mangelhafte Qualität und geringe Nachhaltigkeit der meist in China hergestellten Kleidung und die Arbeitsbedingungen in den Fabriken. Der Börsengang in Hongkong kommt zu einem Zeitpunkt, da die Geschäfte für Shein schlechter laufen. Der Gewinn zu Jahresbeginn ist eingebrochen. Unter anderem, weil die USA neue Zölle auf Kleinpakete erhoben haben, in denen Shein regelmäßig seine Waren verschickt.
14: Auch in der EU werden pro Bestellung von außerhalb mindestens 3 Euro fällig. So will die EU die Anzahl der Pakete regulieren, etwa von Shein oder Temu. Ein bundesweites Bündnis hat die Glücksspielbehörde der Länder kritisiert. Hintergrund ist die Entscheidung, den Höchsteinsatz bei virtuellen Automatenspielen von 1 auf 5 Euro zu erhöhen. Das Bündnis aus Landesfachstellen für Glücksspielsucht, Forschungseinrichtungen und Fachverbänden hat hierzu einen offenen Brief an die Innenminister der Länder verfasst. Darin fordern sie, die Erhöhung sofort auszusetzen. Diese würde den Spielerschutz schwächen und eine Überschuldung der Spieler beschleunigen. Auch die Landesfachstelle Glücksspielsucht Saarland appelliert, den Schritt zu stoppen und wissenschaftliche Erkenntnisse in eine Entscheidung einzubeziehen. Die Saarbahn fahren heute bis auf Weiteres wieder nach ihrem Ersatzfahrplan. Laut Saarbahn ist der Grund eine erneute Streikankündigung der Gewerkschaft Deutscher Lokomotivführer GDL für heute und morgen. Darin seien keine konkreten Angaben zum Beginn oder Ende des Warnstreiks enthalten. Der Geschäftsführer der Saarbahn, Carsten Nagel, sagte zum aktuellen Tarifkonflikt:
16: Ich würde heute lieber schon Regelbetrieb haben unter einem einheitlichen Tarifwerk, das ist unstreitig. Der Tarifkonflikt bedeutet aber, wir haben nicht realisierbare, wirtschaftlich nicht realisierbare Forderungen der GDL, die bereits heute den Tariffrieden im Unternehmen stören, denn wir haben nicht nur 80 GDL-Bahnerinnen und Bahner, wir haben 600 Saarbahner und die anderen 520 finden das, vorsichtig formuliert gerade, etwas schräg, dass eine Minderheit eine deutlich bessere Entwicklung für sich erwartet.
14: Nagel geht nach eigener Aussage davon aus, dass sich der Tarifkonflikt nicht mehr ewig lang hinzieht, rechnet aber auch nicht mit einem schnellen Ende. Eine 63-Jährige aus Rheinland-Pfalz hat durch einen Online-Betrug etwa 250.000 Euro verloren. Wie die Polizei mitteilte, überwies die Frau aus Germersheim wiederholt Geld an eine angebliche Trading-Plattform im Internet. Als sie die Auszahlung ihres Guthabens einforderte, stellte sie fest, dass sie Opfer einer Betrugsmasche wurde. Die Polizei warnte erneut vor vermeintlich hohen und schnellen Gewinnen bei Online-Trading. Besonders bei unbekannten Anbietern sei Vorsicht geboten. Und das waren die Nachrichten mit Luisa Oberhauser. 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
17: Heute Nachmittag gibt's viele Wolken und ein bisschen Sonnenschein. Dabei steigen die Temperaturen auf 20 bis 24 Grad. Und es gibt mäßig, teilweise auch frischen Wind mit Windgeschwindigkeiten von bis zu 60 km/h. In der Nacht ist der Himmel locker bewölkt. Im Laufe zieht dann von Frankreich kommend schauerartiger Regen auf, teils auch mit Gewittern. Die Luft kühlt sich dann ab auf 16 bis 11 Grad. Morgen am Dienstag dann mehr Wolken als Sonne. Zeitweise regnet es. Auch kräftige Gewitter sind möglich. Dazu 20 bis 24 Grad. Am Mittwoch und Donnerstag dann insgesamt deutlich wärmeres Wetter, aber es bleibt schwül und es sind auch noch einzelne Schauer oder Gewitter möglich bei 24 bis 30 Grad.
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17: A620 Saarlouis Richtung Saarbrücken zwischen Völklingen und Saarbrücken-Gersweiler. Stau an der Baustelle, da brauchen Sie bis zu 15 Minuten mehr Zeit, wenn Sie da durch müssen. Die neuesten Blitzer stehen in Neuweiler in der St. Ingberter Straße, am Ortsausgang Nunkirchen in Richtung Schmelz und ein Blitzer noch in Liesdorf in der Provinzialstraße. Wenn auch Sie einen Blitzer haben oder eine Gefahrenstelle oder einen Stau entdecken, dann immer gerne anrufen unter der kostenfreien Nummer 0800 708 000 oder Sie benutzen die Meldefunktion in der SR3 App. Wir geben es anschließend hier im Programm weiter. Vielen Dank.
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17: Ich bin André Werner, hallo, einen schönen Montagnachmittag wünsche ich. Jetzt gibt es einen gefühlvollen Soul-Pop-Song aus dem Jahr 1974. Sad Sweet Dreamer, also der traurige, süße Träumer. Ja, dass er traurig ist, also es liegt anscheinend schon mal irgendwo ran. Und es geht natürlich um die Liebe. Es handelt sich da um einen Menschen, der von einer verlorenen oder unerreichbaren Liebe träumt. Süß und gleichzeitig auch ein bisschen traurig. Und es klingt so, als wenn da nie was in Erfüllung gegangen ist. Aber ja, die Sehnsucht stirbt ja zuletzt. Ne? Und die Hoffnung auch. Sweet Sensation, jetzt mit Sad Sweet Dreamer.
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1: SR3 Saarlandwelle hier mit einer Warnmeldung für die A1 Trier Richtung Saarbrücken. Zwischen Eppelborn und Illingen gibt es Gefahr durch eine noch nicht gesicherte Unfallstelle im Baustellenbereich. Ich wiederhole, A1 Trier Richtung Saarbrücken zwischen Eppelborn und Illingen. Gefahr durch eine noch nicht gesicherte Unfallstelle im Baustellenbereich.
2: Ich bin Delfriede Schlau und ich bin eine Bauersfrau. Ich brauche einen Mann, den das über A packen kann und nachts nicht mit ist. Schlafen kann ich selber. Ich muss mal einen Schluck trinken. Ich habe nämlich einen Krimmel auf der Schalmei. Wei, geht das los, Caro? Caro, wei horche mir zwei ein bisschen Musik. Mit dem neuen Alexa, was meinst du, wie schön das gibt? Du verstehst mich, Caro. Oh, du kannst mir aber nicht antworten. Und nicht Alexa, das antwortet mir, aber versteht mich nicht. Da habe ich mich halt schon geärgert. Was habe ich mir schon Musik gewünscht und das hat er bis ganz anders das gespielt. Das war mir ja noch egal. Aber heiletzt habe ich gedacht, wei bringe ich zurück. Blamiert das mich doch vor meiner Freundin. Ich wollte dem Brigitte weisen, wie schön das Alexa mit mir schwätzt. Da sag ich, Alexa, wie wird morgen das werden? Da seht das, Werder Bremen spielt morgen um 18 Uhr. Allerhand, als wenn ich wissen will, was für Werder sich morgen um 18 Uhr in Bremen abspielt. Da musst du als Frau den Nerven behalten. Das kommt sich besonders schlau für das Dingenlo. Aber so schlau kann gar nicht sein, sonst wüsste, wer den Stecker ziehen kann. Der Chef sein ich. Und wenn ich den Stecker ziehen, da gibt es nirgends Werder. Weine und Bauernweisheit. 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Lehnt er am Elektrozaun.
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0: Bei uns kann man doch in alle Richtungen fahren. Es ist überall grün, egal wo man hinfährt. Ne? Und es ist einfach super, genial, schön. Auswanderer möchte ich nicht, seitdem meine ganze Familie wird mitkommen.
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Elton John und die blauen Augen. Wir haben eine Warnmeldung auf der A1 Trier Richtung Saarbrücken zwischen Eppelborn und Illingen. Gefahr durch eine ungesicherte Unfallstelle im Baustellenbereich. Ich wiederhole, auf der A1 Trier Richtung Saarbrücken zwischen Eppelborn und Illingen. Gefahr durch eine noch nicht gesicherte Unfallstelle im Baustellenbereich. So, und jetzt reisen wir ins Jahr 1966. Ein toller Oldie. Und es war eine ja schon ziemlich stressige Zeit für Mick Jagger und Keith Richards, als sie damals mit den Stones unterwegs waren. Eine völlig überdrehte America-Tournee, 5 Wochen Tourstress, kreischende Fans überall, kaum Ruhe, Drogen auch noch obendran und Jagger soll dann irgendwann gesagt haben, also ich bin jetzt kurz vor meinem 19. Nervenzusammenbruch. Ja, daraus wurde dann auch der Titel, The 19th Nervous Breakdown.

0: Damals nach der großen Amerika-Tournee sozusagen. Seine persönliche Therapie, der 19. Nervenzusammenbruch, 90s Nervous Breakdown. Großer Hit gewesen für die Rolling Stones 1966. Es ist 3:45.
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0: Mit Jochen Marmitt.
2: Kampfansage an Russland. Am 35. Unabhängigkeitstag der Ukraine erklärte Präsident Selenskyj, Russland müsse durch die Einheit der internationalen Gemeinschaft in die Knie gezwungen werden. Die Ukraine wolle unbedingt Frieden, sei aber nicht bereit, sich einfach zu ergeben. Bündnis kritisiert Neuregelung bei Online-Automatenspielen. Ein Zusammenschluss aus Suchtberatungsstellen, Forschungseinrichtungen und Fachverbänden fordert, die Erhöhung des Höchsteinsatzes von 1 auf 5 Euro auszusetzen. In einem offenen Brief an die Innenminister der Länder warnt das Bündnis vor einer zunehmenden Überschuldung der Spieler. Reisebusunfall mit deutschen Schülern. Das Fahrzeug mit 2 Schulklassen aus Schleswig-Holstein stieß heute früh auf einer Autobahn nordöstlich von Amsterdam mit einem Transporter zusammen und stürzte um. 8 Menschen wurden verletzt, einige von ihnen schwer. Und Saban heute wieder mit Ersatzfahrplan. Laut Saban ist der Grund eine erneute Streikankündigung der Gewerkschaft Deutscher Lokomotivführer GDL für heute und morgen. Darin seien keine konkreten Angaben zu Beginn oder Ende des Warnstreiks enthalten.
0: Dankeschön, Jochen. Ausführliche Nachrichten gibt's wieder 16 Uhr.
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0: Es gibt Wolken. Ein bisschen Sonnenschein ist auch noch mit dabei und die Temperaturen 20 bis 24 Grad. Dazu mäßiger Wind in den Hochlagen des Hochwaldes auch mal frische Böen mit bis zu 60 km/h. In der Nacht ist der Himmel locker bewölkt oder gering bewölkt. Im Laufe zieht dann nochmal schauerartiger Regen auf, teils auch mit Gewittern. Die Luft kühlt sich ab auf 16 bis 11 Grad. Morgen am Dienstag dann viele Wolken, mehr Wolken auch als Sonnenschein. Zeitweise gibt es da Regen, auch kräftige Gewitter sind möglich und es gibt höchste Werte von 20 bis 24 Grad, also so ähnlich wie heute. Am Mittwoch und Donnerstag wird es dann deutlich wärmer, aber auch schwüler, mit einzelnen Schauern oder Gewittern, dann die höchsten Werte 24 bis 30 Grad.
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0: Vorsicht auf der A1 Trier Richtung Saarbrücken zwischen Eppelborn und Illingen. Gefahr durch eine ungesicherte Unfallstelle im Baustellenbereich. Ich wiederhole, zwischen Eppelborn und Illingen auf der A1 in Fahrtrichtung Saarbrücken. Gefahr durch eine noch nicht gesicherte Unfallstelle im Baustellenbereich. A620 Saarlouis Richtung Saarbrücken zwischen Völklingen und Saarbrücken-Gersweiler. Stau an der Baustelle. Sie brauchen bis zu 20 Minuten mehr Zeit. Die neuesten Blitzer stehen am Ortsausgang Oberkirchen Richtung Schwarzerden, in Neuweiler in der St. Ingberter Straße und in Liesdorf steht ein Blitzer in der Provinzialstraße. Wenn auch Sie uns Blitzer melden möchten, dann können Sie uns gerne kostenfrei anrufen unter der 0800 700 8000. Ansonsten können Sie uns auch jederzeit Gefahrenstellen oder Staus melden über die SR3 App.
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0: Mit André Werner, hallo zusammen. Jetzt gibt's einen großen Klassiker, den schon Johnny Cash und June Carter zusammen gesungen haben, nämlich Jackson. Allerdings haben wir jetzt ein Duett von Frank Sinatra und Lee Hazelwood. Und die beiden singen ebenfalls über diesen Ort Jackson, der anscheinend ja es nicht so wirklich gut meinte mit der Beziehung. Auf jeden Fall haben beide keine Lust mehr auf die Beziehung und beide sind irgendwie ziemlich heiß drauf, Jackson auch möglichst schnell zu verlassen. Dieser arme Ort, der kann doch mit Sicherheit gar nichts dafür.
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Kim Carnes, Bette Davies Eis, hier auf SR3 Saarlandwelle. Es ist 10 vor 4, gleich bei uns in Nachrichten. Danach geht's weiter mit der Region am Nachmittag und Jochen Marmit. Ein Thema bei ihm, die steigenden Besucherzahlen in den saarländischen Kinos. Ja, anscheinend gehen die Leute wieder öfter mal Filme schauen. Das ist ja auch mal eine schöne Nachricht. Infos dazu also gleich nach 16 Uhr hier auf SR3. Ich bin André Werner, morgen wieder da. Bis dann, ciao. 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
4: 16 Uhr. Die Ukraine feiert heute ihren 35. Unabhängigkeitstag von der Sowjetunion. Aus Angst vor russischen Luftangriffen ist keine große Feier in Kiew geplant. Trotzdem sind einige Staats- und Regierungschefs in die Ukraine gereist. Aus Kiew Florian Kellermann.
5: Die Vertreterinnen und Vertreter der Partnerländer trafen am Morgen am Bahnhof in Kiew ein. Der ukrainische Präsident Volodymyr Zelensky veröffentlichte zum Unabhängigkeitstag ein 21-minütiges Video, in dem er sich an die Menschen in der Ukraine wendet. Er beschwor die Einheit der Gesellschaft im Krieg gegen Russland. Russland habe seine Ziele in diesem Krieg nicht erreicht, weil es die Menschen in der Ukraine unterschätzt habe. Ihre Bereitschaft, für ihr Land zu kämpfen, so Zelensky. Um Flugabwehr wird es am Nachmittag bei der Sitzung der Partnerländer der Ukraine gehen, der sogenannten Koalition der Willigen. Besonders bedrohlich ist es für die Ukraine, dass Russland ihre Strom- und Wärmeversorgung gezielt angreift. Im vergangenen Winter fiel immer wieder für hunderttausende Menschen die Heizung aus.
4: Die Bundesregierung will sich bei der bevorstehenden Klausurtagung auf die Themen Wachstum, Innovation und Modernisierung konzentrieren. Das gab ein Regierungssprecher bekannt. Vor der Sommerpause seien Beschlüsse gefasst worden. Diese müssten nun umgesetzt werden. Morgen und übermorgen kommt das schwarz-rote Kabinett in Neu-Hardenberg zusammen. Am Donnerstag und Freitag treffen sich die Spitzen der Regierungsfraktionen in Münster. Im Vorfeld hatten Wirtschaftsverbände und Gewerkschaften bereits die Regierung zu völlig unterschiedlichen Reformschritten aufgefordert. Und aus der Opposition meldete sich Grünen-Co-Chef Banaschak. Er forderte von der Regierung einen grundsätzlichen Kurswechsel in der Klima- und Energiepolitik. Die niedrigen Füllstände der deutschen Gasspeicher sorgen im Maschinenbau für wachsende Sorgen vor Engpässen im kommenden Winter. Zuletzt waren die Speicher nur zu rund 50% gefüllt. Der Hauptgeschäftsführer des Branchenverbands Brodmann warnte vor einem möglichen Gasmangel und stark steigenden Preisen, da Erdgas in vielen kritischen Produktionsprozessen benötigt werde. Er forderte Versorger, Großhandel und Bundesregierung auf, rechtzeitig für ausreichende Vorräte zu sorgen. Italien hat das Rettungsschiff Sea-Watch 5 im Hafen von Neapel festgesetzt. Das teilte die Hilfsorganisation Sea-Watch in Berlin mit. Damit kriminalisiere die Regierung in Rom Rettungsschiffe für ihre Arbeit, während Menschen auf der Suche nach Sicherheit ertrinken würden. Dies sei aktive Behinderung von Notfällen. Außerdem wurde eine Geldstrafe von mehreren tausend Euro verhängt. Die Blockade der Sea-Watch 5 sei die achte in diesem Jahr. Zuvor hatte die Besatzung 6 Menschen aus internationalen Gewässern im Mittelmeer gerettet. Die CDU-Fraktion fordert mehr Einsatz gegen illegales Glücksspiel im Saarland. Aus Sicht des Fraktionsvorsitzenden Toscani ist es notwendig, dass Polizei, Steuerfahndung und kommunale Ordnungsbehörden systematisch zusammenarbeiten. SR-Info-Reporterin Jennifer Klein.
6: Zudem müsse die Polizei laut CDU-Fraktion besser ausgestattet werden, etwa mit einer speziellen Auslesetechnik für Glücksspielautomaten. Ähnlich sieht das auch die AfD-Fraktion. Fraktionsvorsitzender Dörr fordert neben einer besseren Ausstattung auch mehr Polizeikräfte. Die SPD-Fraktion räumt Verbesserungsbedarf bei der Bekämpfung von illegalem Glücksspiel ein. Der stellvertretende Fraktionsvorsitzende A. betonte aber, dass die Landesregierung bereits viele Maßnahmen ergriffen habe, unter anderem, indem sie mehr Polizistinnen und Polizisten eingestellt habe.
4: Das Landgericht Zweibrücken hat einen 52-Jährigen wegen Schuldunfähigkeit freigesprochen. Dem Mann wurde vorgeworfen, mehrere Brandanschläge in Bexbach und Bechhofen begangen zu haben. Wegen einer Psychose ist er laut Gericht aber schuldunfähig gewesen. Weil der Mann aber weiterhin als gefährlich gilt, wurde seine Unterbringung in einem psychiatrischen Krankenhaus angeordnet. Und das waren die Nachrichten mit Luisa Oberhauser. 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
7: Dicht bewölkt, etwas Regen schon möglich. 24 Grad haben wir maximal am Nachmittag. Dann geht's in die Nacht, die bringt mitunter noch mehr Regen und Schauer. Morgen zum Start in den Dienstag 11 bis 16 Grad. Der ist eher wechselhaft, auch so Mitte 20. Mittwoch dann sogar wieder bis 30 Grad. Aber durch ein höheres Gewitterrisiko bleibt es, wird es feuchter und damit auch schwüler.
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7: Die A1 Trier Richtung Saarbrücken zwischen Eppelborn und Illingen. Da ein Unfall im Baustellenbereich. Die Richtungsfahrbahn ist aktuell gesperrt. Es kommt zu Stau. Da brauchen Sie mindestens eine Stunde länger. A620 Saarlouis Richtung Saarbrücken zwischen Völklingen und Saarbrücken-Gersweiler. Da an der Dauerbaustelle ebenfalls Stau. 20 Minuten Verzögerung. SR3-Hörer melden uns Blitzer. Unsere neuesten stehen am Ortsausgang Oberkirchen Richtung Schwarzerden, in Liesdorf in der Provinzialstraße und auf der A6 Saarbrücken Richtung Mannheim in Höhe. Kreuz Landstuhl West. 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
7: Ob einarmiger Bandit oder Rot-Schwarz-Roulette, Pferderennen, das Glück entscheidet in der Regel über den Ausgang. Der Zufall entscheidet, was mit dem Einsatz passiert. Wer in die Spielabhängigkeit gerät, dem ist das dann oft bis aufs letzte Hemd ziemlich egal. Er oder sie muss immer weitermachen. In Deutschland gibt es rund 1,4 Millionen Menschen, die glücksspielabhängig sind, ganz offiziell auch im Saarland. Besonders perfide dabei illegale Anbieter. Die CDU-Fraktion hat nun mehr Einsatz gegen illegales Glücksspiel im Saarland gefordert. Die Forderung und die Reaktionen darauf, die hören Sie gleich hier in der Region am Mittag mit Jochen Marmitt.
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0: Wir schwenken den Blick zum illegalen Glücksspiel hier in der Region am Nachmittag auf SR3. Und da denken Sie jetzt vielleicht an verrauchtes Hinterzimmer, dem um ein kleines Vermögen gepokert wird. Es ist heute eher so, dass das im Online-Bereich in Sachen Glücksspiel stattfindet oder eben auch der illegale Spielautomat in der Gaststätte. Im Saarland läuft beim Kampf gegen illegales Glücksspiel einiges schief. Das hat eine Antwort der Landesregierung auf eine Anfrage der CDU-Fraktion offenbart. Und heute nun haben sich die Fraktionen auf der Landespressekonferenz dazu geäußert. Mein Kollege aus der Landespolitik, Noah Sari, ist vor Ort. Erstmal noch einen Schritt zurück. Wo steht's denn aktuell generell ums illegale Glücksspiel im Saarland? Ist das hier ein großes Problem?
1: Also wenn man sich anguckt, wie viele Ermittlungen es im Saarland wegen illegalem Glücksspiel gibt, dann wird man meinen, eher nicht. Letztes Jahr waren das 74 und davon wurden dann 2/3 eingestellt. Aber die Zahlen, die können trügen, weil im Saarland gibt es große Schwierigkeiten dabei, überhaupt gegen illegales Glücksspiel zu ermitteln. Das hat die Landesregierung in ihrer Antwort auch eingeräumt. Es gibt mehrere Stellen, die am Kampf gegen illegales Glücksspiel beteiligt sind. Das ist etwa die Polizei, das sind Steuerfahnder und auch die kommunalen Ordnungsdienste. Und der Polizei, der fehlt zum Beispiel überhaupt die richtige Ausstattung, um illegale Spielautomaten auszuwerten. Das sind so spezielle Lesegeräte. Die Ermittlungen müssen dann um die Ecke über die Steuerfahndung laufen. Bei den Kommunen gibt es laut der Landesregierung wiederum große Unterschiede darin, wie konsequent sie gegen illegales Glücksspiel vorgehen. Manche würden da stärker vorgehen, manche weniger, auch wegen Überlastung.
0: Okay, das ist eher eine ernüchternde Bilanz jetzt auf den ersten Blick. Die CDU-Fraktion hat ja dazu eine Anfrage gestellt. Was für Forderungen stellt die Fraktion denn jetzt?
1: Der CDU-Fraktionsvorsitzende Toscani, der findet, dass man vor allem an der Zusammenarbeit zwischen den jeweiligen Behörden arbeiten muss.
2: Wenn jeder für sich allein vorgeht, wird das nicht den durchschlagenden Effekt haben. Umgekehrt, wenn man koordiniert vorgeht, wenn man auch mit ausreichender Ausstattung vorgeht, wenn man abgestimmt vorgeht, dann hat man eine Chance, dort das illegale Glücksspiel auch zurückzudrängen.
1: Der AfD-Fraktionsvorsitzende Dörr, der geht bei der Forderung mit, die Polizei aufzustocken und besser auszustatten, also zum Beispiel eben mit diesen spezialisierten Auslesegeräten für Spielautomaten. Generell ist Dörr der Meinung, wir sind zu schlecht aufgestellt.
3: Dass wir tatsächlich überall auch Mangel haben, weil wir in den letzten Jahrzehnten an der falschen Stelle gespart haben, das wird jetzt auch offenkundig. Das ist nicht nur bei Brücken und Straßen so, das ist auch bei der Polizei so.
1: Und was ich interessant fand, Dörr findet, dass auch legales Glücksspiel mehr eingegrenzt werden sollte.
0: Wie verteidigt denn die SPD-Fraktion die Arbeit der Regierung beim Vorgehen gegen illegales Glücksspiel?
1: Also Timo A., der stellvertretende Fraktionsvorsitzende, der hat eingeräumt, dass es Verbesserungsbedarf gibt und gesagt, dass man sich auch verbessern will. Er argumentiert aber auch, dass die Landesregierung bereits Maßnahmen ergriffen habe. Vor allen Dingen sollen sie mehr Polizistinnen und Polizisten eingestellt haben.
4: Das ist der Maßstab und die Ausgangslage dafür, dass auch die Ermittlungen, die Kontrollen, die Razzien und vieles andere besser werden.
1: Außerdem hat A. auf ein Pilotprojekt verwiesen, das ist letztes Jahr in 4 Kommunen gestartet. Und da geht es speziell um die Bekämpfung von illegalen Spielautomaten in Gaststätten. Die SPD-Fraktion will, dass man erstmal abwartet, bis das Projekt abgeschlossen ist. Und die Erkenntnisse daraus, aus denen sollen dann wiederum das gesamte Bundesland lernen, wie besser gegen illegales Glücksspiel vorgegangen werden kann.
0: SR3-Reporter Noah Sari aus dem Landtag. Die Landtagsfraktionen haben sich da geäußert zur Bekämpfung von illegalem Glücksspiel auf der Landespressekonferenz.
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0: Erste Tropfen überm Saarland. Es ist heute eher wolkig und regnerisch zum Auftakt der Woche. Da denkt man doch vielleicht schon mal hier und da drüber nach. Vielleicht bleibe ich mal drin, gehe mal ins Kino oder sowas. Auf jeden Fall, egal wie das Wetter ist anscheinend, es läuft in den saarländischen Kinos. Sie hören die Region am Nachmittag auf SR3. Das sagen zumindest mal die Daten der Filmförderungsanstalt FFA. Demnach sind im ersten Halbjahr 2026 sowohl die Besucherzahlen und die Umsätze gleichzeitig gestiegen. SR3-Reporter Florian Raparinejad hat das zum Anlass genommen, um mal mit saarländischen Kinos darüber zu sprechen. Florian, fangen wir aber doch erstmal vorher damit an, dass wir nochmal genau auf diese Daten der Filmförderungsanstalt schauen. Was sagen die?
1: Also die sagen, dass hier im Saarland von Januar bis Juni über 390.000 Tickets verkauft wurden. Das ist im Vergleich zum letzten Jahr eine Steigerung von 20%. Nur in Bayern sind die Besucherzahlen noch mehr gestiegen deutschlandweit. Und auch der Umsatz hier im Saarland ist vergleichsweise sehr stark angestiegen, um 26%.
0: Konnten denn die Kinos, mit denen du gesprochen hast, das auch so bestätigen?
1: Teils, teils. Also mir hat das ein oder andere Kino gesagt, dass sie die Zahlen ein wenig überraschen, weil die letzten Wochen wären zwar sehr stark gewesen, davor sei es aber eher zäh gewesen. Philipp Handke vom Cinetower in Neunkirchen, der kann den positiven Eindruck aber bestätigen.
2: Ja, grundsätzlich ja. Allerdings hat sich das Ganze in den letzten 6 bis 8 Wochen abgespielt. Juni war okay, allerdings ging es wirklich erst so Mitte Juli los. Oder Anfang Juli los bis jetzt halt aktuell.
1: Da finde ich halt besonders spannend, dass er sagt, wie ja auch die anderen Kinos, dass so vor allem die letzten 4 bis 6 Wochen besonders stark waren, weil die eben erwähnten Zahlen, die beziehen sich ja auf einen Zeitraum von Januar bis Juni. Also da ist dieser starke Zeitraum, den die Kinos mir genannt haben, noch gar nicht erfasst.
0: Ja, das ist tatsächlich interessant. Worin sehen die Kinos denn die Gründe, dass es dieses Jahr beziehungsweise die letzten Wochen dann im Speziellen so gut läuft?
1: Ja, die Antwort ist tatsächlich sehr einfach. Nochmal Philipp Handke.
2: An den Filmen. Es kam Odyssey, es kam Spider-Man, Paw Patrol, das waren so die Bringer, die uns quasi die Gäste in die Kinos gelockt haben.
1: Also es sind einfach wirklich die großen Filme, die die meisten Leute ins Kino ziehen. Spider-Man zum Beispiel ist dann auch noch besser gelaufen, als er gedacht hätte, was natürlich für die Kinos sehr gut ist. Und mit Dune 3 oder Avengers Doomsday stehen auch noch 2 große Blockbuster an dieses Jahr. Aber, das hat er mir auch gesagt, für die Kinos wäre es eigentlich besser, wenn es jeden Monat so einen Highlight-Film gäbe, statt immer so in Schüben. Weil jetzt zum Beispiel, um bei dem Beispiel Avengers und Dune zu bleiben, die kommen beide im Dezember am exakt gleichen Tag raus.
0: Okay, also gleichmäßig übers Jahr verteilt, das wäre wahrscheinlich die Wunschvorstellung für die Kinos. Du hast dich jetzt eben auch mal umgehört, was sagen die Leute auf der Straße dieses Jahr, die vielleicht im Kino waren? Was haben die so erzählt?
1: Ja, das ist natürlich nur eine sehr kleine Stichprobe, aber da gingen die Antworten teilweise schon echt weit auseinander.
3: 20 Mal.
4: Stark.
3: Warum so oft? Laufen gute Filme dieses Jahr.
4: Zum Beispiel?
3: Jetzt der Odyssee. Oder was war jetzt noch? Spider-Man war krass. Ja, so Actionfilme laufen richtig gut im Moment.
5: Vielleicht so 5 Mal oder so. Aber auch, ja, ich war auch eigentlich mit ihm meistens.
4: In welchen Filmen so?
5: Ja, wir gehen jetzt gleich in Odyssee und Spider-Man, Solo Mio. Ja, also ich gucke eigentlich lieber so Romantikfilme.
6: Bestimmt schon 12 Mal.
4: In welchen Filmen so?
6: Ich gehe nur Kamera 2, also ein bisschen anspruchsvoller Filme.
7: 4 Mal.
4: In welchen Filmen?
7: Avatar, Momo. Die anderen 2 kriege ich nicht mehr zusammen.
4: Und wie oft waren sie ungefähr letztes Jahr? Wissen Sie das noch?
7: Ich schätze mal 6 Mal.
4: Also relativ ähnlicher Schnitt?
7: Ja, ungefähr.
6: Ja, 20 Mal würde ich sagen. Also alle 14 Tage würde ich sagen, schon, ja.
3: Boah, nicht so oft.
4: Also dieses Jahr schon mehr?
3: Ja, dieses Jahr schon viel mehr.
4: Und der Hauptgrund ist einfach bessere Filme?
3: Ja, dieses Jahr haben richtig gute Filme.
4: Was sind für Sie so die Hauptgründe, ins Kino zu gehen? Oder was für Filme reizen Sie am meisten im Kino?
6: Ich liebe Kino, Theaterkino, das ist die Atmosphäre, ja.
7: Ich gehe mit, Familie. Also wenn meine Kinder dementsprechend irgendwo was wollen, wenn meine Frau irgendwo was gern sieht. Ich selber bin nicht so der Kinogänger tatsächlicherweise. Also ich bin der Mitläufer und der Zahler.
1: Ja, also auch da hört man raus, am Ende entscheiden vor allem die Filme, ob die Leute jetzt ins Kino gehen oder nicht.
0: Auf jeden Fall sind alle ins Kino gegangen. Das fand ich ja schon mal sehr interessant. Danke dir, Florian. Im ersten Halbjahr 2026 haben die saarländischen Kinos mehr Besucher begrüßt und mehr Umsatz gemacht als im selben Zeitraum 2025, sagen zumindest die Zahlen der Filmförderanstalt FFA. Und die saarländischen Kinos, die auf unsere Anfrage geantwortet haben, gehen dann zum Teil mit und sagen, vor allem die letzten 4 bis 6 Wochen waren sehr gut, weil da richtig gute und große Filme gelaufen sind.
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0: Supertramp mit Give a Little Bit. Wir haben auch noch ein klein bisschen draufgegeben und deswegen ist es jetzt 5:02.
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0: Mit Stefanie Balle.
2: Warnung vor Gasmangel im kommenden Winter. Der Maschinenbaubranchenverband VDMA forderte Versorger, Großhandel und Bundesregierung zum rechtzeitigen Handeln auf. Die deutschen Gasspeicher sind derzeit nur zu rund 50% gefüllt. Kampfansage an Russland. Am 35. Unabhängigkeitstag der Ukraine erklärte Präsident Zelensky, Russland müsse durch die Einheit der internationalen Gemeinschaft in die Knie gezwungen werden. Aus Angst vor russischen Luftangriffen ist heute keine große Feier in Kiew geplant. Saar-CDU fordert härteres Vorgehen gegen illegales Glücksspiel. Fraktionschef Toscani sprach sich für eine engere Zusammenarbeit von Polizei, Steuerfahndung und kommunalen Ordnungsbehörden aus. Die AfD forderte mehr Polizeikräfte. Die SPD-Fraktion räumte Defizite bei der Bekämpfung von illegalem Glücksspiel ein. Angeklagter muss nach Brandanschlägen in Psychiatrie. Das Landgericht Zweibrücken hat den 52-Jährigen vom Vorwurf der Brandstiftung in Bexbach und Bechhofen wegen Schuldunfähigkeit freigesprochen. Da er weiter als gefährlich gilt, wird er in der Psychiatrie untergebracht. Verletzt wurde bei den Anschlägen niemand.
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0: Sie haben schon gemerkt, es tröpfelt überm Saarland. Das kleine Regengebiet wird noch so 1-2 Stunden unterwegs sein, dann beruhigt sich das Ganze wieder. In der Nacht zum Dienstag allerdings kann nochmal neuer Regen nachrücken, kann auch ein bisschen heftiger ausfallen. Temperaturen morgen früh dann 11 bis 16 Grad, 24 werden es noch und den ganzen Tag über ein Wechsel aus Sonne, Wolken, hier und da immer mal Regen. Tendenz für Mitte der Woche, es wird noch wärmer und das bedeutet dann auch, dass das Gewitterrisiko steigt. Schauen wir mal, wie viel wirklich nachher runterkommt.
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0: Die A1 Trier Richtung Saarbrücken zwischen Eppelborn und Illingen Behinderung nach einem Unfall im Baustellenbereich dort. Die A620 Salö Richtung Saarbrücken zwischen Völklingen und Saarbrücken-Gersweiler. Stau an der Dauerbaustelle, die Verzögerung beträgt 20 Minuten. Unsere Hörerinnen und Hörer melden uns, dass es neue Blitzer gibt am Ortsausgang Oberkirchen Richtung Schwarzerden in Liesdorf in der Provinzialstraße und auf der A6 Saarbrücken Richtung Mannheim in Höhe Kreuz-Landstuhl West. Vielen Dank für die Informationen. Wenn Sie was loswerden wollen, unsere Verkehrsredaktion, die ist kostenfrei für Sie erreichbar unter der 0800 700 8000 und alle Blitzer finden Sie natürlich zusammen mit den Verkehrsinformationen auf der SR3 App.
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0: 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Wer fahren will, muss zahlen. Das gilt auch für die Schiene. Sprich die Trassengebühren, die Trassenpreise. Sie sind eigentlich festgeschrieben und jetzt gibt es aber ein neues Urteil vom Europäischen Gerichtshof, das sagt, nun ja, es wird ein klein bisschen mehr. Und vor allen Dingen, wer soll das dann auch noch bezahlen? Auf das Saarland könnten in diesem Zusammenhang 5 Millionen Euro mehr für die Nutzung von Schienen zukommen. Das ist unser Thema gleich hier in der SR3-Region am Nachmittag mit Jochen Marmel.
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Die Ostertalbahn, die soll stillgelegt werden, die Bahnstrecke in Losheim auch. Und von den geplanten Reaktivierungen von Primstal, Biestal oder Rosseltalbahn, da hört man seit Monaten eigentlich so gut wie gar nichts. Sie hören die SR3-Region am Nachmittag. Das könnte auch jetzt in diesem speziellen Fall für die Reaktivierungen und den Ausbau der Bahnen im Saarland mit einem Urteil des Europäischen Gerichtshofs

0: gesagt, könnte man sagen, die Länder haben für ihren ÖPNV zu wenig bezahlt. Das Urteil, das war schon im März ein Aufreger unter den Verkehrsministern. Die haben in ihren Etats diese Mehrkosten natürlich nicht drin. Und ohnehin ist jeder Euro mehr eben ein Euro zu viel. Und schon damals haben die vom Bund gefordert, dass es eine Lösung geben muss. Es ist aber bis jetzt nichts passiert.
1: Was stellen sich die Länder denn vor? Was soll denn passieren?
0: Also die Länder fordern, dass der Bund die entstehenden Mehrkosten übernimmt. Der Bund ist laut Grundgesetz auch für den Erhalt und Ausbau des Schienennetzes zuständig. Damit die Länder den ÖPNV überhaupt anbieten können, bekommen sie vom Bund sogenannte Regionalisierungsmittel. Und die zu erhöhen, das wäre ein Vorschlag der Länder, damit die gestiegenen Trassenpreise bezahlt werden können. Aber es gibt vom Bund bislang offenbar keine Signale, dass das Problem gesehen und gelöst werden soll. Anfang August, da hatten die Verkehrsminister eine Sonderkonferenz zum Thema einberufen. Der Bundesverkehrsminister war auch eingeladen, hatte aber in der Zeit Gespräche zum Niedrigwasser an den Flüssen, war also nicht anwesend. Und die Länder, die haben dann auf dieser Konferenz beschlossen, rechtlich Schritte einzuleiten. Sprich, sie möchten den Bund notfalls juristisch dazu zwingen, die Mehrkosten zu übernehmen.
1: Tja, und das kann dann sehr wahrscheinlich auch ein bisschen dauern. Was bedeuten denn nun diese höheren Trassenpreise ganz konkret für das Saarland?
0: Also konkret erstmal 5 Millionen Euro Mehrbelastung in diesem Jahr, das hattest du ja schon gesagt. Und weil die Trassenpreise jedes Jahr prozentual ansteigen und 2027 ja für ein ganzes Jahr gezahlt werden muss, könnten die Mehrbelastungen für 2027 sogar im zweistelligen Millionenbereich liegen. So rechnet es das saarländische Mobilitätsministerium vor. Es gibt wohl einzelne Länder, die schon anfangen, Verbindungen zusammenzustreichen. Das soll laut Ministerium im Saarland nicht passieren. Allerdings stehen ja eigentlich die Reaktivierungen an. Aber wenn schon bei den Bestandsstrecken die Finanzierung nicht sicher ist, wie soll man da neue Strecken planen? Also alles in allem ist das eine Hängepartie, die auch zu den Plänen rund um das Sondervermögen des Bundes nicht so richtig passt. Anstatt dass es jetzt vorangeht mit der Bahninfrastruktur, warten eben alle auf Planungssicherheit.
1: Kam Bachmann mit aktuellen Informationen zum Ausbau Schiene und das Eis, das ein klein bisschen dicker geworden ist bei diesem Thema durch gestiegene Trassenpreise. Hoffen wir mal, dass es eine Lösung dafür geben wird.
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0: Cat Stevens mit Morning Has Broken. Der hätte keine Probleme gehabt, die Hütte voll zu bekommen. Zu der Zeit, als dieser Titel ganz groß war. Sie hören SR3 mit der Region am Nachmittag. Aber wenn man ins Hier und Jetzt schaut, zahlreiche prominentere Musikerinnen und Musiker, die bekommen offenbar immer mehr Probleme, ihre Hallen oder Stadien voll zu bekommen. Max Giesinger, Vincent Weiss, Luciano, das sind ja alles Künstler, die in diesem Jahr Konzerte absagen mussten, weil einfach zu wenig Tickets verkauft wurden. Und vor kurzem hat sich auch noch Ela Steinmetz eingereiht. Wir erinnern uns, vor 12 Jahren beim ESC, da hat sie mit ihrem Song Is It Right Deutschland vertreten. Sie musste sogar ihre ganze Tour absagen. SR3-Reporter Tom Manzelmann hat sich schlau gemacht. Tom, woran liegt es denn, dass es an Nachfrage mangelt?
1: Das habe ich einen sogenannten Künstlermanager gefragt. Lukas Adamidis. Der betreut nach eigenen Aussagen etwa 5 Künstlerinnen und Künstler. Er kümmert sich um Live-Auftritte, handelt die Gagen aus, plant eben das Ganze drumherum. Und er meint unter anderem, dass es ein Überangebot gibt. Seit Corona hätten alle wie wild live auftreten wollen. Haben sie auch und sie haben auch genug Tickets verkauft bekommen. Jetzt aber so 3-4 Jahre später würden sich die Fans genauer überlegen, wen sie denn sehen wollen. Und dann lässt man eben das ein oder andere Konzert sein. Auch weil die Kosten für alle in letzter Zeit stark gestiegen sind.
0: Ja, die Tickets sind auch so teuer geworden. Gleichzeitig müssen die Menschen mit immer höheren Lebenshaltungskosten, Spritpreisen und so weiter kämpfen. Müssten doch die Tickets dann nicht eigentlich günstiger werden?
1: Ja, hier gibt es ein Problem. Auch die Veranstalter andersrum haben mit den gestiegenen Kosten zu kämpfen. Nehmen wir zum Beispiel die höheren Spritkosten. Die schrauben natürlich die Logistikkosten für ein Konzert nach oben, für eine Tour noch mehr. Das Personal gleichzeitig verlange höhere Gehälter, weil sie privat mehr zahlen müssen. Tontechniker und Bühnentechniker zum Beispiel, die das Live-Event am Ende überhaupt möglich machen. Die wollten diese Mehrkosten natürlich auch irgendwie bezahlt bekommen. Und noch mehr ist teurer geworden für die Veranstalter. Miete, Technik, Abgaben und Auflagen. All das schlägt sich halt auf die Ticketpreise nieder, die sie so hoch ansetzen müssen. Auch wenn sich das dann nicht mal alle leisten können, sie haben schlichtweg keine andere Wahl, sagen die Veranstalter. Und unterm Strich hat es mir gegenüber der Geschäftsführer Heiko Renno von der Agentur Saar Event auf den Punkt gebracht. Fans würden mehr Tickets kaufen, mehr Konzerte besuchen, wenn sie eben mehr Geld statt weniger hätten. Dass das nicht einfach so zu lösen ist, liegt auf der Hand.
0: Jetzt gibt's große Live-Acts, beispielsweise Taylor Swift, die würden deutlich mehr Tickets verkauft bekommen, als sie anbieten können. Und das trotz deutlich höherer Ticketpreise. Wie kommt es denn dann, dass die Leute da so Sturm laufen?
1: Ja, die ungebrochene Nachfrage bei den größeren Acts liegt auch wieder daran, dass sich Leute eben bewusst für Künstlerin X und Künstler Y entscheiden. Adamidis sagte mir, dass die Menschen eben bei Größen wie zum Beispiel der lateinamerikanische Superstar Bad Bunny oder die britische Sängerin Adele eben auch wissen, dass sie eine riesige, gigantische Show geboten bekommen. Die Teilhabe daran, dieser Unterhaltungsfaktor, da können kleinere und mittlere Bands mit dem verfügbaren Budget gar nicht mithalten. Das ist einfach nicht vergleichbar. Und dann, wie gesagt, dann gehen die Fans eben nur zu Taylor Swift, lassen aber Ella Isa oder Max Giesinger aus, ohne jetzt respektlos sein zu wollen an dieser Stelle. Und diese Mindesteinnahmeschwelle, die Musiker für ein Konzert, für eine Tour erreichen müssen. Adamidis meinte zu mir, dass 70% der Tickets verkauft werden müssen. Die erreichen dann eben gerade die kleineren nicht.
0: In der Musikbranche sorgen immer höhere Kosten an allen möglichen Ecken und Enden und ein Überangebot dafür, dass gerade mittlere und kleinere Musikgruppen ihre Konzerte absagen müssen. Die Informationen dazu hatte Tom Manzelmann. Das hier ist auch eine der ganz großen Bands. Die hätten es auch voll bekommen. The Eagles, One of These Nights.

Berge fordert da. Trau dich, ja, trauen Sie sich. Machen Sie einfach mal was anderes als das, was Sie sonst machen. Natürlich nicht SR3 Saarlandwelle jetzt abschalten. Da gibt's gleich den Feierabend mit meiner Kollegin Julia Becker. Tschüss, sagt Jochen Marmitt.

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9: 17 Uhr. Der französische Präsident Macron will entschiedener gegen die russische Schattenflotte vorgehen. Das erklärte er bei einer Schalte der Koalition der Willigen am 35. Unabhängigkeitstag der Ukraine. Frankreich hatte bereits mehrfach Öltanker festgesetzt, die es beschuldigt, Teil der Schattenflotte zu sein und so Geld für die Kriegswirtschaft zu verdienen. Macron forderte außerdem, Exporte von Gas, Öl und Diesel nach Russland durch Sanktionen zu verhindern. Zwar werde man wohl auf Länder wie Belarus keinen Druck ausüben können, doch ein Teil der Rohstoffe gelange etwa über Schweizer Firmen nach Russland. Der chinesische Billigbekleidungshändler Shein bereitet seinen Gang an die Börse vor. Mit dem Schritt erwartet das Unternehmen nach eigenen Angaben umgerechnet bis zu 1,5 Milliarden Euro einzunehmen. Für SR Info Eva Lambi-Schmidt.
10: Vor allem günstige Preise und ein sich schnell änderndes Sortiment machten das Unternehmen erfolgreich, aber auch umstritten. Kritiker beklagen die mangelhafte Qualität und geringe Nachhaltigkeit der meist in China hergestellten Kleidung und die Arbeitsbedingungen in den Fabriken. Der Börsengang in Hongkong kommt zu einem Zeitpunkt, da die Geschäfte für Shein schlechter laufen. Der Gewinn zu Jahresbeginn ist eingebrochen. Unter anderem, weil die USA neue Zölle auf Kleinpakete erhoben haben, in denen Shein regelmäßig seine Waren verschickt.
9: Die CDU-Fraktion fordert mehr Einsatz gegen illegales Glücksspiel im Saarland. Aus Sicht des Fraktionsvorsitzenden Toscani ist es notwendig, dass Polizei, Steuerfahndung und kommunale Ordnungsbehörden systematisch zusammenarbeiten. Zudem müsse die Polizei laut CDU-Fraktion besser ausgestattet werden, etwa mit einer speziellen Auslesetechnik für Glücksspielautomaten. Ähnlich sieht das die AfD-Fraktion. Fraktionsvorsitzender Dörr fordert neben einer besseren Ausstattung auch mehr Polizeikräfte. Die SPD-Fraktion räumt Verbesserungsbedarf bei der Bekämpfung von illegalem Glücksspiel ein. Der stellvertretende Fraktionsvorsitzende A. betonte aber, dass die Landesregierung bereits viele Maßnahmen ergriffen habe, unter anderem indem sie mehr Polizistinnen und Polizisten eingestellt habe. Das Landgericht Zweibrücken hat einen 52-Jährigen wegen Schuldunfähigkeit freigesprochen. Dem Mann wurde vorgeworfen, mehrere Brandanschläge in Bexbach und Bechhofen begangen zu haben. Das Gericht ordnete aber seine Unterbringung in einer psychiatrischen Klinik an. Aus Zweibrücken Nina Weber.
11: Zur Begründung heißt es vom Gericht, der Mann sei nach wie vor gefährlich. Er habe die Taten aber in einem Zustand der Schuldunfähigkeit begangen. Das habe auch eine Sachverständige festgestellt. Allerdings geht von dem Mann noch immer eine Gefahr aus. Er leidet nämlich schon seit sehr vielen Jahren unter einer Psychose. Er fühlt sich verfolgt und hat auch die Sorge, dass man ihn vergiften könnte. Diese Psychose, die habe sich nur gebessert, wenn er regelmäßig seine Medikamente genommen habe. Das sei aber in der Vergangenheit nicht der Fall gewesen.
9: Die Krawalle beim DFB-Pokalspiel zwischen Waldhof Mannheim und dem 1. FC Kaiserslautern haben die Tierrechtsorganisation PETA auf den Plan gerufen. Beim Großeinsatz der Polizei am vergangenen Freitag wurden im Stadion 4 Pferde eingesetzt. Diese wurden mit Pyrotechnik beschossen. PETA hat nach eigenen Angaben beim Veterinäramt Mannheim Anzeige erstattet. Sie richtet sich gegen die unbekannten Pyrotechnikwerfer sowie die für den Pferdeeinsatz verantwortlichen Beamten. PETA-Fachreferent Martin Würz bezeichnete den Einsatz der Pferde als völlig sinnlos und unnötig gefährlich. Und hier noch eine Meldung, um die uns die Polizei gebeten hat. Seit dem frühen Morgen wird Mina A. aus Saarbrücken-Mahlstadt vermisst. Wie die Polizei mitteilte, wurde sie zuletzt in der Leipziger Straße gesehen. Die 34-Jährige hat eine normale Statur und lange braune Haare, die zu einem Pferdeschwanz zusammengebunden sind. Zuletzt trug sie eine bordeauxfarbene Jacke, ein T-Shirt und eine gestreifte Hose. Hinweise nimmt die Polizei in Burbach entgegen. Und das waren die Nachrichten mit Luisa Oberhauser. 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
12: Hier und da gibt es ein bisschen Regen, zumindest hier auf dem Heilberg. Und auch als ich heute Nachmittag unterwegs war, habe ich schon ein bisschen Regen gesehen. Schauerartig bei maximal 25 Grad heute am Montag. In der Nacht viele Wolken, ja, nicht viele, aber ein paar, die ziehen auch im Laufe der Nacht weg. Es gibt aber weiterhin Regen und vielleicht auch ein Gewitter bei 11 bis 16 Grad. Morgen am Dienstag erstmal mehr Wolken als Sonne und auch wieder Regen bei 20 bis 24 Grad maximal.
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12: Da haben wir aktuell was von der A620 Saarlouis Richtung Saarbrücken. Zwischen Völklingen und Saarbrücken-Gersweiler Stau an einer Dauerbaustelle. Hier müssen Sie ca. 20 Minuten mehr einplanen. In der Gegenrichtung zwischen Bismarckbrücke und Gersweiler ebenfalls ein Stau. Auch dort ist eine Baustelle und hier müssen Sie auch 20 Minuten mehr einplanen. In Nalbach wird geblitzt und zwar am Gähn. Dann am Ausgang Oberkirchen Richtung Schwarzerden und in Liesdorf in der Provinzialstraße. Ich wünsche Ihnen eine gute und sichere Fahrt.
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12: Mit Julia Becker, mit Musik von Madonna und der Manfred Mann's Earth Band. Schönen Montag.
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1: Und das bespreche ich mit Stefan Schiebelhut. Hallo Stefan.
2: Hallo Julia.
1: Ich habe jetzt den ganzen Tag schon vorgelesen, dass es nicht regnet, beziehungsweise die Kollegen. Das hat sich auch ein bisschen was verändert da, ne?
2: Ja, das ist doch im Moment noch verbreitet grau und teilweise regnerisch. Das kommt, ja, man kann auch erhöhte Luftfeuchtigkeit sagen, die wir im Moment haben. Aber die zieht jetzt wirklich ab, also der Regen nordostwärts. Und dann bleibt es heute Abend wirklich weitgehend trocken. Oder nicht nur weitgehend, sondern dann bleibt es trocken. Zum Teil lockert es auch auf, sodass die Sonne noch ein paar Lücken findet. Auch in der Nacht wird es trocken bleiben, dann kühlt es auf 16 bis 11 Grad ab. Zum Morgen hin, da erreicht uns dann von Frankreich her neue Bewölkung, eine Warmfront, die Warmfront eines Tiefs über Westeuropa und damit eben neben Wolken auch teilweise schauerartiger Regen, auch einzelne Gewitter. Und es kann morgen Vormittag durchaus auch mal länger, mal stärker, mal schwächer regnen. Punktuell auch kräftig am Nachmittag, da lockern die Wolken aber dann wieder auf. Und dann gibt's aber noch einzelne Schauer und Gewitter bei 20 bis 24 Grad.
1: Und das sind ja wirklich Temperaturen, mit denen man sehr gut leben kann nach der Hitze der letzten Wochen. Aber es wird tatsächlich noch mal ein bisschen wärmer, oder?
2: Ja, es wird wieder wärmer und zwar auch schwüler. Mit dieser Warmfront kommt auch deutlich feuchtere Luft auf uns zu. Es wird wechselhaft. Am Mittwoch gibt's mal Sonne, mal Wolken, einzelne Schauer oder Gewitter bei 24 bis 28 Grad. Und am Donnerstag dann wirklich wieder verbreitet ein Sommertag mit Höchstwerten von 26 bis 30 Grad. Aber das wird auch der Höhepunkt sein. Also weiter rauf geht's im Lauf der Woche nicht, dann geht's wieder ein bisschen runter mit den Temperaturen.
1: Und weiter Richtung Herbst. Ich danke dir für die Aussichten, Stefan. Tschüss.
2: Tschüss.

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SR3 Saarlandwelle mit den Söhnen Mannheims und Claire Louise, Hauptgewinn, ganz neu auf SR3. Hier ist eine Meldung für die Autofahrer, A8 Saarlouis Richtung Pirmasens zwischen Neunkirchen-Oberstadt und dem Rastplatz Kohlhof. Dort besteht Gefahr nach einem Unfall.

0: SR3 mit Don McLean im Feierabend und mit der Pflegereform, an der die Bundesregierung schon eine Weile lang arbeitet. Ein Entwurf für ein neues Gesetz hat in den vergangenen Wochen für viel Wirbel gesorgt. Um das Milliardenloch in der Pflegekasse zu stopfen, sollte unter anderem bei pflegenden Angehörigen gespart werden. Das sorgte für viel Ärger, nicht nur bei den Betroffenen. Der neue Gesundheitsminister Carsten Linnemann hat jetzt angekündigt, bei pflegenden Angehörigen doch nicht zu sparen. Jan Zimmermann kommentiert für SR3.
1: Weniger Rente für pflegende Angehörige. Dieses Thema ist laut Gesundheitsminister Carsten Linnemann vom Tisch. Der CDU-Politiker wirft den Vorschlag seiner Vorgängerin in die Tonne. Linnemann sagte, er will bei den Rentenansprüchen pflegender Angehöriger nicht sparen. Das ist eine gute Entscheidung. Die Debatte hat in den vergangenen Wochen viel Schaden angerichtet. Die Pläne waren für Pflegebedürftige und die, die sich um sie kümmern, ein Schlag ins Gesicht. Allein mit dem Vorschlag wurde ein verheerendes Signal gesendet und Vertrauen zerstört. Ausgerechnet bei denen zu sparen, die es möglich machen, dass pflegebedürftige Kinder, Partner und Eltern nicht in einem Pflegeheim müssen, sondern zu Hause bleiben können, sorgte zu Recht für Protest, auch in der Regierungskoalition. Viele in der SPD und CSU machten deutlich, wir lehnen das ab. So erspart sich der neue Gesundheitsminister mit der Rolle rückwärts viel Ärger. Dagegen bleibt ein zweiter Schlag ins Gesicht der Betroffenen bisher weiter bestehen. Nach den Reformplänen soll die Pflege im Heim teurer werden, weil Zuschüsse, die die Pflegeversicherung zahlt, künftig erst später greifen sollen. Der neue Gesundheitsminister sollte auch gleich diesen Vorschlag in die Tonne werfen. Zu viele empfinden das als ungerecht. Zu groß ist die soziale Sprengkraft. Schon heute wissen immer mehr Familien nicht, wie sie die steigenden Pflegeheimkosten von 3.000 bis 4.000 Euro oder mehr bezahlen sollen. Auch hier sollte der Minister eine Rolle rückwärts machen. Offen bleibt die Frage, wo Linnemann stattdessen sparen will. Die Kürzung der Rentenansprüche sollte 1,8 Milliarden Euro im kommenden Jahr bringen. Geld, das die Pflegekasse dringend braucht, damit die Beiträge nicht weiter steigen. Linnemann erklärte bisher nur, was er nicht will, ohne konkrete Vorschläge zu machen, was stattdessen kommen soll. So entsteht der Eindruck, dass der Minister bei diesem Großprojekt noch keinen Plan hat. Anders als beim Gesundheitssystem sind die Sparmöglichkeiten in der Pflege gering. Die Bundesregierung sollte also für ein würdiges Leben im Alter mehr Steuermittel locker machen, um den Betroffenen nicht noch mehr Schläge ins Gesicht zu verpassen und den entstandenen Schaden nicht noch größer zu machen.

0: Josh Turner, Your Man. Um kurz nach 5:30.
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0: Mit Jochen Marmit.
2: Macron will härter gegen russische Schattenflotte vorgehen. Der französische Präsident schlug bei einer Videokonferenz von Unterstützerstaaten der Ukraine dazu ein Ministertreffen in den kommenden Wochen vor. Ziel sei, weitere Maßnahmen gegen die Finanzierung der russischen Kriegswirtschaft durch die Schattenflotte zu ergreifen. Warnung vor Gasmangel im Winter. Der Maschinenbaubranchenverband VDMA forderte Versorger, Großhandel und Bundesregierung zum rechtzeitigen Handeln auf. Die deutschen Gasspeicher sind derzeit nur zu rund 50% gefüllt. Härteres Vorgehen gegen illegales Glücksspiel im Saarland gefordert. CDU-Fraktionschef Toscani sprach sich für eine engere Behördenzusammenarbeit aus. Die AfD forderte mehr Polizeikräfte. Und Peter zeigt Beteiligte nach Pyroattacken auf Polizeipferde an. Die Tierrechtsorganisation hat nach den Ausschreitungen beim DFB-Pokalspiel zwischen Mannheim und Kaiserslautern Anzeige beim Veterinäramt Mannheim erstattet. Sie richtet sich sowohl gegen die unbekannten Pyrotechnikwerfer als auch gegen die Beamten, die für den Einsatz der 4 Pferde verantwortlich waren.
0: Vielen Dank. Mehr Nachrichten gibt's wieder ganz ausführlich in der SR-Info-Rundschau.
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0: Ja, wir haben es eben gehört, der Nachmittag sollte ja eigentlich trocken verlaufen, aber es ist dann wohl doch die hohe Luftfeuchtigkeit, die uns ein bisschen Regen bringt. Bei 21 bis 25 Grad, heute Nacht dann zwischen 11 und 16 Grad, also ist wieder ein bisschen milder. Und morgen am Dienstag wird es warm bis 24 Grad mit Regen und hier und da kann auch ein kräftiges Gewitter aufziehen.
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0: Vorsicht bitte, A8 Saarlouis Richtung Pirmasens, zwischen Neunkirchen-Oberstadt und dem Rastplatz Kohlhof Gefahr nach einem Unfall. Und dann noch die A620 Richtung Saarbrücken, zwischen Völklingen und Saarbrücken-Gersweiler gibt es einen Stau an einer Dauerbaustelle. Hier verzögert sich Ihre Fahrt um ca. 20 Minuten in der Gegenrichtung zwischen der Westspangenbrücke und Gersweiler, ebenfalls Stau an einer Baustelle. Hier müssen Sie etwa eine Viertelstunde mehr einplanen. Geblitzt wird im Moment in Fuhrbach in der Seebachstraße, in Nalbach am Gähen und in Liesdorf in der Provinzialstraße. Ich wünsche Ihnen eine gute Fahrt.
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0: 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Mit Julia Becker am Mikrofon. Ich wünsche Ihnen einen schönen Montag Feierabend.
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0: 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Sie hören den Feierabend auf SR3 heute am 24. August. Er galt als einer der einflussreichsten Geschäftsmänner und als einer der reichsten Deutschen. Der Hamburger Logistikunternehmer Klaus-Michael Kühne ist tot. Er starb im Alter von 89 Jahren. Ein Nachruf von Dietrich Lehmann für SR3 aus Hamburg.
1: Hart arbeiten und Chancen nutzen. Das war so etwas wie das Lebensmotto von Klaus-Michael Kühne. 1937 geboren, als Sohn des Logistikunternehmers Alfred Kühne, lebt er lange Zeit im gutbürgerlichen Teil von Winterhude an der Hamburger Außenalster.
2: Ja, ich bin an der Bellevue aufgewachsen. Mein Vater hat dort im Jahr 1950 ein Haus gebaut und das war damals ein mutiger Entschluss. Ich bin im Heinrich-Hertz-Gymnasium zur Schule gegangen.
1: Übrigens in der gleichen Klasse wie der spätere Liedermacher und DDR-Kritiker Wolf Biermann. Nach Schule folgen Ausbildung als Kaufmann, Stippvisiten bei Reedereien und Banken. Dass Klaus-Michael Kühne ins väterliche Unternehmen Kühne und Nagel einsteigt, ist von vornherein klar.
2: Ich war der einzige Sohn. Mein Vater war ebenfalls mit dem Geschäft so eng verbunden, er konnte sich gar nichts anderes vorstellen, als dass das von mir sozusagen übernommen wurde. Er hat mich auch in sehr jungen Jahren dort in das Unternehmen hineingebracht und sehr viel dafür getan, dass ich eine erstklassige Ausbildung bekam.
1: Damit Klaus-Michael Kühne schon mit 26 Jahren als Teilhaber beim Logistikunternehmen Kühne und Nagel Verantwortung übernehmen kann. Gegründet worden war die Firma in Bremen. Schon Klaus-Michael Kühnes Vater aber hatte die ersten Weichen für die Verlegung des Firmensitzes in einen Teil der Schweiz gestellt, wo kaum Steuern fällig

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SR3 Saarlandwelle mit Roger Cicero im Feierabend am Montag. Und gleich gibt's die SR-Info-Rundschau mit Stefanie Balle. Hier ist Rod Stewart, You're in My Heart.

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13: Um 18 Uhr mit Stefanie Balle und diesen Themen. Ausgebremst? Die Bahn fürchtet wegen höherer Schienennutzungsgebühren um den Regionalverkehr. Standhaft.
14: Die Ukrainer werden sich nicht unterwerfen.
13: Die Koalition der Willigen sichert Zelensky weitere Unterstützung zu. Und ausgetrickst? CDU-Fraktion fordert bessere Kontrolle von illegalem Glücksspiel im Saarland. Das Wetter in der Nacht sind Schauer und Gewitter möglich und es kühlt auf bis zu 11 Grad ab. Der Ausbau des Schienennetzes im Saarland steht auf der Kippe. Grund sind deutlich höhere Kosten für den regionalen Zugverkehr in zweistelliger Millionenhöhe. Das liegt an den gestiegenen Gebühren für die Nutzung der Schienen, für SR Info Eva Lippold.
15: 5 Millionen Euro. So viel muss das Saarland in diesem Jahr für die Schienennutzung mehr zahlen. Das hat das Mobilitätsministerium auf Anfrage mitgeteilt. Für 2027 sind die Trassenpreise noch nicht genau berechnet. Weil dann die Gebühren für die kompletten 12 Monate fällig werden, könnten die zusätzlichen Kosten im kommenden Jahr sogar mehr als doppelt so hoch sein. Geld, das die Landesregierung nicht eingeplant hat und auch nicht aufbringen kann, so das Ministerium. Hintergrund ist ein EuGH-Urteil von März dieses Jahres, wonach der Bund die Entgelte für die Schienennutzung für den Regionalverkehr nicht mehr deckeln darf. Die Verkehrsminister der Länder sehen nun den Bund in der Pflicht, die Mehrkosten zu übernehmen. Sie hatten hierzu Anfang August eine Sonderkonferenz einberufen, an der der Bundesverkehrsminister aber nicht teilnahm. Die Länder haben dort beschlossen, rechtliche Schritte einzuleiten. Denn sollten die Länder auf den Kosten sitzen bleiben, könnte dies den Ausbau geplanter Strecken gefährden und dazu führen, dass Verbindungen zusammengestrichen werden.
13: Italien hat das Rettungsschiff Sea-Watch 5 im Hafen von Neapel festgesetzt. Das teilte die Hilfsorganisation Sea-Watch mit. Damit kriminalisiere die Regierung in Rom Rettungsschiffe für ihre Arbeit, während Menschen auf der Suche nach Sicherheit ertrinken würden. Außerdem wurde eine Geldstrafe von mehreren tausend Euro verhängt. Die Blockade der Sea-Watch 5 sei die 8. in diesem Jahr. Zuvor hatte die Besatzung 6 Menschen aus internationalen Gewässern im Mittelmeer gerettet. In hybrider Form haben Mitglieder der Koalition der Willigen mit dem ukrainischen Präsidenten Zelensky beraten. Die Ukraine feiert heute mitten im Angriffskrieg durch Russland den 35. Jahrestag der Unabhängigkeit von Russland. An dem Treffen haben neben Kanzler Merz auch der britische Premier Burnham und der französische Präsident Macron teilgenommen.
14: Der ukrainische Präsident Volodymyr Zelensky empfing die Gäste aus dem Ausland auf dem Platz vor der Sophienkathedrale im Zentrum der Stadt. Dort ehrte Zelensky auch Soldaten und freiwillige Helfer der Armee, einige von ihnen posthum. Selenskyj sagte, die ukrainische Unabhängigkeit sei aus einem Traum von Freiheit entstanden. Die Botschaft, eine Kapitulation gegenüber Russland, komme nicht in Frage. Großveranstaltungen waren nicht geplant an diesem Unabhängigkeitstag wegen der Gefahr von Luftangriffen. Zentrales Ereignis in Kiew war ein Galakonzert am frühen Abend in der Oper. Außerdem gab es landesweit kleinere Veranstaltungen, neben Konzerten etwa Handwerkermärkte und Marathonläufe. Viele Menschen mussten arbeiten, arbeitsfreie Feiertage sind in der Ukraine wegen des Kriegs abgeschafft. Für den britischen Premierminister Andy Burnham war es der erste Auslandsbesuch im Amt. Burnham leitete dann auch zum ersten Mal eine Sitzung der sogenannten Koalition der Willigen, also der Ukraine-Unterstützerländer. Schon im Vorfeld sprach Burnham den Ukrainern Dank aus für ihren Kampf. Sie verteidigten nicht nur sich selbst gegen Russland, sondern ganz Europa. Aus Kiew, Florian Kellermann.
13: Auch in Saarbrücken gedenken Ukrainer und Freunde der Ukraine des Unabhängigkeitstags. Auf dem Landwehrplatz läuft zur Stunde eine Kundgebung. Für SR-Info Florian Rabari-Nejat.
16: Mit etwas Verspätung hat die Kundgebung vor etwa einer halben Stunde begonnen. Unter dem Motto Freiheit braucht Zusammenhalt hat der Verein Ukraine-Freunde Saar zu der Kundgebung eingeladen. Mehrere hundert Menschen sind dem Aufruf gefolgt. Im Fokus soll die weiterhin anhaltende Unterstützung für die Ukraine aus Deutschland, dem Saarland und der Großregion stehen, die laut den Veranstaltern nicht selbstverständlich ist. Statt einzelnen Kundgebungen gibt es eine Bühnendiskussion im Dialogformat. Danach folgt der Demonstrationszug durch die Saarbrücker Innenstadt. Geplant ist dieser von 18.20 Uhr bis 19.20 Uhr. Danach wird es noch ein musikalisches Programm, Dankesworte sowie einen Ausblick auf die weitere Arbeit des Vereins geben. Für 20 Uhr ist das Ende der Veranstaltung vorgesehen.
13: Die niedrigen Füllstände der deutschen Gasspeicher sorgen im Maschinenbau für wachsende Sorgen vor Engpässen im kommenden Winter. Zuletzt waren die Speicher nur zu rund 50% gefüllt. Der Hauptgeschäftsführer des Branchenverbands Brotmann warnte vor einem möglichen Gasmangel und stark steigenden Preisen, da Erdgas in vielen kritischen Produktionsprozessen benötigt werde. Er forderte Versorger, Großhandel und Bundesregierung auf, rechtzeitig für ausreichende Vorräte zu sorgen. Ostdeutsche sind in Spitzenpositionen weiterhin unterrepräsentiert. Wie aus dem neuen Elitenmonitor hervorgeht, liegt der Anteil ostdeutscher Führungskräfte unverändert zu 2024 bei 12,1%. Besonders in den Bereichen Wirtschaft und Militär gibt es demnach wenig oder gar kein ostdeutsches Spitzenpersonal. Stark unterrepräsentiert seien Ostdeutsche auch in Leitungsfunktionen der Justiz, den Medien und dem Kulturbereich. Etwas besser sieht es laut Studie in der Verwaltung und in der Wissenschaft aus. Die CDU-Fraktion fordert mehr Einsatz gegen illegales Glücksspiel im Saarland. Aus Sicht des Fraktionsvorsitzenden Toscani ist es notwendig, dass Polizei, Steuerfahndung und kommunale Ordnungsbehörden systematisch zusammenarbeiten.
17: Zudem müsse die Polizei laut CDU-Fraktion besser ausgestattet werden, etwa mit einer speziellen Auslesetechnik für Glücksspielautomaten. Ähnlich sieht das auch die AfD-Fraktion. Fraktionsvorsitzender Dörr fordert neben einer besseren Ausstattung auch mehr Polizeikräfte. Die SPD-Fraktion räumt Verbesserungsbedarf bei der Bekämpfung von illegalem Glücksspiel ein. Der stellvertretende Fraktionsvorsitzende A. betonte aber, dass die Landesregierung bereits viele Maßnahmen ergriffen habe, unter anderem, indem sie mehr Polizistinnen und Polizisten eingestellt habe. A verwies zudem auf ein laufendes Pilotprojekt zur Bekämpfung von illegalem Glücksspiel in 4 saarländischen Kommunen. Geeignete Maßnahmen sollen ausgewertet und auf alle saarländischen Städte und Gemeinden übertragen werden. Eine Antwort der Landesregierung auf eine Anfrage der CDU-Fraktion hatte zuvor Defizite bei der Bekämpfung von illegalem Glücksspiel aufgezeigt.
13: Jennifer Klein berichtete. Die AfD-Fraktion im Saarländischen Landtag stellt sich gegen die offizielle Linie der Bundespartei, aus dem Schengen-Raum austreten und den Euro abschaffen zu wollen. Parteichefin Weidel hatte im ZDF-Sommerinterview bestätigt, dass die AfD an diesen Zielen festhalten werde, sollte sie in Regierungsverantwortung kommen. Aus Sicht des saarländischen Fraktionsvorsitzenden Dörr müsse der Schengen-Raum nur richtig funktionieren. Dafür sei es notwendig, die Außengrenzen zu schließen. Auch den Euro möchte da als Währung behalten. Es sei allerdings wichtig, die richtigen Rahmenbedingungen zu setzen, um den Euro wettbewerbsfähiger zu machen. Im Wald bei Schmelz läuft aktuell eine groß angelegte Suchaktion der Polizei. Seit gestern Mittag wird dort ein Jogger vermisst. Auch viele Freiwillige beteiligen sich an der Suche. Die Polizei ist nach eigenen Angaben jedoch mit ausreichend Helfern vor Ort und bittet, von einer freiwilligen Suche abzusehen. Bei dem Vermissten handelt es sich um den 55-jährigen Martin Jakobs. Er ist ca. 1,90 groß, hat einen Bart und trägt eine blaue Jacke sowie eine kurze Hose. Das Landgericht Zweibrücken hat einen 52-Jährigen wegen Schuldunfähigkeit freigesprochen. Dem Mann wurde vorgeworfen, mehrere Brandanschläge in Bexbach und Bechhofen begangen zu haben. Das Gericht ordnete seine Unterbringung in einem psychiatrischen Krankenhaus an.
18: Der Angeklagte wurde vom Landgericht in Zweibrücken freigesprochen, aber die Kammer hat verfügt, dass er in einer psychiatrischen Klinik untergebracht werden muss. Zur Begründung heißt es vom Gericht, der Mann sei nach wie vor gefährlich. Er habe die Taten aber in einem Zustand der Schuldunfähigkeit begangen. Das habe auch eine Sachverständige festgestellt. Allerdings geht von dem Mann noch immer eine Gefahr aus. Er leidet nämlich schon seit sehr vielen Jahren unter einer Psychose. Er fühlt sich verfolgt und hat auch die Sorge, dass man ihn vergiften könnte. Diese Psychose, die habe sich nur gebessert, wenn er regelmäßig seine Medikamente genommen habe. Das sei aber in der Vergangenheit nicht der Fall gewesen. Um jetzt zu verhindern, dass der Mann weiteren Menschen gefährlich wird, also die Unterbringung in einer psychiatrischen Anstalt. Die Sachverständige hat auch gesagt, man könne nicht wissen, wen der Angeklagte als nächstes für sich selbst als gefährlich einstufen und dann auch angreifen könnte. Aus diesem Grund habe es keine andere Möglichkeit gegeben, als ihn in einer psychiatrischen Klinik unterzubringen.
13: Die Krawalle beim DFB-Pokalspiel zwischen Waldhof Mannheim und dem 1. FC Kaiserslautern haben die Tierrechtsorganisation PETA auf den Plan gerufen. Beim Großeinsatz der Polizei am vergangenen Freitag wurden im Stadion 4 Pferde eingesetzt. Diese wurden mit Pyrotechnik beschossen. PETA hat nach eigenen Angaben beim Veterinäramt Mannheim Anzeige erstattet. Sie richtet sich gegen die unbekannten Pyrotechnikwerfer sowie die für den Pferdeeinsatz verantwortlichen Polizeibeamten. PETA-Fachreferentin Würz bezeichnete den Einsatz der Pferde als völlig sinnlos und unnötig gefährlich. Derzeit gibt es im Saarland 2 Störungen im Netz von O2. In Saarbrücken-Scheid gibt es seit dem Wochenende Probleme mit dem Internet. Laut O2 liegt das an geplanten Arbeiten. Wie das Unternehmen dem SR mitteilte, sollen die Arbeiten heute abgeschlossen werden. Auch aus dem Saarwellinger Ortsteil Schwarzenholz berichteten O2-Kunden von Problemen. Laut dem Unternehmen gibt es dort eine technische Störung an einem Mobilfunkstandort. Man arbeite bereits an einer Lösung. Wann das Problem behoben sein wird, wurde nicht mitgeteilt. Und das war die SR-Info-Rundschau. Um noch 6:10 begleitet sie Julia Becker weiter durch den SR3-Feierabend. Hallo Julia.
19: Hi Steffi.
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19: Ein bisschen Regen gibt es heute Abend schon bei maximal 25 Grad. Es kühlt ab auf 11 bis 16 Grad in der Nacht. Ein paar Wolken sind auch heute Nacht noch unterwegs und morgen am Dienstag mehr Wolken als Sonne. Zeitweise Regen, auch kräftige Gewitter sind möglich bei maximal 24 Grad. Mittwoch und Donnerstag wieder deutlich wärmer. Auch schwül kann es sein mit Schauern und Gewittern. Bisschen ungemütlich das Ganze, aber warm. Bis 30 Grad sind wieder möglich.
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19: A620 Richtung Saarbrücken zwischen Völklingen und Saarbrücken-Gersweiler Stau an einer Dauerbaustelle. Hier müssen Sie ca. 20 Minuten mehr einplanen. Und außerdem wird geblitzt in Fuhrpach in der Seebachstraße, in Nalbach am Gähn und in Liesdorf in der Provinzialstraße. 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
19: Mit Julia Becker. Ich wünsche Ihnen einen schönen Abend mit Garth Brooks und Smokey als Begleitung.
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1: Ich will wirklich nicht undankbar klingen, aber wenn ihr Rezepte im Internet veröffentlicht, bitte, bitte kommt auf den Punkt. Wie gesagt, ich bin dankbar für eure leckeren Tipps und ich meine, ich bin ja auch derjenige, der was möchte, ich weiß das. Aber eure Lebensgeschichte und eure persönlichen Beziehungen zum Hokkaido-Kürbis interessieren mich null. Es tut mir leid. Ich will nichts über den Reiz der dritten Jahreszeit lesen und brauche auch keine kulturgeschichtliche Abhandlung über die Einfuhr der Petersilienwurzel hier bei uns in Deutschland. Ich will Fakten. Gerne ein Foto, wie das Gericht zum Schluss bei euch auf dem Herd aussieht. Ein Foto, ja? Ein Foto. Oder bei arg kniffligen Arbeitsprozessen auch mal noch einen Schnappschuss davon, wo man den Hobel denn jetzt am besten ansetzt. Aber ansonsten Überschrift, sprich Nudeln mit Walnusspesto und dann feuerfrei. Einfach die Liste mit den Zutaten und dann die 7 Zeilen mit den Zubereitungsschritten. Ich will mich nicht bis zur Daumenarthrose durch eure verpasste Romanautorenkarriere scrollen und andauernd denken, ah, jetzt geht's los. Nee, jetzt. Danke. Und wie gesagt, ich will nicht undankbar klingen, aber ich dachte mir, ich sag's jetzt einfach mal. Im Interesse von uns allen.
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Peter Maffay mit dem Steppenwolf im Feierabend auf SR3. Und jetzt gibt es so einen richtigen Liebesschmachtfetzen. Ja, da kann man sich so in die Kissen reinschmeißen und losheulen bei Netheris und Love Hurts.

0: SR3 Saarlandwelle mit Netheris um 6:30.
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0: Mit Vito Wittekind.
2: Weitere Hilfe für die Ukraine. Zum Unabhängigkeitstag des Landes hat die EU der Ukraine mehr als 6 Milliarden Euro zugesagt. Das Geld soll für Flugabwehrsysteme, Raketen, Munition und Radaranlagen verwendet werden. Neue US-Sanktionen gegen den Iran. US-Finanzminister Bessent will am Abend Details zu den angekündigten Strafmaßnahmen der USA bekannt geben. Voraussichtlich sollen sich die Sanktionen gegen Unternehmen und Staaten richten, die weiterhin Geschäftsbeziehungen mit dem Iran unterhalten. Ausbau des saarländischen Schienennetzes auf der Kippe. Die Kosten für die regionalen Trassen fallen für die Landesregierung voraussichtlich deutlich höher aus als erwartet. Hintergrund ist ein Urteil des Europäischen Gerichtshofes, wonach der Bund die Entgelte für die Schienennutzung nicht mehr deckeln darf. Und Saar-AfD stellt sich gegen Bundespartei. Die AfD-Fraktion im saarländischen Landtag ist dagegen, aus dem Schengen-Raum auszutreten und den Euro abzuschaffen. Parteichefin Weidel hatte gestern bestätigt, dass die AfD an diesen Zielen festhalten werde, sollte sie in Regierungsverantwortung kommen.
0: Dankeschön, mehr Nachrichten gibt's wieder um 19 Uhr.
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0: Ein bisschen Regen bei angenehmen Temperaturen. Heute war es nur maximal 25 Grad warm, zum Beispiel im Buß, in Mettlach 24. In der Nacht 11 bis 16 Grad mit schauerartigem Regen, also auch einfach Regenschauern und Gewittern. Ja, hier und da kann es eins geben. Morgen am Dienstag mehr Wolken als Sonne, Regen, auch kräftige Gewitter sind morgen möglich bei maximal 24 Grad. Und im Laufe der Woche wird es noch mal ein bisschen wärmer.
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0: Die A620 Saarlouis Richtung Saarbrücken. Zwischen Völklingen und Saarbrücken-Gersweiler Stau an einer Dauerbaustelle. Hier müssen Sie ungefähr 20 Minuten mehr einplanen. Und in Elversberg in der St. Ingberter Straße gibt es Behinderungen nach einem Unfall. Geblitzt wird in Fuhrbach in der Seebachstraße, in Nahlbach am Gähn und in Liesdorf in der Provinzialstraße. 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
0: Mit Julia Becker am Mikrofon, mit dem ILO und Ray, Susan Ray, die landet auf dem LA International Airport.
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0: SR3 Saarlandwelle mit Stevie Wonder Superstition. Es gibt Leute, die sagen jetzt, wie Herbst. Ja, fühlt sich ein bisschen so an gerade. Sehe ich die Regentropfen an der Fensterscheibe. Es ist schon ein bisschen am Dämmern um 7:45. Das sind wir gar nicht mehr gewohnt. Der Sommer verabschiedet sich so langsam. Aber es gibt noch eine Abschlussvorstellung sozusagen. In dieser Woche wird es nochmal richtig warm, Stefan Schiebelgut.
1: Ja, es wird wieder wärmer und zwar auch schwüler. Mit dieser Warmfront kommt auch deutlich feuchtere Luft auf uns zu. Es wird wechselhaft. Am Mittwoch gibt's mal Sonne, mal Wolken, einzelne Schauer oder Gewitter bei 24 bis 28 Grad. Und am Donnerstag dann wirklich wieder verbreitet ein Sommertag mit Höchstwerten von 26 bis 30 Grad. Aber das wird auch der Höhepunkt sein. Also weiter rauf geht's im Lauf der Woche nicht. Dann geht's wieder ein bisschen runter mit den Temperaturen.

Roy Orbison, Only the Lonely. Ich verabschiede mich für heute, sag tschüss, schönen Feierabend noch. Ich bin Julia Becker und hier gibt es noch einen richtigen Knaller von Genesis von mir, Into Deep. Tschüss, bis dann.

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6: 20 Uhr. Das US-Finanzministerium verhängt Sanktionen gegen fast 60 mit dem Iran verbundenen Organisationen. Wie die Nachrichtenagentur Reuters berichtet, sind Netzwerke aus den Bereichen Nukleartechnik, Raketen, Cybertechnologie und Öl betroffen. Darüber hinaus seien Sekundärsanktionen gegen 5 Sektoren vorgesehen, nämlich digitale Vermögenswerte, Technologie, Gold, Luftfahrt und Schifffahrt. Der Iran hat bereits vor der Bekanntgabe neuer US-Sanktionen mit Gegenmaßnahmen gedroht. Die Ukraine erhält neue Unterstützung im Abwehrkampf gegen Russland. Im Fokus stehe dabei die Luftverteidigung. Das sagte der ukrainische Präsident Selenskyj nach einem Treffen mit EU-Ratspräsident Costa, dem britischen Premier Burnham und dem finnischen Präsidenten Stubb in Kiew. Die drei waren anlässlich des 35. Jahrestags der ukrainischen Unabhängigkeit dort zu Beratungen zusammengekommen. Bundeskanzler Merz war virtuell zugeschaltet. Auch er bekräftigte nochmals die Solidarität Deutschlands mit der Ukraine. Der Ausbau des Schienennetzes im Saarland steht auf der Kippe. Grund dafür ist die gestiegene Gebühr für die Nutzung der Schienen und somit deutlich höhere Kosten für den regionalen Zugverkehr in zweistelliger Millionenhöhe. SR-Reporterin Eva Lippold.
7: 5 Millionen Euro. So viel muss das Saarland in diesem Jahr für die Schienennutzung mehr zahlen. Das hat das Mobilitätsministerium auf Anfrage mitgeteilt. Für 2027 sind die Trassenpreise noch nicht genau berechnet. Weil dann die Gebühren für die kompletten 12 Monate fällig werden, könnten die zusätzlichen Kosten im kommenden Jahr sogar mehr als doppelt so hoch sein. Geld, das die Landesregierung nicht eingeplant hat und auch nicht aufbringen kann, so das Ministerium. Hintergrund ist ein EuGH-Urteil von März dieses Jahres, wonach der Bund die Entgelte für die Schienennutzung für den Regionalverkehr nicht mehr deckeln darf.
6: Die Verkehrsminister der Länder sehen nun den Bund in der Pflicht, die Mehrkosten zu übernehmen. Das Landgericht Zweibrücken hat einen 52-Jährigen wegen Schuldunfähigkeit freigesprochen. Dem Mann wurde vorgeworfen, mehrere Brandanschläge in Bexbach und Bechhofen begangen zu haben. Wegen einer Psychose ist er laut Gericht aber schuldunfähig gewesen. Weil der Mann aber weiterhin als gefährlich gilt, wurde seine Unterbringung in einem psychiatrischen Krankenhaus angeordnet. Der Hamburger SV hat die erste Hürde im DFB-Pokal gemeistert. Die Mannschaft gewann mit 3:0 beim Drittligisten SC Verl. Damit überstand der HSV die erste Runde zum 6. Mal in Folge. Und das waren die Nachrichten mit Franziska Hans. 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Das Wetter. In der Nacht immer wieder Regen, zum Teil auch mit Blitz und Donner.
8: Hi. Hier ist der Verkehrsservice für den ARD-Abend A4 Richtung Frankfurt. Am Hermsdorfer Kreuz ist die Überfahrt zur A9 Richtung München bis voraussichtlich Donnerstag wegen Bauarbeiten gesperrt. Und die A71 Richtung Sangerhausen ist zwischen Stadt Ilm und Arnstadt Süd wegen Wartungsarbeiten im Tunnel Bering bis morgen früh circa 6 Uhr gesperrt. Umgeleitet wird dort über die U69. Und damit wünsche ich Ihnen weiterhin eine gute Fahrt durch den Abend.
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8: Heute vom MDR aus Thüringen. Ich bin Christiane Weber und wir machen uns einen schönen Montagabend zusammen. Und der kurze Draht zu mir ins Studio ist ard-abend@ndr.de. Ich freue mich, von Ihnen zu hören.

0: Everybody Hurts, R.E.M. in ARD Abend. Das ist ja die Band, die sich vom Träumen zu ihrem Bandnamen hat inspirieren lassen. R.E.M. ne, ist die Abkürzung für Rapid Eye Movement. Die Phase, in der wir träumen, haben Forscher vor langer, langer Zeit herausgefunden, dass wir eben in dieser Zeit besonders schnell unsere Augen bewegen, deswegen in Rapid Eye Movement. Ich finde es auch immer wieder interessant, sich mit Bandnamen zu beschäftigen. Da kommt doch die ein oder andere Erkenntnis dazu. Bei Barry White, da geht es jetzt im ARD-Abend einfach nur um Barry White. Als ich den Song vor kurzem kurz vor den Nachrichten gespielt habe, da hat Karin, die Nachrichtenredakteurin, gesagt, ach Mensch, das sei ihr absoluter Lieblingssong. Und dabei hat sie im Nachrichtenstudio getanzt und dann ganz souverän die Nachrichten präsentiert. Das muss man auch erstmal hinbekommen. Also nur damit Sie auch mal ein Bild haben, was Barry White so auslösen kann. Was ist bei Ihnen jetzt los, wo immer Sie sind, mit Barry White und You're the First, the Last, My Everything?
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ein schönes Liebeslied, All of Me, John Legend. Und die Petra aus Bad Hersfeld hat sich ganz fix bei uns gemeldet, und zwar zu Barry White, den wir ja auch gerade gehört hatten, hier am ARD-Abend. Und bei Barry White, da muss die Petra immer an ihre ersten Disco-Erfahrungen denken. Die waren, das vermute ich jetzt mal, also so in den 70er Jahren, Petra, ne? Und dass Barry White immer vor allem die Mädchen zum Tanzen gebracht hat und die Jungs sich eher zurückgehalten haben. Ja, so in der Pubertät, in dem Alter, tun sich ja viele Jungs ein bisschen schwer mit dem Tanzen. Wir hören jetzt Gazebo im ARD-Abend mit Lunatic.

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7: 20 Uhr und 31 Minuten. Hier ist der Verkehrsservice für den ARD-Abend A4 Richtung Frankfurt. Am Hermsdorfer Kreuz ist die Überfahrt zur A9 Richtung München bis voraussichtlich Donnerstag wegen Bauarbeiten gesperrt. A10 südlicher Berliner Ring Richtung Dreieck Werder zwischen Michendorf und Ferch. 2 Kilometer Stau an einer Baustelle kostet sie eine Viertelstunde mehr. Und die A71 Richtung Sangerhausen ist zwischen Stadt Ilm und Arnstadt Süd wegen Wartungsarbeiten im Tunnel Behring bis morgen früh ca. 6 Uhr gesperrt. Umgeleitet wird über die U69. Das war's schon von unserer Seite. Damit wünsche ich Ihnen weiterhin eine gute Fahrt durch den Abend.
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tolle Songs von den Sugar Babes. Overload hier am ARD-Abend. Und Barry White hat sie heute offenbar dazu inspiriert, sich an ihre Jugend zu erinnern. Ne? Der Max aus Oranienburg hat von seinem Cousin aus dem Westen damals, als Barry White ein ganz großes Ding war, eine Kassette geschenkt bekommen, ein Mixtape. Und da war eben auch Barry White drauf. Und der Max hat dazu gefühlt 1000 Mal getanzt, mindestens. Macht er heute noch. Also von wegen. Nur Mädchen lieben Barry White. Freut mich sehr, Max. Sie können sich auch gleich freuen auf Thorsten

0: typischer Sound des Electric Light Orchestras mit Here is the News. 20:48 Uhr. Und wenn es diese Zeit hat hier im ARD-Abend, dann heißt es Gipfeltreffen. Dann haben Thorsten Sträter, Johann König und Olaf Schubert ihren großen Auftritt. Die drei gibt es für Sie zum Anschauen in der ARD-Mediathek, zum Anhören in ARD-Sounds und jetzt im ARD-Abend.
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1: 21 Uhr. Die USA haben neue Wirtschaftssanktionen gegen den Iran angekündigt. US-Finanzminister Bessent sagte auf einer Pressekonferenz, die USA würden alle wirtschaftlichen Ressourcen beschneiden, die das so wörtlich tyrannische Regime im Iran am Leben hielten. Die Sanktionen beziehen sich laut Bessent unter anderem auf die Bereiche Gold, digitale Vermögenswerte und den Seeverkehr. Die Weltmeere sind so warm wie noch nie seit Beginn der Messungen im Jahr 1979. Wie der EU-Klimadienst Copernicus mitteilt, wurde vor 2 Tagen eine Meeresoberflächentemperatur von 21,1 Grad gemessen. Das ist demnach ein weiteres deutliches Zeichen dafür, dass der Ozean zunehmend unter Druck steht. Das Wetterphänomen El Niño im Pazifik vor der Küste Südamerikas führe aktuell zu einer zusätzlichen Erwärmung des Systems. Fast die Hälfte der Menschen in Deutschland kann sich vorstellen, im eigenen Haushalt künftig einen menschenähnlichen Roboter einzusetzen. Das zeigt eine repräsentative Befragung des Digitalverbandes Bitkom. 48% der Befragten stehen demnach dem Einsatz eines KI-gesteuerten humanoiden Roboters im Haushalt aufgeschlossen gegenüber. Diese Befragten wünschen sich vor allem Hilfe bei alltäglichen Pflichten wie Aufräumen, Einkäufe verstauen und Putzen. Auch Kochen, Haustierbetreuung und häusliche Pflege wurden genannt. Die andere Hälfte der Befragten steht der Studie zufolge menschenähnlichen Robotern im Haushalt skeptisch gegenüber. In Saarbrücken demonstrieren aktuell noch 500 Menschen anlässlich des ukrainischen Unabhängigkeitstages. Dazu aufgerufen hatte der Verein Ukraine Freunde Saar unter dem Motto Freiheit braucht Zusammenhalt. Aus der SR-Nachrichtenredaktion Daniel Magar.
2: Im Fokus stand vor allem die weiterhin anhaltende Unterstützung aus Deutschland, dem Saarland und der Großregion, die laut den Veranstaltern nicht selbstverständlich ist. Zusammen mit den Teilnehmenden wollte der Verein ein Zeichen für Freiheit, Demokratie, Solidarität und den Zusammenhalt mit der Ukraine setzen. Statt einzelnen Kundgebungen gab es eine Bühnendiskussion im Dialogformat. Schwerpunkte waren etwa die 4,5 Jahre Krieg aus der Perspektive Europas, aber auch die Rolle und das Engagement der saarländischen Zivilgesellschaft sowie der saarländischen Kommunen und der gesamten Region.
1: Und noch 3 Ergebnisse vom DFB-Pokal. SC Werl gegen den Hamburger SV 0:3, Altklinike gegen den FSV Wolfsburg 5:6 nach Verlängerung und Elfmeterschießen und Würzburger Kickers gegen den 1. FC Köln 1:2. Und das waren die Nachrichten mit Franziska Hans. 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Das Wetter. In der Nacht immer wieder Regen, zum Teil auch mit Blitz und Donner. Die Luft kühlt sich auf 16 bis 12 Grad ab.
3: Und hier ist der Verkehrsservice für den ARD-Abend A4 Richtung Frankfurt. Am Hermsdorfer Kreuz ist die Überfahrt zur A9 Richtung München bis voraussichtlich Donnerstag wegen Bauarbeiten gesperrt. A10 südlicher Berliner Ring Richtung Dreieck Werder zwischen Michendorf und Ferch 3 Kilometer Stau an einer Baustelle. Dort brauchen Sie mittlerweile 20 Minuten mehr Zeit. Und die A71 Richtung Sangerhausen ist zwischen Stadt Ilm und Arnstadt Süd wegen Wartungsarbeiten im Tunnel Behringen bis morgen früh ca. 6 Uhr gesperrt. Umgeleitet wird dort über die U69. Und damit wünsche ich Ihnen weiterhin eine sehr gute und entspannte Fahrt durch den Abend.
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3: Mit Christiane Weber vom MDR aus Erfurt und Musik aus Schweden. Roxette mit Sleeping in My Car. Schönen Abend.

0: ganz großer Song von Elton John, einer von vielen, Candle in the Wind, hier im ARD an. Also ich würde jetzt mal sagen, Barry White ist schuld, den haben wir gehört heute im ARD-Abend und der hat uns irgendwie dazu gebracht, uns an unsere Jugend zu erinnern und wie das war mit dem Tanzen. Die Barbara aus Neumünster hat schon immer gerne getanzt als Jugendliche, dann später mit Baby auf dem Arm in der Küche und heute mit ihrem Mann in der Tanzschule. Und wie war das bei Ihnen? Waren Sie früher eine begeisterte Tänzerin oder ein begeisterter Tänzer und bei jeder Disco die Erste bzw. der Erste auf der Tanzfläche? Oder gehörten Sie vielleicht eher zu den Rumstehern und Beobachtern? Also meistens waren das ja die Jungs, also die mit einem Getränk am Rand der Tanzfläche stehen, alles beobachten und dabei versuchen, möglichst cool auszusehen. Also das war die große Kunst beim Rumstehen. Oder war Ihnen am Ende dann doch nichts peinlich und Sie haben sich beim Tanzen einfach nur verausgabt? Zum Beispiel zu Milli Vanilli. Geschichten vom Tanzen werden gesucht. ard-abend@ndr.de. Und hier ist Milli Vanilli. 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

Auch er war immer der Nachdenkliche der Kelly Family. Michael Patrick Kelly hat sich ja auch mal ganz kurz ins Kloster zurückgezogen, wo viele gedacht haben, oh Mensch, der wird vielleicht keine Musik mehr machen. Haben wir uns aber zum Glück getäuscht. Und der Wolfgang aus Oranienburg möchte das jetzt nicht auf sich beruhen lassen, dass wir hier im ARD-Abend schon erzählt haben, dass die Jungs früher nicht so gerne getanzt haben. Sobald der richtige Song in der Disco kam, war für den Wolfgang alles egal und er hat angefangen, ganz wild zu tanzen und damit, Achtung, das ein oder andere Herz erobert. Die Mädchen fanden es toll. Ja, Wolfgang, wer tanzen kann, der ist ganz klar im Vorteil. Vielleicht zu Nena jetzt. Irgendwie, irgendwo, irgendwann.

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6: 21 Uhr und 31 Minuten und hier ist der Verkehrsservice für den ARD-Abend. A2 Hannover Richtung Berlin im Kreuz Hannover-Ost ist die Überleitung zur A7 Richtung Kassel wegen eines Schwertransporters gesperrt. Die Umleitung führt über die A2 bis Lehrte und A4 Richtung Frankfurt am Hermsdorfer Kreuz ist die Überfahrt zur A9 Richtung München bis voraussichtlich Donnerstag wegen Bauarbeiten gesperrt. A10 südlicher Berliner Ring Richtung Dreieck Werder zwischen Michendorf und Ferch 3 Kilometer Stau an der Baustelle. Dort brauchen Sie 20 Minuten länger und die A71 Richtung Sangerhausen ist zwischen Stadt Ilm und Arnstadt Süd wegen Wartungsarbeiten im Tunnel Behringen bis morgen früh ca. 6 Uhr gesperrt. Umgeleitet wird über die U69. Und damit wünsche ich Ihnen weiterhin gute Fahrt durch den Abend.

Ronan Keating. Schönes Liebeslied, When You Say Nothing at All. Und die Patricia aus Vorpommern hat sich bei uns hier gemeldet im ARD-Abend und sie erzählt uns wirklich eine sehr schöne Liebesgeschichte. Ihr damals zukünftiger Mann, das war 1975, der kam von der Seefahrt zum Urlaub nach Hamburg. Freunde von Patricia, die hatten eine Gaststätte und dort haben wirklich viele dann auf ihn gewartet. Und als er reingekommen ist, spielte die Musikbox gerade Er gehört zu mir von Marianne Rosenberg. Den kennen wir ja auch alle, ist ein toller Song. Und der zukünftige Mann von Patricia hat sie dann in den Arm genommen und mit ihr Disco Fox getanzt. Die Freunde haben dann geklatscht und dann haben die beiden eben noch viel und gerne miteinander getanzt während ihrer Ehe. Wirklich, was für eine schöne Liebesgeschichte. Und jetzt hören wir am ARD-Abend Gary Rafferty. Manchmal braucht ein Saxophon nur ein paar Sekunden und dann sehen wir die Straße vor uns. In der Nacht, finde ich, so voller Sehnsucht. Und mit Baker Street hat Gary Rafferty 1978 so eine Art Blues über die Stadt geschrieben. Es geht da um Einsamkeit, falsche Versprechen und den Traum vom Ausstieg und am Ende natürlich um besseres Leben, das ist klar. Ich sag jetzt mal, das ist ein Song für alle, die schon mal unterwegs waren, ohne wirklich zu wissen, wohin. Das kommt ja vor. Also ich höre das alles in diesem Song Baker Street von Gary Rafferty.

Also das wäre so ein ganz entspannter Disco-Fox, Cool and the Gang zu Cherish. Und der Christopher aus Dortmund Süd hat sich hier gemeldet im ARD-Abend und ihn hat seine Mutter doch tatsächlich mal zum Ballettunterricht geschleppt und da war er ein absoluter Außenseiter, gerade weil er auch etwas in die Breite geht und nach dem Probetraining war Ballett für ihn gegessen. Naja, ich sag jetzt mal, tanzen muss ja nicht unbedingt Ballett sein, also man kann ja auch einfach so tanzen und das kann eigentlich jeder. Aber das, was der Christopher da erlebt hat, war vermutlich eine fast traumatische Erfahrung, kann ich gut verstehen. Jetzt hören wir in ARD-Abend Geronimo von Aura Dion. Und da würde ich mal sagen, es gibt Songs, die wollen die Welt retten und solche, die erst einfach mal nur Spaß machen. Und genau in diese Kategorie gehört Geronimo. Das wird schon nach wenigen Sekunden klar, auch wenn sie das Ganze als Hymne auf Freiheit, Selbsttreue und auf Verwirklichung von Träumen verkauft hat. Ach, geschenkt. 2011 ist sie damit durch die Charts marschiert und wir fühlen den Spaß immer noch. Ich auf jeden Fall, sie hoffentlich auch.

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1: 22 Uhr. Die USA drohen, den Iran komplett von der Weltwirtschaft zu isolieren. US-Finanzminister Bessent sagte auf einer Pressekonferenz, neue Sanktionen dienten dazu, jede potenzielle Einnahmequelle der iranischen Revolutionsgarden zu unterbinden. Der Fokus liege auf digitalen Vermögenswerten, Technologie, Gold, der Luftfahrt und der Schifffahrt. Gleichzeitig lockerten die USA ihre Sanktionen gegen Syrien. Das Land wurde nach fast 5 Jahrzehnten von der Liste der Unterstützer des Terrorismus gestrichen. Die Ukraine erhält neue Unterstützung im Abwehrkampf gegen Russland. Im Fokus steht dabei die Luftverteidigung. Das sagte der ukrainische Präsident Selenskyj nach einem Treffen mit EU-Ratspräsident Costa, dem britischen Premier Burnham und dem finnischen Präsidenten Stubb in Kiew. Die drei waren anlässlich des 35. Jahrestags der ukrainischen Unabhängigkeit dort zu Beratungen zusammengekommen. Bundeskanzler Merz war virtuell zugeschaltet, auch er bekräftigte nochmals die Solidarität Deutschlands mit der Ukraine. Unionsfraktionsvize Middelberg soll Bundesschatzmeister der CDU werden. Das berichtet die Deutsche Presseagentur und das Nachrichtenmagazin Politico. Der 61-jährige Bundestagsabgeordnete soll demnach am 7. September vom Parteivorstand gewählt werden. Middelberg würde Nachfolger von Franziska Hoppermann werden, die im Zuge des jüngsten Personalkarussells in Regierung und CDU zur Generalsekretärin der Partei wurde. Die Saarbahn testet ab morgen ihre neuen Züge auf der Köllertalstrecke zwischen Etzenhofen und Lebach. Die Testfahrten sind notwendig, damit die Saarbahn die behördlichen Zulassungen für die neuen Züge bekommt. Im Innenstadtverkehr werden die Testfahrten der Saarbahn schon länger mit Fahrgästen durchgeführt. Die Fahrten auf der Köllertalstrecke finden noch ohne Passagiere statt. Michael Irsch, Betriebsleiter der Saarbahn, sagte:
2: Diese Fahrzeuge zeichnen sich dadurch aus, dass sie sowohl auf dem Straßenbahnnetz nach Beo-Strapp fahren, als auch auf Eisenbahnstrecken fahren können. Und deswegen gibt es im Endeffekt 2 Zulassungsverfahren. Und aktuell haben wir eine Vorläufe-Inbetriebnahmegenehmigung nach Beo-Strapp für die Fahrzeuge. Das erlaubt uns, dass wir mit den Fahrzeugen schon im Fahrgastbetrieb in der Stadt fahren dürfen. Allerdings noch nicht auf den Eisenbahnstrecken, weil da die Zulassung noch aussteht.
1: 3 Ergebnisse vom DFB-Pokal. SC Werl gegen den Hamburger SV 0:3, Alt-Glienicke gegen den FSV Wolfsburg 5:6 nach Elfmeterschießen, Würzburger Kickers gegen den 1. FC Köln 1:2. Und das waren die Nachrichten mit Vido Wittekind. 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Das Wetter. In der Nacht immer wieder Regen, zum Teil auch mit Blitz und Donner. Die Luft kühlt sich auf 16 bis 12 Grad ab. Morgen auch immer wieder Regen, der am Nachmittag nachlässt. Einzelne Gewitter möglich bei Höchstwerten zwischen 19 und 23 Grad.
3: Und hier ist der Verkehrsservice für den ARD-Abend. A2 Hannover Richtung Berlin. Im Kreuz Hannover Ost ist die Überleitung zur A7 Richtung Kassel wegen eines Schwertransports gesperrt. Die Umleitung führt über die A2 bis Lehrte. A4 Richtung Frankfurt am Hermsdorfer Kreuz ist die Überfahrt zur A9 Richtung München bis voraussichtlich Donnerstag wegen Bauarbeiten gesperrt. Und A10 südlicher Berliner Ring Richtung Dreieck Werder zwischen Michendorf und Ferch, Stau an der Baustelle, brauchen Sie eine Viertelstunde länger. Und die A71 Richtung Sangerhausen ist zwischen Stadt Ilm und Arnstadt Süd wegen Wartungsarbeiten im Tunnel Beringen bis morgen früh ca. 6 Uhr gesperrt. Umgeleitet wird über die U69 und die B42 Bonn Richtung Koblenz ist zwischen Kreuzborn Ost und Königswinter gesperrt. Dort löscht die Feuerwehr gerade ein brennendes Auto. Und damit wünsche ich Ihnen weiterhin gute Fahrt durch den Abend.
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3: Und wir sind gleich mitten in den 80ern mit OMD und Made of Orleans im ARD-Abend vom MDR aus Erfurt. Ich bin Christiane Weber und wünsche Ihnen einen schönen Abend.

Smokey mit Layback in the Arms of Someone hier im ARD-Abend. Und jetzt hören wir im ARD-Abend eine ganz tolle Sängerin, denn es gibt Stimmen im Pop, die füllen einen Raum aus. Und dann gibt es eben noch Whitney Houston, also ihre Stimme hat eine ganze Ära ausgefüllt. Angefangen hat ja für sie alles im Kirchenchor, dann ist sie ganz schnell in den Pop-Olymp aufgestiegen. Da war immer Platz 1 für sie reserviert. Und die Gesangstechnik von Whitney Houston, finde ich, die ist einfach makellos, hat so eine explosive Kraft, fast etwas über. Irdisches. Aber wir wissen natürlich auch, dass sie hinter dem Glanz eine Frau war, die immer stärker unter dem Gewicht ihres eigenen Mythos gelitten hat. Ihr Leben war dann auch eine öffentliche Tragödie. Bis heute ist sie aber für sehr viele Sängerinnen der Maßstab. Whitney Houston.

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0: Musik aus Köln von Barb. Verdammt lang her hier am ARD-Abend. Bei uns geht es ja heute Abend eigentlich so ein bisschen ums Tanzen, aber Liebesgeschichten nehmen wir auch sehr gerne.
1: Volker Heise ist mein Name. Ich bin 62 Jahre alt, gerade Rentner, komme aus Hagen am Teutoburger Wald. Und ich habe meine Frau am 28.08.88 kennengelernt auf einem Open-Air-Konzert. Meine Frau ist kleinwüchsig und wir standen in einem Konzert und habe ich erstmal gesagt, hallo hübsches Kind, ich nehme dich erstmal auf die Schulter, damit du überhaupt was von dem Konzert siehst. Und im Nachhinein hat sich herausgestellt, dass wir nur zwei Straßen voneinander entfernt wohnen. Wir haben es noch nie gesehen, wir sind noch nie über den Weg gelaufen. Und das war so der Hit, finde ich.
0: Ja, das war auf jeden Fall der Hit. Ja, bei Konzerten kann man sich auch ineinander verlieben. Im ARD-Abend haben wir jetzt Nico Santos mit Rooftop.

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5: 22:30 haben wir es jetzt und hier ist der Verkehrsservice für den ARD-Abend. Ist noch ein bisschen was los auf der A2 Hannover Richtung Berlin. Im Kreuz Hannover-Ost ist die Überleitung zur A7 Richtung Kassel wegen eines Schwertransports gesperrt. Die Umleitung führt über die A2 bis Lehrte und A4 Richtung Frankfurt. Am Hermsdorfer Kreuz ist die Überfahrt zur A9 Richtung München bis voraussichtlich Donnerstag wegen Bauarbeiten gesperrt. Und A10 südlicher Berliner Ring Richtung Dreieck Werder zwischen Michendorf und Ferch. Da gibt es einen Stau an der Baustelle, dauert dort 20 Minuten länger. Und die A71 Richtung Sangerhausen ist zwischen Stadt Ilm und Arnstadt Süd wegen Wartungsarbeiten im Tunnel Behringen bis morgen früh ca. 6 Uhr gesperrt. Umgeleitet wird über die U69. Und die B42 Bonn Richtung Koblenz ist zwischen dem Kreuz Bonn-Ost und König Winter gesperrt. Dort löscht die Feuerwehr gerade immer noch ein brennendes Auto. Und damit wünsche ich Ihnen weiterhin gute Fahrt durch den Abend. Und wir hören jetzt einen tollen Song von Meredith Brooks, nämlich Bitch.

manchmal, da funktioniert es eben doch, an einer Castingshow teilzunehmen. Viele Gewinner sind ja ganz schnell vergessen. Bei Sängerin Kelly Clarkson ist es das Gegenteil. Sie hat 2002 die allererste Staffel von American Idol gewonnen und es war ein echter Star geboren. Das liegt natürlich vor allem an ihrer Stimme. Die ist ganz kraftvoll und variabel, dass einem wirklich der Atem stocken kann. Und sie singt ja nicht nur, sie sitzt ja mittlerweile selbst als Coach in der Castingshow The Voice und sie hat auch schon sehr, sehr lange ihre eigene Show, die Kelly Clarkson Show. Sie war also wirklich eine perfekte Gewinnerin. Kelly Clarkson im ARD-Abend mit Breakaway.

Ja, süße 16, Sweet 16 von Billy Idol. In ARD-Abend hören wir jetzt den Song You Can't Hurry Love aus dem Jahr 1966. Und das ist eben die Version von Diana Ross und den Supremes. Ich hatte dazu mal wirklich ein sehr schönes Erlebnis mit einem jüngeren Kollegen. Der war völlig verdutzt, dass dieser Song also nicht von Phil Collins ist. Der hat ihn gesungen im Jahr 1982, aber eben nicht als Erster. Und daran merken wir dann auch, wie alt wir sind. Im Song geht es übrigens um die Weisheit von Müttern, die ihren Kindern erklären, dass man Liebe nicht erzwingen kann. Und diese Weisheit, die überdauert ja alle Zeiten. You can't hurry love, Diana Ross.

mehr Disco geht eigentlich nicht hier im ARD-Abend. Casey and the Sunshine Band, give it up. Es ist kurz vor 23 Uhr, jetzt erwartet sie Markus Poschlott in der ARD-Hitnacht und wird sie gut durch die Nacht bringen, wenn sie wach bleiben müssen oder nicht schlafen können. Ich bin Christiane Weber. Bis morgen, kommen Sie gut durch die Nacht.

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1: 23 Uhr. Die USA haben neue Wirtschaftssanktionen gegen den Iran angekündigt. Die Sanktionen beziehen sich laut US-Finanzminister Bessent unter anderem auf die Bereiche Gold, digitale Vermögenswerte und den Seeverkehr. Dorothee Schneider für SR Info.
2: US-Finanzminister Scott Bessent hat die als wirtschaftlichen D-Day angekündigten harten Sanktionen gegen den Iran konkretisiert. Mit der Kampagne Operation Economic Outcast wollen die USA die wirtschaftlichen und finanziellen Verbindungen des Landes weltweit kappen und Einnahmequellen des Regimes austrocknen. Nach Angaben der US-Regierung kann künftig nahezu jede wirtschaftliche Zusammenarbeit mit dem Iran US-Sanktionen nach sich ziehen. Banken oder andere Finanzinstitute, die Geldwäsche oder Finanzgeschäfte für den Iran ermöglichen, könnten vom US-Dollar-System ausgeschlossen werden. Zudem sollen ab sofort mehr als 60 Unternehmen, Personen und Schiffe weltweit sanktioniert werden.
1: In Saarbrücken haben heute 500 Menschen anlässlich des ukrainischen Unabhängigkeitstages demonstriert. Dazu aufgerufen hatte der Verein Ukraine-Freunde Saar unter dem Motto »Freiheit braucht Zusammenhalt«. Bei einer Bühnendiskussion ging es unter anderem um die 4,5 Jahre Krieg aus der Perspektive Europas, aber auch um das Engagement der saarländischen Zivilgesellschaft. Anschließend gab es einen Demonstrationszug durch die Saarbrücker Innenstadt sowie musikalische Beiträge. Der Ausbau des Schienennetzes im Saarland steht auf der Kippe. Grund dafür ist die gestiegene Gebühr für die Nutzung der Schienen. Wie das Mobilitätsministerium dem SR auf Anfrage mitteilte, muss das Saarland alleine in diesem Jahr 5 Millionen Euro mehr zahlen. Hintergrund ist ein EuGH-Urteil vom März dieses Jahres, wonach der Bund die Entgelte für die Schienennutzung für den Regionalverkehr nicht mehr deckeln darf. Sollten die Länder auf den Kosten sitzen bleiben, könnte dies den Ausbau geplanter Strecken gefährden und dazu führen, dass Verbindungen zusammengestrichen werden. Ein Tornado hat im Süden Frankreichs mehrere Häuser beschädigt und etliche Haushalte vom Strom abgeschnitten. Nach offiziellen Angaben der Präfektur Aude wurden 26 Menschen verletzt. 2800 Haushalte waren am Abend ohne Strom, mehrere Straßen wegen herabgestürzter Äste gesperrt. 100 Feuerwehrleute waren im Einsatz. Drei Ergebnisse vom DFB-Pokal. SC Werl gegen den Hamburger SV 0:3. Alt-Glienicke gegen den FSV Wolfsburg 5:6 nach Elfmeterschießen. Würzburger Kickers gegen den 1. FC Köln 1:2. Und das waren die Nachrichten mit Wie du Wittekind. 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Das Wetter. In der Nacht immer wieder Regen, zum Teil auch mit Blitz und Donner. Die Luft kühlt sich auf bis zu 12 Grad ab. Morgen auch immer wieder Regen, der am Nachmittag nachlässt. Einzelne Gewitter möglich bei Höchstwerten zwischen 19 und 23 Grad. Die Zeit, es ist 23.03 Uhr.
3: Und das ist der Verkehrsservice in der ARD-Hitnacht. Achtung, in Bremen auf der B75 Oldenburger Straße stadtauswärts werden Gegenstände auf die Fahrbahn geworfen und das zwischen dem Ortseingang und Huchting. Nochmal Obacht bitte auf der B75 in Bremen, Oldenburger Straße stadtauswärts zwischen dem Ortseingang und Huchting werden Gegenstände auf die Fahrbahn geworfen. Bitte äußerste Vorsicht. Die A2 Hannover Richtung Berlin. Im Kreuz Hannover Ost ist die Überleitung zur A7 Richtung Kassel wegen eines Schwertransports gesperrt. Umleitung führt sie über die A2 bis Lehrte. A49 Kassel Richtung Gießen zwischen Wabern und Borken wegen Löscharbeiten gesperrt. Und die A71 Richtung Sangerhausen zwischen Stadt Ilm und Arnstadt Süd wegen Wartungsarbeiten im Tunnel bis 6 Uhr in der Früh gesperrt. Na dann, gute Fahrt.
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3: Mit Markus Poschlott und besten Grüßen aus Magdeburg. Und das hier ist Crocodile Dundee Musik. Hier ist Live It Up von Mental as Anything.

0: Ich glaube, diesen Song hat sie in sehr guten Zeiten für sich selber auch ein bisschen geschrieben. Celine Dion, A New Day Has Come. Es geht ihr inzwischen auch wieder besser. Denn vor ein paar Jahren hat sie ja erzählt, dass sie an einer seltenen Autoimmunerkrankung leidet, dem Stiff-Person-Syndrom. Das führt zu im ganzen Körper zu Muskelkrämpfen, die etwa Füße oder Hände können dann erstarren und dann kann man natürlich damit nicht auf die Bühne gehen. Das hat sie vor ein paar Jahren auch öffentlich gemacht, dass sie sich jetzt deswegen etwas zurückzieht. 2024 erinnern wir uns alle noch an den großen Auftritt in Paris bei den Olympischen Spielen von ihr. Das war deswegen auch was Besonderes, weil sie da auch gezeigt hat, dass es schon wieder etwas besser geht. Und jetzt ist sie so gut im Training, dass sie im September die ersten Konzerte wieder spielt. Einige Konzerte gleich in Paris und die, ich sag mal, Comeback-Tournee für das kommende Jahr ist auch schon angekündigt. Dann gibt es einige Termine im Mai. Also geht ihr besser. Und das ist die gute Nachricht. Eine der guten Nachrichten dieses Abends.
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0: Ja, mal gucken, was noch in dieser Nacht alles dazukommt.

Das sind sie, die ersten Minuten in der ARD-Hitnacht. Vom Montag auf den Dienstag bis 6 Uhr geht die Sendung heute wieder. Und auch heute sind Sie gerne eingeladen, sich hier mit einer Sendung zu beteiligen. Ja, haben wir ein offenes Ohr, ein offenes Auge für Sie. Sie können uns mailen, wenn Sie möchten. ard-hitnacht@mdr.de. MDR wieder Mitteldeutscher Rundfunk. Oder Sie rufen an 0880 80 110, die kostenfreie Nummer zu uns ins Studio.

0: Das ist Rod Stewart in der ARD-Hitnacht und damit ist es gleich eine Minute vor 11:30. So, dann schauen wir schon mal auf die Straßen. Das ist der Verkehrsservice in der ARD-Hitnacht mit der A2 Hannover Richtung Berlin. Im Kreuz Hannover Ost ist die Überleitung zur A7 Richtung Kassel wegen eines Schwertransports gesperrt. Umleitung führt über die A2 bis Lehrte. Dann haben wir die A3 Frankfurt Richtung Würzburg zwischen Bessenbach-Walderschaff und Weibersbrunn. Vollsperrung, da brennt ein Auto, deswegen nutzen Sie bitte die Umleitung U81A. Die A49 Kassel Richtung Gießen zwischen Wabern und Borken wegen Löscharbeiten gesperrt. Umleitung führt Sie hier Richtung Gießen über die B253, Udenborn, Großengnis und Kleinengnis und dann über die B3. Die A71 Richtung Sangerhausen zwischen Stadt Ilm und Arnstadt Süd wegen Wartungsarbeiten im Tunnel Behring bis morgen früh ca. 6 Uhr gesperrt. Das war's soweit. Ich wünsche eine gute Fahrt durch diese Nacht.
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0: Mit Markus Poschlott und Chris de Burgh.

0: wir fangen gerade erst an. Ja, die Hitnacht ist hier. Hallo zusammen und guten Abend an diesem Montagabend, der bald zu Dienstagmorgen wird. Heute die Frage zur Nacht ist, es ist eine sehr schöne Nachtfrage. Was machen Sie, wenn Sie nicht einschlafen können? Was machen Sie, wenn Sie nicht einschlafen können? Sie wollen eigentlich schlafen, aber dann tun die Gedanken, die kreisen, die spielen Ihnen Streich, wie auch immer. Oder Sie kommen einfach nicht zur Ruhe. Was machen Sie, wenn Sie nicht einschlafen können? Das würde ich gerne mal wissen. Melden Sie sich mal dazu. Gerne per Telefon auf der 0800 80 80 110. Vielleicht haben Sie ja heute Nacht genau den Tipp, den andere brauchen, um jetzt in den Schlaf zu kommen.
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Es ist 23.41 Uhr. Obacht bitte in beiden Richtungen auf der A1 Münster-Osnabrück. Zwischen Lengerich und dem Kreuz Lotte-Osnabrück laufen Wildschweine auf der Fahrbahn. Äußerste Vorsicht bitte auf der A1 Münster-Osnabrück. Zwischen Lengerich und dem Kreuz Lotte-Osnabrück Wildschweine auf der Fahrbahn.

Das ist die ARD-Hitnacht. 23.49 Uhr ist es und wir schalten uns nochmal auf die A1 Münster-Osnabrück. Bitte Obacht zwischen Lengerich und dem Kreuz Lotte-Osnabrück. Da sind Wildschweine auf der Fahrbahn. Bitte entsprechend vorsichtig fahren. Bei uns in der ARD-Hitnacht gibt es jetzt große Musik vom großen Freddy.

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1: 0 Uhr. Die USA drohen, den Iran komplett von der Weltwirtschaft zu isolieren. US-Finanzminister Bessent sagte auf einer Pressekonferenz, neue Sanktionen dienten dazu, jede potenzielle Einnahmequelle der iranischen Revolutionsgarden zu unterbinden. Der Fokus liege auf digitalen Vermögenswerten, Technologie, Gold, der Luftfahrt und der Schifffahrt. Gleichzeitig lockerten die USA ihre Sanktionen gegen Syrien. Die Ukraine und Großbritannien haben ein Abkommen zur Zusammenarbeit bei der militärischen Nutzung von künstlicher Intelligenz geschlossen. Wie der britische Premierminister Burnham mitteilte, überlässt Kiew Großbritannien zu diesem Zweck Millionen Aufnahmen von Kämpfen in der Ukraine. Die Daten sollen demnächst in Großbritannien unter anderem genutzt werden, um militärische Einrichtungen besser zu schützen. Im Gegenzug wird Großbritannien die Ukraine durch Experten bei KI-Anwendungen unterstützen. Bei Volkswagen in Wolfsburg befasst sich heute eine Betriebsversammlung mit der Krise bei dem Autobauer. Die Arbeitnehmervertretung hat dazu eingeladen. Sie verlangt Klarheit von der Konzernführung mit Blick auf angekündigte Sparmaßnahmen. Tausende Stellen und 4 Werke sollen bei Europas größtem Autobauer in Gefahr sein. Weitere Betriebsversammlungen sollen folgen. Theaterbeschäftigte, die Missstände ansprechen, sollen nach dem Willen der Bühnengewerkschaft GdBA künftig stärker geschützt werden. Das fordert die GdBA nach der SR-Berichterstattung über Vorwürfe sexueller Übergriffe am Saarländischen Staatstheater. SR-Inforeporterin Alice Krämer.
2: Viele künstlerisch Beschäftigte am Theater arbeiten mit Verträgen, die sich jeweils nur um eine Spielzeit verlängern. Wer Missstände anspricht, könne deshalb berufliche Nachteile fürchten. Bislang gilt ein besonderer Schutz vor Nichtverlängerung nur für bestimmte Gewerkschaftsfunktionäre. Die GdBA will ihn auf weitere Gruppen ausweiten, etwa auf Ensemblevorstände sowie Betriebspersonal und Gleichstellungsbeauftragte. Der Deutsche Bühnenverein als Arbeitgeberverband der deutschen Theater sieht auf Nachfrage dagegen keinen unmittelbaren Zusammenhang zwischen dem Schutz vor Übergriffen und dem Nichtverlängerungsrecht. Für den Schutz der Beschäftigten verweist er auf das allgemeine Gleichbehandlungsgesetz, Beschwerdestellen an den Theatern und betriebliche Verhaltensregeln.
1: Über Änderungen beim Nichtverlängerungsrecht verhandeln Bühnenverein und Gewerkschaften derzeit. 3-4 Ergebnisse vom DFB-Pokal. Werl gegen HSV 0-3, Alt-Klinike gegen Wolfsburg 5-6, Würzburger Kickers gegen Köln 1-2, Hallischer FC gegen Schalke 04 2-5. Das Wetter. In der Nacht immer wieder Regen, zum Teil auch mit Blitz und Donner. Die Luft kühlt sich auf bis zu 12 Grad ab. Tagsüber auch immer wieder Regen, der am Nachmittag nachlässt. Einzelne Gewitter möglich bei Höchstwerten zwischen 19 und 23 Grad. Die weiteren Aussichten. Es bleibt wechselhaft bei steigenden Temperaturen. Die Zeit. Es ist 0:03 Uhr.
3: Und das ist der Verkehrsservice in der ARD-Hitnacht. Die A2 Hannover Richtung Berlin. Im Kreuz Hannover Ost ist die Überleitung zur A7 Richtung Kassel wegen eines Schwertransports gesperrt. A3 Frankfurt Richtung Würzburg zwischen Bessenbach-Walderschaff und Weibersbrunn nach einem Fahrzeugbrand gesperrt. A49 Kassel Richtung Gießen zwischen Wabern und Borken wegen Löscharbeiten gesperrt. A71 Richtung Sangerhausen zwischen Stadt Ilm und Arnstadt Süd wegen Wartungsarbeiten im Tunnel gesperrt. Das Ganze bis 6 Uhr. Und die B466 Heidenheim an der Brenz Nördlingen zwischen der B446A und Nattheim nach einem Unfall beidseitig gesperrt. Ich wünsche eine gute Fahrt.
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3: Mit Markus Poschlott, besten Grüßen aus Magdeburg, und wir spielen Duran Duran als ersten Song an diesem Dienstag, 0:04 Uhr, und hier kommt Ordinary World. Hallo zusammen!

0: The Letter von den Box Tops. Hier bei uns in der ARD Hitnacht, Dienstag, 25. August 2026. Heute Nacht möchte ich mal passend zur Nacht wissen, ja, was machen Sie, wenn Sie nicht schlafen können? Was machen Sie da?
1: Hallo, hier ist Cora D. vom Bodensee. Wenn ich nicht einschlafen kann, ist das dringende Muss, einfach Radio anzumachen, denn nach dem zweiten Song ist man schon weg. Musik produziert im Gehirn Melatonin und so spart man sich die teuren Kapseln von der Drogerie oder von der Apotheke. Also so ist es am Schwäbisch am besten.
0: Schwäbisch am besten. Sehr gut. Also Musik hilft offenbar beim Einschlafen. Okay. Wie ist es bei Ihnen? Haben Sie einen Tipp? Oder was machen Sie, wenn Sie nicht schlafen können? Vielleicht gingen Sie auch eine Runde spazieren oder so. Verraten Sie es uns per Mail oder gerne auch hier per Telefon.

0: Das ist Udo Lindenberg. Gegen die Strömung. Wir kommen jetzt in das Jahr, in dem ein Satz durch die Welt ging, später auch verfilmt mit Tom Hanks. Da hieß es dann:
1: Houston, we have a problem.
0: Houston, we have a problem. Wir sind im Jahr 1970. Und Gordon Lightfoot hat auch ein Problem, denn seine Ehe geht gerade kaputt. Deswegen schreibt er aufgrund dieser Erfahrung den Song If You Could Read My Mind. Der Song ist so persönlich, dass seine Frau später ihn sogar bei der Scheidung als Beleg für ihre kaputte Beziehung anführt. Und das Lied wird überraschend erfolgreich, häufig gecovert. Und die Plattenfirma überlegt daraufhin, das ganze Album einfach nochmal umzubenennen, das eigentlich schon geplant war. Und so heißt es eben auch Gordon Lightfoot, If You Could Read My Mind. Jetzt hier bei uns in der ARD Hitnacht.

Es ist 0.24 Uhr. Achtung, es gibt einen Falschfahrer auf der A8. Karlsruhe-München zwischen dem Kreuz Stuttgart und Wendling kommt Ihnen ein Falschfahrer entgegen. Bitte fahren Sie äußerst rechts und überholen Sie nicht auf der A8. Karlsruhe-München zwischen dem Kreuz Stuttgart und Wendlingen ein Falschfahrer.

0: Ultrabox in der ARD-Hitnacht um kurz nach 12:30. Das ist der Verkehrsservice in der ARD-Hitnacht. Zunächst mit der Entwarnung auf der A8 München-Karlsruhe. Kein Falschfahrer mehr zwischen Wendlingen und dem Kreuz Stuttgart. Dann die A2 Hannover Richtung Berlin. Im Kreuz Hannover Ost ist die Überleitung zur A7 Richtung Kassel wegen eines Schwertransports gesperrt. Die A3 Frankfurt Richtung Würzburg zwischen Bessenbach, Walderschaff und Weibersbrunn wegen eines Fahrzeugbrands gesperrt. Die A49 Kassel Richtung Gießen zwischen Wabern und Borken wegen Löscharbeiten gesperrt. A71 Richtung Sangerhausen zwischen Stadt Ilm und Arnstadt Süd Sperrung wegen Wartungsarbeiten bis 6. Und die B466 Heidenheim an der Brenz Nördling zwischen der B466 A und Nattheim nach einem Unfall beidseitig gesperrt. Ich wünsche eine gute Fahrt.
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0: Mit Markus Poschlott aus Magdeburg. Beste Grüße gehen raus ins ganze Land. Jetzt mit den Traveling Wilburys.

0: Savage Garden in der ARD Hitnacht mit der Frage, was machen Sie, wenn Sie nicht einschlafen können? Da schreibt Mareike zum Beispiel in einer Mail, auch wenn ich eher nachtaktiv bin, wenn ich mal nicht schlafen kann, dann nehme ich das auch einfach mal so hin. Ist halt so. Krampfhaft einschlafen geht auch nicht. Ich mache das Radio angenehm leise und höre die ARD-Hitnacht. Ist der eine Tipp. Und der nächste, der kommt von Albert Einstein.
1: Ja, schönen guten Morgen. Hier ist der Markus aus Münster. Und zur Einschlafhilfe kann ich nur Folgendes sagen. Ich lese eine Enzyklopädie von Albert Einstein. Einstein sagt, ich sorge mich nie um die Zukunft. Sie kommt früh genug. Punkt. Ende der Durchsage.
0: Ich habe erst gedacht, er liest die Enzyklopädie von Albert Einstein und schläft deswegen ein. Aber nein, da kam noch ein Zitat hinten dran. Also okay, manches, wenn man so wach liegt und hat so ganz viele Gedanken im Kopf, ja, manchmal nützt es dann auch nichts. Und dann ja, ist manchmal auch gut zu sagen, die Zukunft kommt früh genug. Punkt. So ist es manchmal auch. Wie ist bei Ihnen? Was machen Sie, wenn Sie nicht einschlafen können? Diese Frage gebe ich gerne heute Nacht an Sie weiter. Vielleicht können wir ja vielen anderen Hörern auch ein bisschen helfen, die damit vielleicht auch Probleme haben. 0800 80 80 110.
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0: Das ist Milo, You Don't Know in der ARD-Hitnacht. Gleich spiele ich uns Paul McCartney mit Hope of Deliverance. Davor kommt aber noch die Frau, die erst vor kurzem, jetzt im Juni erst, in die Songwriters Hall of Fame aufgenommen wurde, nämlich Cyndi Lauper. Ja. Cyndi Lauper mit der Nummer aus dem Jahr 84. Den Song gab es genau ein Jahr vorher von Jules Shear. Die hatte den Song damals veröffentlicht, war eine ziemlich folkige Nummer, aber dann hat Lauper sich das angeguckt und Cyndi Lauper hat so gesagt, Mensch, irgendwie klingt zwar gut, aber wir müssen es anders machen. So eine Kopie braucht jetzt nicht unbedingt jemand. Und dann hat sie ein bisschen musikalisch gezaubert, hat daraus eine 80er Ballade geschaffen, die heute jeder kennt, und auf diesem Debütalbum, das sie dann rausgebracht hat, da steckte auch Time After Time oder auch Girls Just Wanna Have Fun und eben auch dieses Balladenmeisterwerk All Through the Night. Hier ist Cyndi Lauper.
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1: Um 1 Uhr mit Olaf Knapp. Die US-Regierung fordert von allen Staaten, ihre Wirtschaftsbeziehungen zum Iran abzubrechen. Andernfalls müssten sie mit Vergeltungsmaßnahmen rechnen, sagte Finanzminister Bessent. Details von ARD-Korrespondentin Sandra Razzo in Washington.
2: Die USA wollen den Iran komplett wirtschaftlich isolieren. Sämtliche Einnahmequellen sollen gestrichen werden. Wie will man das machen? Es soll nicht nur Sanktionen gegen den Iran selbst geben, sondern auch gegen Unternehmen und Länder, die noch Geschäfte mit dem Iran machen. Besonders im Visier hat man dabei die Finanzgeschäfte, die Wirtschaft und vor allem den wichtigen Ölmarkt. Besonders brisant ist dabei, China ist einer der wichtigsten Abnehmer von iranischem Öl. Und die Frage ist jetzt, ob die USA wirklich in den Konflikt mit China gehen werden.
1: Außenminister Wadephul und sein US-Amtskollege Rubio haben telefonisch über die Ukraine mit den Iran beraten. Einer Mitteilung des US-Außenministeriums zufolge zeigten sich beide Politiker entschlossen, die, Zitat, Freiheit der Schifffahrt in der Straße von Hormuz sicherzustellen. Zudem hätten sie die Bedeutung eines dauerhaften und belastbaren Friedens zwischen Russland und der Ukraine betont. Das Gespräch fand am 35. Jahrestag der ukrainischen Unabhängigkeit von der Sowjetunion statt. Die deutsche Industrie macht Druck auf die Bundesregierung. Die Hauptgeschäftsführerin des Branchenbundesverbands Gönner sagte in der ARD, die wirtschaftliche Lage sei ernst, die vereinbarten Reformen, etwa bei Rente und Bürokratieabbau, müssten jetzt umgesetzt werden. Allerdings geht der parlamentarische Geschäftsführer der SPD-Fraktion Wiese davon aus, dass erst noch weiter diskutiert wird. Das sei auch nachvollziehbar, so Wiese im Deutschlandfunk. Der FC Schalke 04 ist mit Mühe in die zweite Runde des DFB-Pokals eingezogen. Beim Regionalligisten Hallescher FC tat sich der Bundesliga-Aufsteiger schwer und gewann nach Rückstand noch mit 5:2 nach Verlängerung. Zuvor hatte der VfL Wolfsburg eine Blamage abgewendet. Beim Berliner Viertligisten Alt-Glienicke konnten sich die Niedersachsen erst im Elfmeterschießen mit 6:5 durchsetzen. Ebenfalls in der zweiten Runde stehen der Hamburger SV durch ein 3:0 in Verl und der erste FC Köln durch ein 2:1 in Würzburg. Das Wetter in Deutschland. Nachts gebietsweise klar. Im Süden einzelne Schauer, im Nordosten Nebel. Tiefstwerte 16 bis 7 Grad. Am Tage dann im Norden und Osten länger trocken, von Südwesten bis zur Mitte Schauer, vereinzelt Gewitter, Höchstwerte 18 Grad in der Eifel bis 28 Grad am Oberrhein. Am Mittwoch dann gebietsweise Schauer und Gewitter, im Nordosten heiter 21 bis 30 Grad. Es ist 1:03 Uhr.
3: Und das ist der Verkehrsservice in der ARD-Hitnacht. Zunächst die Entwarnung nochmal auf der A8 München-Karlsruhe. Kein Falschfahrer mehr zwischen Wendlingen und dem Kreuz Stuttgart. A2 Hannover Richtung Berlin. Im Kreuz Hannover Ost ist die Überleitung zur A7 Richtung Kassel wegen eines Schwertransports gesperrt. Hier läuft die Umleitung über die A2 bis Lehrte. A3 Frankfurt Richtung Würzburg zwischen Bessenbach-Walderschaff und Weibersbrunn nach einem Fahrzeugbrand gesperrt. A49 Kassel Richtung Gießen zwischen Wabern und Borken wegen Löscharbeiten gesperrt. Und die A71 Suhl Richtung Erfurt zwischen Stadtilm und Arnstadt Süd. Da gibt es Wartungsarbeiten, deswegen die Sperrung bis ca. 6 Uhr in der Früh. Und die B466 Heidenheim an der Brenz Nördlingen. Die ist voll gesperrt zwischen der B446A und Nattheim nach einem Unfall. Gute Fahrt für Sie.
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3: Mit Markus Poschlott und jetzt kommt ein Song, der war 10 Jahre schon da, bis er dann perfekt wurde. War ursprünglich eine Reggae-Nummer, die Stones hier. Start Me Up.

0: Monday in den Tuesday. Hey, guten Morgen, 1.11 Uhr ist es. Hier ist die ARD-Hitnacht. So, und heute sprechen wir mal übers Schlafen. Heute Nacht möchte ich mal wissen, was Sie machen, wenn Sie nicht einschlafen können. Ich glaube, es gibt eine ganze Menge Leute, und das weiß ich auch, lese ich in den Mails auch immer wieder und höre es auch auf unserem AB, dass sie uns immer wieder sagen, ich kann halt nicht schlafen und deswegen höre ich gerade die Sendung. Das freut uns natürlich sehr, aber Schlaf ist ja auch wichtig, deswegen wollen wir ja auch, dass sie gut schlafen. Deswegen sammeln wir heute Tipps, Hörer helfen Hörer. Wie ist es, was machen Sie, wenn Sie nicht einschlafen können?
1: Was mache ich, wenn ich nicht einschlafen kann? Ich trinke Rotwein und höre erst noch eure Hitnacht und dann bin ich so müde und dann kann ich auch schlafen.
0: Das kann man jetzt so und so verstehen. Aber ich glaube, ich weiß, wie es Peter aus Dresden meint, dass die Musik natürlich auch ein bisschen hilft. Ja, wie ist es bei Ihnen? Telefonnummer 0800 80 80 110. Oder Sie klingeln einfach, Sie klingeln nicht durch, Sie schreiben uns eine Mail. So rum, ard-hitnacht@mdr.de. So. Ich freue mich jetzt auf Peter Maffay, der kommt gleich mit zwei in einem Boot. Vorher gibt's noch Dan Harrow.
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Das sind die großartigen Simple Minds. Don't you forget about me. Hier ist die ARD-Hitnacht. Auch der nächste Song erklärt sich mit dem ersten Takt. Oder mit den ersten Takten. Gareth Gates ist das mit Any One of Us. Stupid Mistake.

0: 1.31 Uhr ist es mit David Bowie. Das ist der Verkehrsservice in der ARD-Hitnacht. Mit der A2 Hannover Richtung Berlin. Im Kreuz Hannover Ost ist die Überleitung zur A7 Richtung Kassel gesperrt wegen eines Schwertransports. A49 Kassel Richtung Gießen zwischen Wabern und Borken wegen Löscharbeiten gesperrt. A71 Suhl Richtung Erfurt zwischen Stadtilm und Arnstadt Süd. Wartungsarbeiten im Tunnel, deswegen die Vollsperrung bis 6 Uhr circa. Und die B466 Heidenheim an der Benz. Nördlingen zwischen der B466A und Nattheim nach einem Unfall beidseitig gesperrt. Ich wünsche eine gute Fahrt durch diese Nacht.
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0: Mit Markus Poschlott, ich grüße aus Magdeburg. Mit Brian Adams, der gerade auf Kanada. Kanada. Der ist auf Kanada-Tour. Das ist gar nicht so leicht. Ist auch für mich die dritte Stunde inzwischen von dieser ARD-Hitnacht. Bis 6 Uhr sind wir hier auf Sendung und spielen Brian Adams. Wo ist er gerade auf Tour? In Kanada, natürlich. Hier ist Cloud Number 9.

0: Das ging jetzt schnell. Das ist die ARD-Hitnacht mit Musik von Samantha Fox. So, und wir sammeln heute Nacht Tipps, was Sie machen können oder was Sie machen, wenn Sie nicht einschlafen können. Also was machen Sie, wenn Sie nicht einschlafen können, ist heute die Frage zur Nacht. Elisabeth ist die Nächste.
1: Wenn ich nicht einschlafen kann, dann nehme ich eine Tasse Milch, mache sie mir warm, einen Teelöffel Honig rein und eine Prise Muskat. Und das garantiere ich 100%, dann kann ich schlafen.
0: Okay, also mit der Tasse Milch habe ich jetzt schon häufiger gelesen und gehört. Da scheint also was dran zu sein. Und dann schreibt noch Henry aus dem Emsland: Ich bin 20 Jahre alt und wenn ich nicht schlafen kann, dann höre ich auf meinem Handy Regengeräusche, um damit den Kopf frei zu kriegen. Funktioniert jedes Mal. Jetzt gerade hat er Nachtschicht, finanziert sein Studio. Und vielleicht ist ja auch was dran an Regen. Ja, wenn ich das zu Hause so höre und man hat das Fenster angeklappt und hört dann, wie es draußen regnet, hat das auch was. Aber vielleicht funktioniert es ja jetzt auch. Wir machen mal den Test. Ich gebe Ihnen mal 20 Sekunden Regen für alle, die jetzt gerade am Einschlafen sind.

0: Boyzone sind das mit Words in der ARD-Hitnacht. Und soll ich Ihnen mal was verraten? Es ist spannend, was wir alles so auf unserer Mailbox finden, was Sie uns für Nachrichten hinterlassen auf der 0800 80 80 110. Da gibt es zum einen Leute, die uns was vorsingen.
1: Auf, du junger Wandersmann. So kommt die Zeit heran.
0: So, also das finden wir auf unserer Mailbox auf einmal. Aber wir finden auch sehr viele Nachrichten, die wirklich sehr ans Herz gehen. Gerade wenn eben ein Song lief, mit dem sie wirklich was Ernsthaftes und was Wichtiges verbinden und ja, und ihnen da vielleicht auch eine Träne auf einmal aus dem Auge kommt. Und das hören wir jetzt mal hier.
2: Ich bin gerade mal wieder wach heute Nacht. Und hab an das schöne Lied gedacht. Nazareth, First Love, mein Mann ist vor kurzem gestorben und Musik war unser Leben. Und insbesondere diese Musik, die Sie heute Nacht bringen, die ist wunderschön. Ich danke Ihnen dafür. Ich habe gerade drüber nachgedacht. Dieses schöne Lied müsste jetzt kommen von Nazareth und es war eben drin. Dankeschön. Auf Wiederhören.
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0: Manchmal ist es genau der eine Song, an den man gerade denkt. Die ARD-Hitnacht. Wir sind hier für Sie die ganze Nacht und freuen uns auf Ihren Anruf. Können uns auch was singen, was texten, ein Gedicht aufsprechen, einen Witz erzählen, was Sie wollen. Hauptsache, Sie bleiben schön wach in dieser Nacht, wenn Sie es wollen und wenn Sie es müssen. Ne? 0800 80 80 110. So, was kommt jetzt hier? France Gall, Babacar.

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1: Um 2 Uhr mit Olaf Knapp. Die USA wollen den Druck auf den Iran erhöhen. Finanzminister Bessent hat gravierende Sanktionen angekündigt. Er ließ aber offen, wie genau die Maßnahmen und der Zeitplan dafür aussehen. Aus Washington, Anne Schneider.
2: Mit der Kampagne Operation Economic Outcast wollen die USA die wirtschaftlichen und finanziellen Verbindungen des Landes weltweit kappen und Einnahmequellen des Regimes austrocknen. Nach Angaben der US-Regierung kann künftig nahezu jede wirtschaftliche Zusammenarbeit mit dem Iran US-Sanktionen nach sich ziehen. Gleichzeitig erhöht US-Präsident Donald Trump den politischen Druck auf andere Staaten. Laut Bessent telefoniert er mit Staats- und Regierungschefs weltweit und fordert sie auf, ihre Beziehungen zum Iran einzuschränken oder zu beenden.
1: Außenminister Wadephul und sein US-Amtskollege Rubio haben telefonisch über die Ukraine und den Iran beraten. Einer Mitteilung des US-Außenministeriums zufolge zeigten sich beide Politiker entschlossen, die, Zitat, Freiheit der Schifffahrt in der Straße von Hormuz sicherzustellen. Zudem hätten sie die Bedeutung eines dauerhaften und belastbaren Friedens zwischen Russland und der Ukraine betont. Das Gespräch fand am 35. Jahrestag der ukrainischen Unabhängigkeit von der Sowjetunion statt. Die Meerestemperatur hat einen neuen Höchstwert erreicht. Das hat der EU-Klimadienst Copernicus mitgeteilt. Es geht konkret um den weltweiten Tagesdurchschnitt an der Meeresoberfläche. Der lag am vergangenen Samstag bei 21,1 Grad, so hoch wie nie seit Beginn der Messungen im Jahr 1979. Laut Copernicus nehmen mit dem Anstieg der Temperaturen auch die Risiken für Ökosysteme und Orte an den Küsten zu, zum Beispiel durch mehr Extremwetterlagen. Der FC Schalke 04 ist mit Mühe in die zweite Runde des DFB-Pokals eingezogen. Beim Regionalligisten Hallescher FC tat sich der Bundesliga-Aufsteiger schwer und gewann nach Rückstand noch mit 5:2 nach Verlängerung. Zuvor hatte der VfL Wolfsburg eine Blamage abgewendet. Beim Berliner Viertligisten Alt-Glienicke konnten sich die Niedersachsen erst im Elfmeterschießen mit 6:5 durchsetzen. Ebenfalls in der zweiten Runde stehen der Hamburger SV durch ein 3:0 in Verl und der 1. FC Köln durch ein 2:1 in Würzburg. Das Wetter in Deutschland. Nachts gebietsweise klar, im Süden einzelne Schauer, im Nordosten Nebel, Tiefstwerte 16 bis 7 Grad. Am Tage im Norden und Osten länger trocken. Von Südwesten her bis zur Mitte Schauer, vereinzelt Gewitter. Höchstwerte 18 Grad in der Eifel bis 28 Grad am Oberrhein. Es ist 2:03 Uhr.
3: Und das ist er. Das ist der Verkehrsservice in der ARD-Hitnacht. Wir gucken auf die A2 Hannover Richtung Berlin. Im Kreuz Hannover Ost ist die Überleitung zur A7 Richtung Kassel noch gesperrt. Aufgrund eines Schwertransports nutzen Sie bitte die Umleitung über die A2 bis Lehrte. Und die A71 Suhl Richtung Erfurt zwischen Stadtilm und Arnstadt Süd auch noch Wartungsarbeiten im Tunnel Behring. Das Ganze bis ca. 6 Uhr. Das war's. Gute Fahrt für Sie.
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3: Mit Markus Poschlott, ich grüße Sie recht herzlich aus Magdeburg. Wie gut kennt man eigentlich den Menschen, mit dem man zusammenlebt? Diese Frage hat sich Bruce Springsteen gestellt und daraus ist diese Nummer geworden. Brilliant Disguise in der ARD-Hitnacht. Hallo zusammen.